0: Rabatt zurückhaltend reagiert. Der Hauptgeschäftsführer des Bundesverbandes Spedition und Logistik Huster spricht vom Tropfen auf den heißen Stein. Langfristig helfe nur ein Umdenken.
1: Wichtig wäre es für die Speditions- und Logistikbranche, dass es ihr gelingt, sich aus der Abhängigkeit von fossilen Brennstoffen zu lösen, also sozusagen mehr in Elektromobilität und Wasserstoffmobilität auszuweichen.
0: Von Oktober bis zum Jahresende soll es eine Entlastung um insgesamt 17 Cent je Liter Sprit geben. Und auch das ist noch wichtig. Die Houthi-Rebellen haben einen Angriff auf den Flughafen der saudischen Hauptstadt Riad für sich reklamiert. Augenzeugen sprachen von einer Explosion in dessen Nähe. In München hat das Oktoberfest begonnen. Schon am ersten Tag sind mehrere Bierzelte am Nachmittag wegen Überfüllung geschlossen worden. Schüler und Lehrer einer Düsseldorfer Hauptschule wollen heute laut vor ihrer Schule protestieren. Sie kritisieren, dass die AfD ihre Aula für einen Kreisparteitag nutzen darf. Borussia Dortmund hat sich an die Spitze der Fußball-Bundesliga gesetzt. Der BVB gewann am Abend beim VfB Stuttgart mit 1:0. In Nieheim im Kreis Höxter hat es ein besonderes Event gegeben, eine Wanderung durch alle Teile der Kleinstadt. Junge Menschen wollten damit zeigen, dass man etwas auf die Beine stellen kann, um eine gute Zeit zu haben, auch in kleinen Orten. Dazu Organisatorin Sophia.
2: Daher kommt auch der Name. Nieheimmarsch ist ganz bewusst mit einem M geschrieben, weil es ist halt auch so ein bisschen, jetzt nett gesagt, Arsch der Welt.
0: Anmelden konnte man sich für 30 oder 50 Kilometer und alle 10 Kilometer gab es Verpflegung. Und das war WDR aktuell. Das Wetter in Nordrhein-Westfalen. In der Nacht etwas Regen bei 17 bis 11 Grad. Am Tag zieht der Regen nach Süden ab. Von Norden her kommt die Sonne raus. Dazu in Remscheid bis 18, in Halle bis 19 und in Lippstadt bis 20 Grad. Die Zeit, es ist 2:03 Uhr.
3: 2:03 Uhr.
4: Hier ist die junge Nacht der ARD und wir schauen jetzt auf die Straßen und Autobahnen bei uns. Weiterhin bitte vorsichtig fahren auf der A1 Fehmarn Richtung Lübeck. Da ist die Strecke zwischen Lehnsahn und Neustadt-Pelzerhaken nach einem Unfall gesperrt, wenn ihr euch dort hinnähert. Dann die A1 Hamburg Richtung Bremen zwischen Hamburg-Stillhorn und Harburg. Wegen Brückenarbeiten eine Sperrung bis Montag früh. Die Umleitung ist die U76. Die A8 Karlsruhe Richtung Stuttgart ist zwischen Pforzheim Süd und Heimsheim wegen einer Fahrbahnerneuerung noch bis Montag früh gesperrt. Die letzte freie Ausfahrt ist Pforzheim Nord. Dort bitte nur der Umleitung folgen und nicht dem Navi, sagen unsere Kollegen aus dem Verkehrsstudio. Die A28 Bremen Richtung Oldenburg ist zwischen Oldenburg-Kreienbrück und Oldenburg-Marschweg nach einem Unfall auch aktuell noch gesperrt. Die 40 Essen Richtung Dortmund ist zwischen dem Dreieck Bochum West und Bochum Zentrum wegen Bauarbeiten bis nächste Woche Freitag gesperrt. Die A44 Dortmund Richtung Kassel ist zwischen Marsberg und Diemelstadt wegen Bauarbeiten bis Montag früh gesperrt. Dann die 46 Hema Richtung Hagen zwischen Iserlohn-Seilersee und Iserlohn-Zentrum wegen Bauarbeiten eine Sperrung bis Montag. Auf der A81 Heilbronn-Stuttgart ist der Engelberg-Tunnel wegen Bauarbeiten in beiden Richtungen bis ca. 5 Uhr gesperrt. Die A93 Weiden-Regensburg ist zwischen Freimd und Naburg wegen Brückenarbeiten in beiden Richtungen noch bis heute ca. 6 Uhr gesperrt. Und nochmal eine Sperrung bis Montag früh, die A215 Neumünster Richtung Kiel zwischen dem Kreuz Kiel West und Kiel Mitte. Auch hier Bauarbeiten. Ansonsten ist soweit alles frei. Ich wünsche euch eine gute und sichere Fahrt.
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4: Mit mir, Nico Schmidt, hallo zusammen, 0221 56789 111, gerne reinmelden, was geht noch heute an diesem Sonntag bei euch? Ob das jetzt mitten in der Nacht ist oder später noch am Tag, dürft ihr mir gerne schreiben oder könnt ihr auch gerne eine Audio reinschicken, so wie der Philipp.
6: Ich war nämlich da arbeiten, auf meinem Geburtstag habe ich Kopfhörer gemacht, Und morgen steht eigentlich gar nicht so viel an, morgen treffe ich mich mit einer langjährigen Freundin, wir haben sie schon wieder ein paar Monate nicht gesehen und sonst wird einfach der Sonntag ganz entspannt ausgeklungen und bevor es dann am Montag wieder auf der Arbeit startet.
4: So soll es doch sein, ne? Die Arbeit schon hinter dir gebracht, ausklingen lassen jetzt noch das Wochenende. Ja, und dann halt wieder arbeiten. Ach ja, so ist das Leben. Haltet durch da draußen mit Golden und Huntrix.

0: Der kennt er, ne? Das ist einer der größten Hits von Rapper Sam Payne mit Shireen David zusammen. Gerade tourt Sam Payne mit seiner TV-Tour 2026 durch Deutschland, Österreich und die Schweiz, inklusive Liveband und ja, dem ein oder anderen Special Act, der auch geheim ist. Jetzt war er zum Interview bei uns und hat uns erzählt, was in den letzten 5 Minuten vor solchen Konzerten bei ihm abgeht.
1: In den letzten 5 Minuten laufe ich, glaube ich, so ein bisschen hektisch im Kreis in meinem Raum, drehe mich so ein paar Mal, gucke viel zu oft in den Spiegel und richte vielleicht meine Haare an Stellen, wo sie eigentlich gar nicht gerichtet werden müssen. Eigentlich sitzt alles, aber ich bin dann nochmal so ein bisschen perfektionistisch. Und dann kommt irgendwann Isa rein, mein Tourmanager, und sagt so, wir können jetzt los. Und dann mach ich mich ein bisschen locker und dann geht's ab, ja, dann geht's los.
0: Ja gut, Perfektionismus, ne, wer kennt's nicht, ne? In der Öffentlichkeit stehen, das muss man halt auch einfach wollen. Aber wenn er jetzt morgen keine Mucke mehr machen würde, könnte sich Sam Payne auch einen Job ganz weit weg vom Fame vorstellen.
1: Ich weiß genau, was ich machen würde. Ich würde gerne einen kleinen Saftladen aufmachen, irgendwo in Berlin, Charlottenburg, aber auch wirklich nur aus so einem Fenster raus verkaufen, weißt du, so ein ganz kleiner Laden, und aus dem Fenster würde ich einfach einen unfassbar guten Saftladen betreiben mit allen möglichen Variationen, Kombinationen von Früchten.
0: Frag nicht, was für ein Saft? Orangensaft, ne? Ja, Sam Payne, ist das denn auch dein Lieblingssaft?
1: Das ist rote Beete, Ananas, Ingwer, Sellerie und ich mache immer noch ein bisschen Banane rein, weil ich das morgens gern trinke, dann sättigt mich das auch, ja.
0: Das ist, da ist einfach wirklich alles drin. Und ich glaube, das ist mit einer der gesundesten Säfte, die man sich selber da so mischen, punchen kann, wie auch immer. Also, so gerne ich auch den dann Saftladen von Sam Payne besuchen würde, ich hoffe, dass er trotzdem bei der Musik bleibt und uns noch ganz viele Banger liefert. Was uns Sam Payne sonst noch so verraten hat, das erfahrt er gleich in so gut 6 Minuten hier in der jungen Nacht. Jetzt gibt's nämlich erstmal noch einen Song von einem Atzen von Sam Payne. Sein Kumpel, Chiago, mit Verschwommen.
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haben wir mit ihm gesprochen und ihr kennt ihn auch von solchen Songs. Wir erhöhen das Tempo, weil die Zeit vergeht schnell in der Stadt. Sam Payne. Da das zum Beispiel mit Crow und Bad Chief. Er war zum Interview bei uns und da haben wir zusammen nochmal so ein bisschen auch in den Anfängen seiner Musikkarriere rumgewühlt. Der ist ja bekannt geworden durch The Voice Kids, durch diese Castingshow. 2015 klang das noch so.

0: ich glaube, da kam nochmal der Stimmbruch irgendwann dazwischen, aber Sam Payne bzw. Samuel wusste auf jeden Fall schon da, dass er das Publikum begeistern kann. Das hat da rausgehört und so hat er uns erzählt, wie die Zeit eben so war und was er von The Voice Kids damals mitgenommen hat.
1: Schulfrei. es war eine sehr schöne Zeit. Ich hatte viel schulfrei, ich habe viele lustige Leute kennengelernt und ich muss sagen, ich habe früh auch gelernt, so mit Band zu performen, was viele bei The Voice Kids ja irgendwie gar nicht so sehen. Ich weiß nicht, ob es im Fernsehen vielleicht so ein bisschen untergeht, ist, dass es wirklich eine Full-Live-Band ist bei The Voice Kids und auch bei The Voice und das sind richtig krasse Leute und das habe ich damals schon sehr bewundert und auch jetzt so ein bisschen in meine Live-Show integriert. Wir sind jetzt mit Gitarre, mit Bass, mit Keyboarder, also viele talentierte junge Musiker jetzt auch am Start bei mir. Und kann sein, das hat mich vielleicht damals so inspiriert, dass ich es unbedingt auch machen wollte.
0: Ja, dann müssen wir mal den Elephant in the Room ansprechen. Wie sieht's denn aus? Will er auch mal Juror bei The Voice werden und auf so einem Drehstuhl sitzen?
1: Könnte ich mir sehr gut vorstellen, tatsächlich, ja. Ich habe von vielen auch so ein bisschen so auch Nachrichten bekommen in diese Richtung und irgendwie haben sich das auch viele gewünscht. Ey, wir sind mit dem Team von The Voice auf jeden Fall gut und ich mag die. Und lasst euch überraschen, was da so kommt.
0: Tja, wenn Abwarten aber nicht so euer Ding ist, ihr könnt ihn auf seiner Tour besuchen. Gibt in einigen Städten noch Restkarten.

0: Schulz und Judge mit Show Me Love hier in der Jungen Nacht der ARD. Und ihr dürft euch auch immer gerne mit Sprachnachrichten reinmelden, wenn ihr was auf den Autobahnen seht, so wie der Leon.
1: Servus, ich wollte nur gerade Bescheid sagen. Auf der A2, Fahrtrichtung ist eh egal, ungefähr Kilometer 365, da wechselt Rehwild die Fahrbahn. Das ist ganz schön gefährlich.
0: Genau, es ist ziemlich gefährlich, deswegen, ich habe mal schnell nachgeschaut, ungefähr Kilometer 365 müsste bei Oelde sein, Pi mal Daumen, also irgendwo bei Oelde, Herzebrock, Klarholz, Reda, Wiedenbruck, so ungefähr die Höhe. Auf der A2, da wechselt Wild. Habt ihr also gehört. Danke, Leon, fürs Durchgeben. Freuen wir uns immer, also wenn ihr auch irgendwelche Verkehrsmeldungen habt, immer gerne rein damit. Jetzt schauen wir generell mal nochmal auf die Straßen und Autobahnen, was sonst noch so los ist. Die A1 Fehmarn Richtung Lübeck ist zwischen Lehnsahn und Neustadt-Pelzerhaken nach einem Unfall gesperrt. Die A1 Hamburg Richtung Bremen ist zwischen Hamburg-Stillhorn und Harburg wegen Brückenarbeiten bis Montag früh dicht. Die Umleitung ist die U76. Die A8 Karlsruhe Richtung Stuttgart ist zwischen Pforzheim Süd und Heimsheim wegen einer Fahrbahnerneuerung bis Montag früh dicht. Die letzte Ausfahrt ist Pforzheim Nord. Da bitte der Umleitung folgen, nicht dem Navi. Die A40 Essen-Dortmund ist zwischen Dreieck Bochum-West und Bochum-Zentrum bis nächste Woche Freitag wegen Bauarbeiten dicht. Die 44 Dortmund-Kassel zwischen Marsberg und Diemelstadt wegen Bauarbeiten bis Montag früh. Auch bis Montag gesperrt wegen Bauarbeiten ist die 46 Hemer-Hagen zwischen Iserlohn-Seilersee und Iserlohn-Zentrum. Auf der 81 Heilbronn-Stuttgart ist der Engelberg-Tunnel wegen Bauarbeiten in beiden Richtungen noch bis 5 gesperrt. Die 93 Weiden-Regensburg ist zwischen Freimd und Naburg wegen Brückenarbeiten in beiden Richtungen bis 6 dicht und bis Montag früh noch gesperrt wegen Bauarbeiten die A215 Neumünster-Kiel zwischen Kreuz Kiel-West und Kiel-Mitte. Euch allen da draußen eine gute Fahrt.
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0: Und da checke ich doch nochmal schnell die Nachrichten und Leon schreibt mir gerade, er hat's gehört. Das passt grob. Wunderbar. Also, wisst ihr Bescheid, ungefähr bei Oelde auf der A2, da wechselt Wild. Wunderbar, bitte vorsichtig fahren. Und ansonsten, ja, hallo, ich bin Nico Schmidt und das sind Shakira und Burna Boy. Dai, dai.

Sprachnachrichten oder eure Textnachrichten, könnt ihr euch immer reinmelden. 0221 567 89 111. Was geht bei euch an diesem Sonntag? Entweder jetzt gerade aktuell in der Nacht, weil ihr arbeitet zum Beispiel, oder was steht dann so am Tag noch an später? Dürft ihr euch gerne reinmelden. Ich zum Beispiel werde auf Schalke sein und hoffen, dass Schalke gegen Elversberg gewinnt. Verzeiht mir,

Die Miley, die hat ein neues Album draußen, Bass Perseverates, haben wir euch die Tage immer wieder schon ein bisschen was draus gespielt. Das Album ist, wie wir finden, so eine komplette Achterbahnfahrt, da ist irgendwie alles dabei. 10 Songs und da geht's rauf und runter, aber die kann man irgendwie so in drei komplette unterschiedliche Kategorien aufteilen. Es gibt einmal so die düsteren, die schwereren, diese rockigen Songs, wie zum Beispiel Innocent Ways. Ist schon ungewohnt, aber warum nicht, ne? Von solchen gibt's ungefähr 3 Stück. Dann gibt's so 4, die mehr Dancey-Vibes haben, so für den Club. Das zum Beispiel Aftermath. Und dann sind da noch 3 Balladen drauf, wie zum Beispiel Orbit. Ist so eher ein bisschen der Sound von Miley, den wir kennen, ne? Ihr kriegt jetzt eben von mir den gleichnamigen Song vom Album Bass Pursuits. Also meine Empfehlung hat das Album auf jeden Fall und unsere sowieso hier in der jungen Nacht. Das ist Miley. Let's go.

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1: Die Nachrichten mit Ronald Lessig. Guten Morgen. In Mecklenburg-Vorpommern und in Berlin werden heute neue Landesparlamente gewählt. Insgesamt sind rund 3,8 Millionen Menschen aufgerufen, ihre Stimme abzugeben. WDR-Reporter Jörg Schönenborn schildert die Ausgangslage.
2: In Mecklenburg-Vorpommern ein Zweikampf Rot gegen Blau. Manuela Schwesig hat deutlich aufgeholt. 61-28. Bei den Parteien lag die AfD zuletzt vorn, aber Schwesig die populäre Landesmutter. Ja, und Dilip Eralp und Stefan Evers sind die Spitzenkandidaten für Linke und CDU in Berlin. Beide nicht sehr bekannt, deshalb minimale Zufriedenheitswerte 27-21. Also im Norden geht es um Landesmutter gegen Blau. In Berlin geht es um, ja, mehr um Sachfragen, denn die Kandidatinnen und Kandidaten sind nicht wirklich bekannt.
1: In Köln sind die Oper und das Schauspielhaus wieder eröffnet worden nach 14 Jahren Sanierung.

0: Polizei rund 500 rechtsextreme antisemitische Parolen und warfen Feuerwerkskörper. 24 Demonstranten wurden festgenommen. Die Linke in NRW setzt heute ihren Landesparteitag in Mülheim an der Ruhr fort. Dabei soll das Programm für die Landtagswahl verabschiedet werden. In Köln gehört das Stadionbad heute den Hunden. Zum Abschluss der Saison können sie dort planschen, tauchen und über die Wiesen toben. Dieses Angebot gibt es einmal im Jahr. Borussia Dortmund hat sich an die Spitze der Fußball-Bundesliga gesetzt. Der BVB gewann am Abend beim VfB Stuttgart mit 1:0. Zwei Deutsche haben sich einen seltsamen Auftritt im Pariser Louvre-Museum geleistet. In dem Saal, in dem die Mona Lisa hängt, klebten sie zwei Bilder an die Wand. Eines zeigte einen der beiden Männer in einer Rüstung. Auf dem zweiten waren Porträts von den beiden sowie eine Frau zu sehen. Die beiden Deutschen wurden festgenommen. Bei ihrer Vernehmung sagten sie, sie hätten das zum Spaß gemacht. Und das war WDR aktuell. Das Wetter in Nordrhein-Westfalen. In der Nacht etwas Regen bei 17 bis 11 Grad. Am Tag zieht der Regen nach Süden, von Norden her kommt die Sonne raus. Dazu in Waldbröl bis 18, in Herford bis 19 und in Wuppertal bis 20 Grad. Am Montag sonnig bis 21 Grad. Es ist 3.03 Uhr.
1: Uhr 3. Die junge Nacht der ARD, hallo zusammen. Wir schauen auf die Autobahnen und Straßen. Die A1 Fehmarn Richtung Lübeck ist zwischen Lehnsahn und Neustadt Pelzerhaken nach einem Unfall gesperrt. Die A1 Hamburg Richtung Bremen ist zwischen Hamburg-Stillhorn und Harburg wegen Brückenarbeiten bis Montag früh gesperrt. Es gibt eine Umleitung über die U76. Dann hat sich junge Nachthörer Leon vorhin reingemeldet. Der sagt, auf der A2 ungefähr auf Höhe Oelde in beiden Fahrtrichtungen, da gibt es Wildwechsel. Da bitte vorsichtig fahren. Die A8 Karlsruhe Richtung Stuttgart ist zwischen Pforzheim Süd und Heimsheim wegen einer Fahrbahnerneuerung bis Montag früh gesperrt. Die letzte freie Ausfahrt ist Pforzheim Nord. Nach unserem Verkehrsstudio bitte nur der Umleitung folgen und nicht eurem Navi. Die A40 Essen Richtung Dortmund ist zwischen dem Dreieck Bochum West und Bochum Zentrum wegen Bauarbeiten bis nächste Woche Freitag gesperrt. Die 44 Dortmund Richtung Kassel ist zwischen Marsberg und Diemelstadt wegen Bauarbeiten bis Montag früh dicht. Die 46 Hemer Richtung Hagen ist zwischen Iserlohn-Seilersee und Iserlohn-Zentrum wegen Bauarbeiten bis Montag gesperrt. Auf der A81 Heilbronn-Stuttgart ist der Engelberg-Tunnel wegen Bauarbeiten in beiden Richtungen noch bis 5 Uhr dicht. Die 93 Weiden-Regensburg ist zwischen Freimd und Naburg wegen Brückenarbeiten in beiden Richtungen noch bis 6 Uhr circa gesperrt. Und die A215 Neumünster Richtung Kiel ist zwischen dem Kreuz Kiel-West und Kiel-Mitte wegen Bauarbeiten noch bis Montag früh gesperrt. Euch allen da draußen eine gute Fahrt.
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1: Yo, hallo zusammen, Nico Schmidt ist hier, 0221 567 8911. Was geht in dieser Sonntagnacht oder was geht auch noch am Tag später? Kathleen hat sich reingemeldet, ihr Mann Alex und sie, die sind bei Freunden zum Essen eingeladen, machen sich also entspannten, das finde ich doch super. Sascha macht sich auch noch später am Tag einen entspannten, vorher muss er noch arbeiten. Und zwar jetzt gerade schreibt er mir nämlich, der fährt einen Nachtbus, gleich um 3.33 Uhr geht es wieder von Münster nach Drenstein. Und dann ist er noch bis 6 Uhr unterwegs. Ja, also auch dir da draußen eine gute und hoffentlich sichere und freie Fahrt. Ihr könnt euch auch einmelden 0221 567 89 111. Das sind Temper City Self-Aware.

0: Wie sollen wir eigentlich nur damit umgehen, wenn wir uns in den Kommentarspalten darüber lustig machen können, was alles vor GTA 6 passiert ist? Also müssen wir ja diese Zeit weiterhin nutzen. Es dauert ja immer noch ein bisschen, ne? Aber jetzt gibt's auch Neuigkeiten zu GTA 6. Es gibt einen Soundtrack, dazu können wir mal reinhören. Und Brynja Becker aus dem Junge Nacht-Team sagt, es ist nicht nur ein Song dabei. Du hast es schon gemacht.
1: Es gibt sogar sechs. GTA 6. Oh, sechs Songs sind schon draußen. Aber gut, insgesamt sollen es auch 34 sein. Also da können die auch schon mal jetzt was gönnen, finde ich.
0: Okay. Und wie sind die neuen Songs?
1: Sehr geil, stabil schon mal. Das hier ist zum Beispiel der neue Song von Travis Scott. Rhino. Und auch sehr cool geworden ist That's It von Jung Lean.
0: Ja, ist ein neuerer GTA-Sound. Finde ich aber gar nicht so schlecht, ne? Also, am 19. November kommt's raus und dann gibt's auch endlich das Spiel. Also das Album kommt am 19. November raus, wenn alles gut geht und es nicht zum 1 Milliardsten Mal verschoben wird. Aber solange es noch geht und wir haben ja noch ein bisschen Zeit, dann hätte ich hier vielleicht auch noch mal einen Songvorschlag, und zwar den hier. Natasha Bedingfield. Ja, Pocket Full of Sunshine. Das wär's doch, oder?

0: Peggy Gou und Aria Star mit Woman. Hier in der jungen Nacht der ARD um 3.22 Uhr. Simone hat sich vorhin bei mir reingemeldet über die 0221 567 8911. Die ist aktuell mit ihrem LKW unterwegs auf der A20, hat sie mir gesagt. Und die hat da so eine kleine Bitte, denn ihr ist in den letzten Wochen ein bisschen was aufgefallen.
1: Ich spreche, glaube ich, für alle LKW-Fahrer, die nachts fahren müssen. Es gibt seit kurzem oder seit einigen Monaten diese Fernlichtautomatik bei den PKWs. Es ist für uns LKW-Fahrer die Hölle. Wir sind nur am Aufblenden. Wir fahren ständig im Blindflug, weil wir so geblendet werden. Das ist der absolute Wahnsinn. Vielleicht können wir mal an die PKW-Fahrer weitergeben, dass sie doch dieses System abschalten sollten. Sie würden uns sehr, sehr helfen.
0: Ja, mir ist es tatsächlich in letzter Zeit auch immer aufgefallen. Ich habe mich schon wieder gewundert, warum denn hier so ständig mit Lichthupe und Auf- und Abblenden und so weiter hantiert wird. Ja, gut, man wird halt eben geblendet und wenn dann so ein LKW da ein paar Meter im freien Flug ohne Sicht fährt, das kann schon gefährlich sein. Also deswegen die Bitte von Simone, das dürft ihr jetzt euch selbst überlassen, ob ihr euer System runterfahrt oder nicht und dann wieder auf manuell umsteigt. Einfach, bisschen zu dimm, würde ich mal sagen.
1: Das sind manchmal hunderte von Meter, die wir im Blindflug zurücklegen müssen. Das ist sowas von gefährlich. Bitte, lieber Autofahrer, denkt auch mal an uns.
0: Ja, vielleicht kriegen wir es da hin und denken auch an die LKW-Fahrer und Fahrerinnen, wenn ihr selber merkt, dass ihr vielleicht ein bisschen zu hell unterwegs seid auf den Autobahnen. Einfach nur einen Ticken runter dimmen und dann sind wir doch alle sicher und besser unterwegs, oder nicht, ne? So, jetzt für euch die Glass Animals. Heatwaves in der jungen Nacht.

0: Konrad Love Sober hier in der jungen Nacht der ARD. 3.30 Uhr haben wir gleich und jetzt schauen wir wieder auf die Straßen und Autobahnen. Die A1 Hamburg Richtung Bremen ist zwischen Hamburg-Stillhorn und Harburg wegen Brückenarbeiten bis Montag früh gesperrt. Die Umleitung ist die U76. Die A1 Bremen Richtung Osnabrück ist zwischen Neunkirchen-Förden und Bramsche nach einem Unfall aktuell gesperrt. Die Umleitung führt euch über die U60. Die A8 Karlsruhe Richtung Stuttgart ist zwischen Pforzheim Süd und Heimsheim wegen einer Fahrbahnerneuerung bis Montag früh gesperrt. Die letzte freie Ausfahrt ist Pforzheim Nord. Unser Verkehrsstudio bittet euch, nur der Umleitung zu folgen und nicht dem Navi. Die A40 Essen Richtung Dortmund ist zwischen dem Dreieck Bochum West und Bochum Zentrum wegen Bauarbeiten bis nächste Woche Freitag gesperrt. Die A44 Dortmund Richtung Kassel ist zwischen Marsberg und Diemelstadt wegen Bauarbeiten bis Montag gesperrt in der Früh. Die 46 Hemer Richtung Hagen ist zwischen Iserlohn Seilersee und Iserlohn Zentrum wegen Bauarbeiten bis Montag dicht. Auf der A81 Heilbronn-Stuttgart ist der Engelberg-Tunnel wegen Bauarbeiten in beiden Richtungen noch bis ca. 5 Uhr gesperrt. Die A93 Weiden-Regensburg ist zwischen Freimd und Naburg wegen Brückenarbeiten in beiden Richtungen bis ca. 6 Uhr dicht. Und bis Montag früh gesperrt wegen Bauarbeiten ist die A215 Neumünster Richtung Kiel und zwar zwischen dem Kreuz Kiel West und Kiel Mitte. Euch allen da draußen, da wo es geht, eine gute und sichere Fahrt.
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0: Guten Morgen, schreibt mir Mel. Und sie schreibt, wir sind 2 Wochen lang jetzt im Urlaub auf dem Weg nach Österreich. Ja, wunderbar. Gute Reise an der Stelle. 0221-567-89111. Was geht bei euch in dieser Sonntagnacht oder auch am Sonntagtag, der uns ja noch bevorsteht? Gerne reinmelden. Ich glaube, wir alle haben gut was zu tun. Und wenn es auch nur einfach auf der Couch ist, ein bisschen rumlümmeln, so eine ganze Ewigkeit. Alex Rowan kann davon ein Lied singen. Eternity.
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Love Me, Ariana Grande. Und der nächste Song in der Playlist, der holt mich richtig ab, denn der erinnert mich immer an einen ganz bestimmten Kumpel von mir. Habt ihr bestimmt auch, oder? Dass es irgendwie so Songs gibt, die ihr immer mit einem Freund, einer Freundin, irgendeinem anderen Menschen verbindet. Muss jetzt nicht mal ein Liebessong sein oder irgendwie so. Aber hier, in dem Fall ist es The Root Sandstorm. Und da muss ich immer an Mattes denken. Ich weiß nämlich noch, wie wir mal bei ihm auf dem Geburtstag da saßen. Der Song kam dann irgendwann über die Boxen und dann hat er dieses legendäre YouTube-Meme zum Song halt nachgemacht. Da hat er gefragt, wie heißt das Lied? Ne? Kennt ihr das noch? Dieses, wenn jemand unter Videos irgendwie runtergeschrieben hat, wie heißt das Lied? Und dann man so aus Spaß immer nur geantwortet hat, The Root Sandstorm. So, Mattes bringt diesen Gag, es ist halt null lustig, also gar nicht, wie ihr vielleicht auch gerade selber gemerkt habt, weil der Song halt in dem Fall auch wirklich Sandstorm war. Aber ihm selber ist wie immer einfach bei seinen Jokes die Luft zum Atmen durchs Lachen weggeblieben. Naja, und das werde ich jetzt auch wieder haben. Die nächsten 3 Minuten 42. Sandstorm, The Root.

Vorsicht, Falschfahrer A61 Ludwigshafen Koblenz zwischen Bad Kreuznach und Dorsheim kommt euch ein Falschfahrer entgegen. Bitte rechts fahren. Nicht überholen. A61 Ludwigshafen Koblenz zwischen Bad Kreuznach und Dorsheim ist ein Falschfahrer unterwegs.

0: Falschfahrer auf der A60 Bingen-Mainz zwischen Dreieck-Nahetal und Ingelheim-West kommt ein Falschfahrer euch entgegen. Bitte rechts fahren, nicht überholen. A60 Bingen-Mainz zwischen Dreieck-Nahetal und Ingelheim-West. Dort ist ein Falschfahrer unterwegs. Bitte vorsichtig fahren.
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0: So, und jetzt mal hier Hand aufs Herz. Wie oft cheatet ihr? Also jetzt nicht hier fremdgehen, Partner betrügen oder so, sondern cheaten mit dem Essen. Also ich meine, so einen Tag lang schön Chicken Wings sich reinpfeifen oder, weiß ich nicht, Pizza Hollandaise, irgendwie sowas in der Richtung. Alles, was so Spaß macht, Schokolade, könnte man eigentlich immer, ne? Jenny aus Mönchengladbach macht das auch mal gerne, aber die will dadurch auch nicht zunehmen.
1: Dann probiere ich das schon immer stark zu kompensieren, indem ich danach eine Woche habe, wo ich 6-mal die Woche trainieren gehe, joggen gehe, ganz viel Wasser trinke. Der extremste Fall war, als ich eine 3 Tage Saftkur gemacht habe.
0: Ja, für alle, denen es auch so geht, ich habe vielleicht gute Nachrichten für euch. Vielleicht braucht ihr gar kein schlechtes Gewissen mehr haben und vielleicht ist es auch gar nicht so cheatig, wie ihr denkt. Gerade auch an so einem Sonntag, ne? In der Nacht oder auch noch später dann am Tag oder am Abend nochmal, wenn man richtig zu lang will. Mehr dazu gibt's zum richtigen Cheaten nach 4 Uhr hier bei mir in der Jungen Nacht der ARD.

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1: Die Nachrichten mit Ronald Lessig. Guten Morgen. In Mecklenburg-Vorpommern und in Berlin werden heute neue Landesparlamente gewählt. Rund 3,8 Millionen Menschen sind aufgerufen, ihre Stimme abzugeben. Christoph Johansen berichtet.
2: In Mecklenburg-Vorpommern lieferten sich SPD und AfD in den Umfragen zuletzt ein enges Rennen. Weit hinter ihnen lag die mitregierende Linke. Grüne und BSW müssen um den Einzug in den Landtag in Schwerin bangen. Und auch die CDU rutscht in Umfragen zuletzt nahe an die 5%-Hürde. In Berlin zeichnete sich in Umfragen ein Kopf-an-Kopf-Rennen von Linken und CDU um die Position als stärkste Kraft ab. Aber auch die AfD, die Grünen und die SPD waren zweistellig. Das BSW kämpft um den Einzug ins Abgeordnetenhaus. Je nachdem, wie die CDU in beiden Wahlen abschneidet, könnte die Debatte über die politische Zukunft von Parteichef und Bundeskanzler Merz erneut Fahrt aufnehmen. Merz hat das CDU-Präsidium schon für heute Abend ins Konrad-Adenauer-Haus eingeladen.
1: Schüler und Lehrer einer Düsseldorfer Hauptschule wollen heute laut vor ihrer Schule protestieren. Sie kritisieren, dass die AfD ihre Aula für einen Kreisparteitag nutzen darf. Stefan Hase erklärt, warum die AfD ihren Parteitag durchführen kann.
3: Das liegt daran, dass die Stadt für die Vermietung solcher Räumlichkeiten verantwortlich ist und die verweist darauf, dass sie rechtlich dazu verpflichtet ist, allen nicht verbotenen Parteien gleichermaßen eine Nutzung zu ermöglichen. Die einzige Möglichkeit, so eine Veranstaltung zu verhindern, wäre eine schuleigene Veranstaltung an dem Tag. Doch die ist laut Schulleitung für heute nicht geplant gewesen. Das linke Bündnis Düsseldorf stellt sich quer, kündigt Proteste vor der Schule an. Viele Schüler und Eltern

0: Sieger gesetzt. Der BFB gewann in Stuttgart mit 1:0. Kinder, die hochbegabt sind, gelten als Überflieger. Doch das kann eine Bürde sein, wie bei Ludwig aus Liesborn im Kreis Warendorf. Er wurde gemobbt. Doch weil er so begabt ist, darf der 11-Jährige nun auf das Gymnasium und sagt:
1: Ich kann jetzt auch zum Beispiel Physik 12. Klasse hingehen und dort mitmachen. Und jetzt auch zu Chemie und Bio 12. Klasse. Das macht auch Spaß.
0: Und das war WDR aktuell. Das Wetter in Nordrhein-Westfalen. Heute kommt die Sonne raus, dazu in Lüdenscheid bis 18, in Coesfeld bis 19 und in Soest bis 20 Grad. Auch am Montag sonnig bis 21 Grad. Die Zeit 4:03.
2: Hier ist die junge Nacht der ARD und ich habe eine Warnung für euch. Von der A60 Bingen Richtung Mainz, kein Falschfahrer mehr. Zwischen dem Dreieck Nahetal und Ingelheim West unterwegs und auch eine Warnung auf der A61 Ludwigshafen Koblenz, auch dort kein Falschfahrer mehr. Zwischen Bad Kreuznach und Dorsheim. Die A1 Hamburg Richtung Bremen ist zwischen Hamburg-Stillhorn und Harburg wegen Brückenarbeiten bis Montag früh gesperrt. Die Umleitung führt über die U76. Die A1 Bremen Richtung Osnabrück ist zwischen Neunkirchenförden und Bramschel nach einem Unfall weiterhin gesperrt. Die Umleitung führt euch über die U60. Die A8 Karlsruhe Richtung Stuttgart ist zwischen Pforzheim Süd und Heimsheim wegen der Fahrbahnerneuerung bis Montag früh weiterhin gesperrt. Die letzte freie Ausfahrt ist Pforzheim Nord. Dort bitte nur der Umleitung und nicht dem Navi folgen. Die A40 Essen Richtung Dortmund ist zwischen dem Dreieck Bochum West und Bochum Zentrum wegen Bauarbeiten bis nächste Woche Freitag gesperrt. Die A44 Dortmund Richtung Kassel ist zwischen Marsberg und Diemelstadt wegen Bauarbeiten bis morgen früh dicht. Die A46 Hema Richtung Hagen ist zwischen Iserlohn-Seilersee und Iserlohn-Zentrum wegen Bauarbeiten bis morgen Mittag gesperrt. Auf der A81 Heilbronn-Stuttgart ist der Engelberg-Tunnel wegen Bauarbeiten in beiden Richtungen bis ca. 5 Uhr dicht. Die A93 Weiden-Regensburg ist zwischen Pfeimt und Naburg wegen Brückenarbeiten in beiden Richtungen bis ca. 6 Uhr gesperrt. Und die A215 Neumünster Richtung Kiel ist zwischen dem Kreuz Kiel-West und Kiel-Mitte wegen Bauarbeiten noch bis Montag früh gesperrt. Das alles, euch da draußen eine gute Fahrt.
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2: Mit mir Nico Schmidt. Hallo zusammen.

0: um mal in der Sprache der Sommeliers zu flanieren. Ja, ein absoluter Grand Cru.
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T. Seine Songs könnten euch theoretisch mal bei Insta oder TikTok in Reels begegnet sein. Der kommt gebürtig aus Georgien, der geht da jetzt gerade ein bisschen durch die Decke. Sein Song Take Me There, den haben wir euch auch schon hier in der jungen Nacht gespielt. Ist atmosphärisch, melancholisch, aber etwas, was uns auch gut durch diese Nacht bringt. Wir lassen uns jetzt treiben mit Take Me There von Dati.

0: Jetzt sparen wir uns die Tränen, jetzt wird gescheatet. Was ist für euch das perfekte Cheat-Day-Essen? Also für mich ist es klassisch Döner oder so eine Pizza mit richtig dick Soße Hollandaise. Oh, geil. Und danach denkt man sich immer, oder ich denke mir das natürlich auch, ja, wie kriege ich das jetzt wieder runter, wie kompensiere ich das? Deswegen lasse ich es seit Jahren einfach schon direkt sein. Aber die, die ambitioniert sind, für die geben wir die Frage jetzt weiter an unseren jungen Nacht-Fitness-Experten und unsere Kante im Team, Maxim Steinbeck.
1: Also am besten gar nicht. Ein Cheat Day reißt sich nämlich gar nicht so krass raus, wie man vielleicht denkt. Sportwissenschaftlerin Friederike Meyer aus Köln ist da bei der Wochenbilanz. Weil, sagen wir, du willst ein bisschen abnehmen, isst 6 Tage clean und dann scheißt du halt einen Tag rein.
2: Trotzdem bist du ja konstant über einen gewissen Zeitraum immer in diesem Defizit drin, wodurch du dann halt einfach über Zeit trotzdem dein Ziel erreichst.
0: Heißt eigentlich, wir können alle mal eine Runde chillen, ne?
1: Ja, und das ist halt auch wichtig, vor allem auch für den Kopf. Weil wenn wir das jetzt auf Krampf wieder reinholen wollen,
3: dann pendeln wir die ganze Zeit vom einen Extrem in das andere. Und das ist auf Dauer eben auch weder gesund für den Körper, noch leicht für die Psyche.
1: Hat mir Sportpsychologin Anna Ehlert erklärt.
0: Naja gut, dann mache ich es ja eigentlich grundsätzlich nicht ganz so falsch. Also Prinzip ist richtig, nur ich sollte halt einfach nicht seit 6 Jahren nur essen, sondern seit 6 Jahren. Clean essen, ne?
1: Und deshalb auch der Tipp, ne? Für den Kopf das Wort Cheat einfach streichen.
0: Ja.
1: Weil Cheaten, Schummeln klingt so nach Betrügen und dann hast du es direkt negativ konnotiert.
0: Ja, okay. Also 2026, also bis Ende des Jahres, wird nicht mehr gecheatet. Wir machen halt einfach eine kleine Pause. Ja, lass uns das doch so formulieren, ne? Aber ich kann das auch, kann ich das auch so entspannt sehen, wenn ich jetzt richtig ambitioniert bin? Also es gibt ja diese Überathleten.
1: Klar, ne? Es bleibt eine Abwägungssache. Wer sportliche Ziele hat, der sollte jetzt nicht völlig über die Stränge schlagen.
0: Mhm.
1: 2-3 Tage Cheat Day, irgendwann funktioniert diese Wochenbilanz halt nicht mehr. Mir passiert das auch immer wieder, sag ich dir ehrlich, weil Dessert kriegst du mich nicht, aber ich lieb Fett.
0: Ja, und ich meine, für so ein paar Chicken Nuggets machen wir noch immer mal eine Pause, oder?

0: Falschfahrer auf der A61 Koblenz-Ludwigshafen zwischen Rheinböllen und Gau-Bickelheim. Kommt euch ein Falschfahrer entgegen, bitte vorsichtig fahren und rechts fahren. A61 Koblenz-Ludwigshafen zwischen Rheinböllen und Gau-Bickelheim. Kommt euch ein Falschfahrer entgegen, bitte vorsichtig fahren.
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Und der nächste Falschfahrer auf der A60 Bingen-Mainz im Dreieck-Nahetal. Und Dreieck-Mainz kommt euch ein Falschfahrer entgegen. Bitte rechts fahren, nicht überholen. Auf der A60 Bingen-Mainz zwischen Dreieck-Nahetal und Dreieck-Mainz ist ein Falschfahrer unterwegs. Vorsicht bitte in beiden Richtungen. No.

0: Justin Timberlake mit Can't Stop the Feeling um 4.30 Uhr. Und wir schauen jetzt wieder auf die Straßen und Autobahnen. Hier nochmal die zwei Falschfahrer. Achtung auf der A60. Bingen-Mainz zwischen Dreieck-Nahetal und Dreieck-Mainz kommt euch ein Falschfahrer entgegen. Bitte rechts fahren, nicht überholen. A60 Bingen-Mainz zwischen Dreieck-Nahetal und Dreieck-Mainz ist ein Falschfahrer unterwegs. Und auf der 61 Koblenz-Ludwigshafen zwischen Rheinböllen und Gau-Bickelheim ebenso. Auch hier rechts fahren, nicht überholen. A61 Koblenz-Ludwigshafen zwischen Rheinböllen und Gau-Bickelheim. Auch hier ein Falschfahrer unterwegs. Vorsicht in beiden Richtungen. Die A1 Hamburg Richtung Bremen ist zwischen Hamburg-Stillhorn und Harburg wegen Brückenarbeiten bis morgen früh 6 Uhr gesperrt. Ich weiß nicht, ob es 6 Uhr ist. Aber es ist auf jeden Fall bis morgen früh. Keine Ahnung, warum mein Hirn da jetzt 6 Uhr dazu getextet hat. Vermutlich, weil die Umleitung über die U76 führt. So, da war ich einen Gedankenschritt zu weit. Sorry. Die A1 Bremen Richtung Osnabrück ist zwischen Neunkirchen, Förden und Bramsche nach einem Unfall weiterhin gesperrt. Die Umleitung führt euch über die U60. Die A40 Essen Richtung Dortmund ist zwischen dem Dreieck Bochum West und Bochum Zentrum wegen Bauarbeiten bis nächste Woche Freitag gesperrt. Die A44 Dortmund Richtung Kassel ist zwischen Marsberg und Diemelstadt wegen Bauarbeiten bis morgen früh gesperrt. Die A46 Hemer Richtung Hagen ist zwischen Iserlohn-Seilersee und Iserlohn-Zentrum wegen Bauarbeiten bis morgen Mittag gesperrt. Auf der A81 Heilbronn-Stuttgart ist der Engelberg-Tunnel wegen Bauarbeiten in beiden Richtungen bis ca. 5 Uhr noch dicht. Die A93 Weiden-Regensburg ist zwischen Freimd und Naburg wegen Brückenarbeiten in beiden Richtungen bis ca. 6 Uhr gesperrt. Und die A215 Neumünster Richtung Kiel ist zwischen dem Kreuz Kiel-West und Kiel-Mitte wegen Bauarbeiten bis morgen früh gesperrt.
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0: Jawolski, Nico Schmidt ist hier, hallo zusammen. Und ihr dürft euch immer gerne reinmelden, was geht heute noch an diesem Sonntag bei euch. Jetzt so 4.32 Uhr, da stehen noch mal ein paar auf. Vielleicht dann doch noch mal in die Frühschicht. Ja, andere wiederum hoffen auf den letzten Metern der Nachtschicht nicht mehr umzukippen. Ja, und was geht dann so? Lazy Sunday, passiert heute nichts mehr oder seid ihr noch unterwegs? Ich, wie gesagt, bin später noch im Stadion. Freue mich drauf. 0221 567 89111. Was geht gerade oder was geht noch heute? Erzählt's mir.

Fun und Janelle Monáe mit We Are Young. Und Rosé, die hat sich ja aktuell von Blackpink so ein bisschen losgesagt. Also die Band wird ja nicht offiziell getrennt, aber die macht ja immer mal wieder Solo-Mucke. Dann mit so Feature-Artists wie Bruno Mars zum Beispiel. Hier eine Apete habt ihr im Ohr. Spielen wir euch ja schon seit ganz, ganz langer Zeit. Ist ein Riesenhit. Geht durch die Decke. Und jetzt haben wir aber wirklich das erste Mal die komplette erste Solo-Reise von ihr am Start. New Trick heißt ihre erste Solo-Single. Mal sehen, ob Rosé da so auch alleine funktioniert. Weil, ich meine, so richtig komplett alleine auf sich gestellt war sie ja bislang nicht. Deswegen mal gucken, ob dieser Trick nicht nach hinten losgeht. Hört selbst und macht euch euer Bild. Das ist New Trick von Rosé.

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1: Die Nachrichten mit Ronald Lessig. Guten Morgen. In Mecklenburg-Vorpommern und in Berlin werden heute neue Landesparlamente gewählt. Rund 3,8 Millionen Menschen sind zur Stimmabgabe aufgerufen. WDR-Reporter Jörg Schönenborn schildert die Ausgangslage.
2: In Mecklenburg-Vorpommern ein Zweikampf Rot gegen Blau. Manuela Schwesig hat deutlich aufgeholt. Bei den Parteien lag die AfD zuletzt vorn, aber Schwesig die populäre Landesmutter. Und Dilef Erhalb und Stefan Evers sind die Spitzenkandidaten für Linke und CDU in Berlin. Minimale Zufriedenheitswerte. Also im Norden geht es um Landesmutter gegen Blau. In Berlin geht es mehr um Sachfragen, denn die Kandidatinnen und Kandidaten sind nicht wirklich bekannt.
1: Ab Oktober sollen die Steuern je Liter Sprit um 17 Cent sinken und ab Januar will die Bundesregierung einen Spritpreisdeckel einführen. Das Echo ist geteilt, berichtet Stefan Pössl.
3: Bauern, Spediteure und Autofahrer hoffen, dass die Steuersenkungen auch wirklich an sie weitergegeben werden. Die Grünen werfen den Mineralölkonzernen aber schon jetzt vor, dass sie sich das Geld in die eigene Tasche stecken werden. Eine grundsätzliche Kritik, wie schon am ersten Tankrabatt, ist auch, dass alle entlastet werden, also auch die, die es gar nicht nötig haben. Zwar hat die Bundesregierung auch angekündigt, Menschen unterstützen zu wollen, die durch die hohen Spritpreise besonders belastet sind. Ein System, das so etwas gezielt möglich macht, gibt es aber noch nicht.
1: In Köln sind die Oper und das Schauspielhaus wieder eröffnet nach 14 Jahren Sanierung. Daran hat es viel Kritik gegeben. Oberbürgermeister Burmeester sagte:
4: Wir alle wissen, dass die Sanierung lange gedauert hat. Und sie war teuer. Und sie war viel zu teuer. Und dafür entschuldige ich mich als Oberbürgermeister und dafür muss ich auch die Stadt entschuldigen, weil wir Fehler gemacht haben.
1: Die Sanierung dauerte 11 Jahre länger als vorgesehen und wurde 3-mal so teuer wie geplant. Und auch das ist noch wichtig. In den Niederlanden hat es Ausschreitungen gegeben. In Den Haag riefen laut Polizei rund 500 rechtsextreme antisemitische Parolen. 24 von ihnen wurden festgenommen. Die Linke in NRW setzt heute ihren Landesparteitag in Mülheim fort. Dabei soll das Programm für die Landtagswahl verabschiedet werden.

0: 18 Grad, in Paderborn bis 19 und in Ratingen bis 20 Grad. Auch am Montag kommt die Sonne raus bis 21 Grad. Es ist 5.03 Uhr.
1: Hier ist die junge Nacht der ARD und wir haben einen neuen Falschfahrer für euch auf der A49 Kassel-Gießen. Zwischen dem Kreuz Kassel-Mitte und Kassel-Aue-Stadion kommt euch ein Falschfahrer entgegen. Bitte rechts fahren, nicht überholen. A49 Kassel-Gießen zwischen dem Kreuz Kassel-Mitte und Kassel-Aue-Stadion ist ein Falschfahrer unterwegs. Vorsichtig bitte in beiden Richtungen fahren. Die A1 Hamburg Richtung Bremen ist zwischen Hamburg-Stillhorn und Harburg wegen Brückenarbeiten bis morgen früh gesperrt. Die Umleitung ist die U76. Die A1 Bremen Richtung Osnabrück ist zwischen Neunkirchen-Förden und Bramsche nach einem Unfall gesperrt. Die Umleitung ist die Ü60. Die A40 Essen Richtung Dortmund ist zwischen dem Dreieck Bochum-West und Bochum-Zentrum wegen Bauarbeiten bis nächste Woche Freitag gesperrt. Die A44 Dortmund Richtung Kassel ist zwischen Marsberg und Diemelstadt wegen Bauarbeiten bis morgen früh dicht. Die 46 Hemer Richtung Hagen ist zwischen Iserlohn-Seilersee und Iserlohn-Zentrum wegen Bauarbeiten bis morgen Mittag gesperrt. Die 93 Weiden-Regensburg ist zwischen Freimt, den ganzen Tag habe ich es hingekriegt, jetzt nicht mehr. Freimt und Naburg wegen Brückenarbeiten in beiden Richtungen bis 6 Uhr gesperrt. Und die A215 Neumünster Richtung Kiel ist zwischen dem Kreuz Kiel-West und Kiel-Mitte wegen Bauarbeiten noch bis morgen früh gesperrt.
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1: Vorhin haben wir schon mal kurz über Cheat Days gesprochen, also welche wir einlegen können und wie viele auch. Aber easy, Leute. Wir wissen jetzt, Cheaten ist erlaubt, wenn wir natürlich generell einen relativ cleanen Lifestyle haben, also auch immer gut und sauber essen. Und wir sollen es auch nicht mehr negativ belasten, sagen die Experten. Wir sollen es also nicht Cheaten nennen. Gut, gar kein Problem. Dann gibt es gleich noch mehr Tipps von uns, wie wir uns richtig gottlos mal einen reinfressen können. Ich bin Nico Schmidt, hi.

Jeder Falschfahrer auf der A7 Hannover-Fulda zwischen Kreuzkassel-Mitte und Guxhafen kommt euch ein Falschfahrer entgegen. Bitte rechts fahren, nicht überholen. A7 Hannover-Fulda zwischen dem Kreuzkassel-Mitte und Guxhagen ist ein Falschfahrer unterwegs. Vorsicht bitte in beiden Richtungen.

0: Sabrina Carpenter mit Man Child. Und ich habe noch eine Meldung für euch von den Autobahnen. Die A9 Nürnberg Richtung Halle Leipzig ist zwischen Münchberg Nord und Hof West aktuell wegen eines Unfalls gesperrt. So, da machen wir aber weiter im Programm. Und zwar Cheaten. Darüber wollte ich jetzt eigentlich nochmal mit euch reden. Gebt mir eine Sekunde. Und zwar muss ich mich einmal sortieren. So, also eine ganze Woche Training habt ihr durchgezogen. Jetzt habt ihr euch vernünftig ernährt und dann kommen dann so Freunde wie zum Beispiel Yassin aus Leverkusen zu euch.
1: Am Wochenende, das stellt mir voll einen rein.
0: Ja, gut, man kann sich richtig einen reinstellen, das geht auch. Oder was mit Anna aus Duisburg?
2: Ja, saufen bis zum geht nicht mehr.
0: Saufen bis zum geht nicht mehr, ist klar. Maxim Steinbeck aus dem Junge Nacht-Team. Dann kann es ja schon mal ziemlich knifflig werden, ne, wenn man jetzt die sportlichen Ziele erreichen will. Wenn man sich denkt, ich kann mich die ganze Zeit besaufen.
3: Ich will jetzt hier auch gar nicht groß rummeckern, ne, was Alkohol angeht. Ich sag bei einem Bier auch nicht immer nein. Und ich habe mich auch bei Spitzensportlern umgehört. Larissa Eifler zum Beispiel ist Fecht-Weltmeisterin geworden und die sagt:
4: Wenn ich feiern bin und weiß, der nächste Wettkampf ist noch 3-4 Wochen hin, dann gönnt man sich doch auch gerne mal ein Gläschen Alkohol.
0: Aber sie sagt, wenn es 3-4 Wochen hin ist.
3: Ja, und das sagt sie, weil du kannst halt einfach keine Leistung bringen, wenn du richtig gesoffen hast. Das bin zum Beispiel ich beim Training nach dem Feiern und Trinken bis 3 Uhr morgens.
5: Meine Fresse kribbelt. Hey. Halbes Training, vielleicht 3/4, aber ballern ist nicht.
0: Ja, da hast du den Alkohol aber noch ordentlich gemerkt, ne?
3: Ja, weil Alkohol ist halt Gift. Man sollte bedenken,
6: Trainingseffekte werden massiv gehemmt. Selbst ein Weizenbier, das ist leider bitter, bringt dich schon um sehr viel deiner Trainingseffekte.
3: Das hat mir Sportwissenschaftler Georg Predel gesagt. Das schlägt vor allem auch beim Abnehmen an. In der Diät zum Beispiel kann dir schon ein Bier nach dem Sport 60-70% deiner Arbeit wieder kaputt machen. Und dazu hat Alkohol natürlich massig Kalorien. Beim Rauchen ist irgendwie auch klar, ne? Jede Kippe kostet dich Leistung, geht auf die Lunge und Co. Es bleibt eine Abwägungssache.
0: Ja gut, dann doch einfach lieber einen Haufen essen und sich danach gottlos schlecht fühlen. Ne? Das ist doch vielleicht einfach das Bessere. Cheaten.

0: Küchel, Ultranate und wen haben wir denn dann noch? Emmael Angel, natürlich. Entschuldigung, gerade fast vergessen. Moving to the Sun in der jungen Nacht der ARD. Ja, Richtung Sonne bewegen wir uns auch so langsam noch gut 2 Stunden. So Pi mal Daumen, so um 7.20 Uhr ist so Sonnenaufgang in Deutschland. Habe ich gerade nochmal schnell recherchiert im Internet. So viel dazu. So, was geht bei euch heute noch? 0221 5678 9111. Dürft ihr mir gerne schreiben, was so in diesen frühen Sonntagmorgenstunden los ist bei euch oder was ihr heute noch so generell vorhabt. Christiana hat sich zum Beispiel auch noch bei mir reingemeldet.
1: Guten Morgen, hier ist die Christiana aus Salzgitter. Ich bin schon wach, weil ich heute Frühdienst habe in der ambulanten Pflege. Ansonsten wünsche ich euch einen schönen Tag, schöne Nacht. Bis dann.
0: Ja, danke schön, dir auch. Wir wünschen dir auch noch einen wunderbaren Arbeitstag allen da draußen, die schon die ganze Nacht durchgeklüppelt haben. Ihr macht das super, macht weiter so. Die letzten Minuten schaffen wir auch noch. Und all diejenigen, die es heute auch an einem Sonntag möglicherweise noch vor sich haben, auch euch natürlich nur den bestmöglichsten Sonntag, den man sich wünschen kann. Ich strecke mich hier schon. Ich muss mich hier schon mal ein bisschen betätigen. Es sind auch nur noch 25 Minuten. Oh, ich muss mich wirklich betätigen, weil hier leuchtet es auf. Falschfahrer, A59, Köln-Bonn, zwischen dem Dreieck St. Augustin-West und Dreieck Bonn-Beuel. Da kommt euch ein Falschfahrer entgegen. Bitte rechts fahren, nicht überholen. A59, Köln-Bonn, zwischen dem Dreieck St. Augustin-West und dem Dreieck Bonn-Beuel ist ein Falschfahrer unterwegs. Vorsicht in beiden Richtungen.

0: Und wir schauen jetzt auf die Straßen und Autobahn bei uns. Vorsicht weiterhin bitte auf der A7 Hannover-Fulda. Zwischen dem Kreuz Kassel-Mitte und Guxhagen kommt euch ein Falschfahrer entgegen. Bitte rechts fahren, nicht überholen. A7 Hannover-Fulda zwischen dem Kreuz Kassel-Mitte und Guxhagen ist ein Falschfahrer unterwegs. Vorsicht in beiden Richtungen. Ebenso ein Falschfahrer auf der A59 Köln-Bonn zwischen dem Dreieck St. Augustin-West und dem Dreieck Bonn-Beuel. Auch hier ein Falschfahrer unterwegs. Bitte nicht überholen. Rechts fahren A59 Köln-Bonn zwischen dem Dreieck St. Augustin-West und dem Dreieck Bonn-Beuel. Ein Falschfahrer unterwegs. Die A1 Hamburg Richtung Bremen ist zwischen Hamburg-Stillhorn und Harburg wegen Brückenarbeiten bis morgen früh gesperrt. Die Umleitung ist die U76. Die A1 Bremen Richtung Osnabrück ist zwischen Neunkirchen-Förden und Bramsche nach einem Unfall gesperrt. Die Umleitung ist die U60. Die A9 Nürnberg Richtung Halle-Leipzig ist zwischen Münchberg-Nord und Hof-West nach einem Unfall gesperrt. Die A40 Essen Richtung Dortmund ist zwischen dem Dreieck Bochum-West und Bochum-Zentrum wegen Bauarbeiten bis nächste Woche Freitag dicht. Die A44 Dortmund Richtung Kassel ist zwischen Marsberg und Diemelstadt wegen Bauarbeiten bis morgen früh gesperrt. Die 46 Hemer Richtung Hagen ist zwischen Iserlohn-Seilersee und Iserlohn-Zentrum wegen Bauarbeiten bis morgen Mittag dicht. Die 93 Weiden-Regensburg ist zwischen Freimd und Naburg wegen Brückenarbeiten in beiden Richtungen bis 6 Uhr gesperrt. Und die A215 Neumünster Richtung Kiel ist zwischen dem Kreuz Kiel-West und Kiel-Mitte wegen Bauarbeiten noch bis morgen früh gesperrt. Euch allen da draußen eine gute Fahrt.
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0: Und mit mir Nico Schmidt. Hallo zusammen.

0: 5:45 Uhr, die junge Nacht der ARD. Und es gibt Neues von dieser Gangsterfamilie.
1: Wir sind die Harrigans. Ihr kennt uns noch nicht. Googelt uns.
0: Jo, Mobland geht in die zweite Staffel. Rund um die Serie gab's aber letztens einen Skandal. Schauspieler Tom Hardy ist einfach kurz aus der Serie geflogen, weil er am Set sehr anstrengend gewesen sein soll. Aber er wurde wieder zurückgeholt. Brynja Becker aus dem Junge Nacht Team. Merkt man von dem Beef irgendwas in den neuen Folgen?
2: Also ein bisschen schon, so an der Story. Es geht nämlich weiter mit der britischen Gangsterfamilie Harrigan.
3: Wir schütteln die richtigen Hände und brechen die falschen.
2: Ja, die haben sich in Staffel 1 ja mit vielen anderen Drogenbossen angelegt und die wollen jetzt Krieg.
4: Wir sind von Haien umgeben, die zum Angriff bereit sind.
2: Darum muss Harry also Tom Hardy regeln, aber der kommt schon viel weniger vor.
0: Ja, und was heißt jetzt, er kommt weniger vor genau?
2: In Staffel 1 ging es fast komplett um ihn und wie er so die Probleme seiner Bosse geregelt hat. Jetzt geht's aber vielmehr um die Familie. Finde ich aber eigentlich auch nicht schlecht, denn dadurch gibt's halt so richtig starke Charakterentwicklungen.
0: Also kannst du Staffel 2 empfehlen?
2: Voll, also sie ist wieder komplett irre, sie ist überdreht und die Harrigans sind wieder skrupellos. Es gibt immer noch viel Blut, viel schwarzen Humor und viel von dem typischen Stil von Guy Ritchie, der auch hier hinter dieser Serie steckt. Und eine dritte Staffel wurde jetzt auch schon bestätigt.
0: Na wunderbar, Mobland Staffel 2 ist jetzt auf Paramount Plus.

gut. 4 Minuten geht's dann weiter mit der Morning Show hier an diesem Sonntag bei eurem Sender des Vertrauens. Ich bin Nico Schmidt und verabschiede mich. Wünsche euch einen schönen Restsonntag. Wir hören uns irgendwann demnächst.

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1: Um 6 Uhr mit Denise Potzkal. In Berlin und Mecklenburg-Vorpommern werden heute neue Landesparlamente gewählt. In Mecklenburg-Vorpommern hat SPD-Ministerpräsidentin Schwesig in Umfragen aufgeholt. Die AfD liegt aber weiter vorne und könnte stärkste Kraft werden. Reporter Jörg Schönborn fasst die Situation in beiden Bundesländern zusammen.
2: Im Norden geht es um Landesmutter gegen Blau. In Berlin geht es um mehr um Sachfragen, denn die Kandidatinnen und Kandidaten sind nicht wirklich bekannt.
1: In Berlin könnte es ein Rennen zwischen CDU und Linke geben. In beiden Ländern dürfen zum ersten Mal auch 16- und 17-Jährige wählen. Je nachdem, wie die CDU bei den Wahlen in Mecklenburg-Vorpommern und Berlin abschneidet, könnte auch die Diskussion rund um die Zukunft von Kanzler Merz weitergehen. Die CDU-Führung will sich deshalb heute Abend treffen und darüber sprechen, wie die Partei mit den Wahlergebnissen umgehen möchte. Zwei Deutsche wurden jetzt im bekannten Pariser Louvre-Museum festgenommen. Sie sollen in dem Saal, in dem die Mona Lisa hängt, zum Spaß Bilder von sich an die Wand gehängt haben. Wachleute hatten sie erwischt. Der Polizei haben die beiden Deutschen gesagt, dass es nur ein Scherz sein sollte. In der Fußball-Bundesliga ist jetzt Borussia Dortmund an der Tabellenspitze. Das Team hat gestern in Stuttgart 1-0 gewonnen. Trainer Niko Kovac ist zufrieden.
3: Ich fand, es war schon verdient, wenn man ein Auswärtsspiel in Stuttgart spielt, gegen eine wirklich sehr starke Mannschaft. Dann denke ich mir, ist das schon ein Ausrufezeichen.
1: Damit hat der BVB die ersten 4 Saisonspiele gewonnen.
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1: Bis zum Vormittag zieht noch etwas Regen durch. Danach wird es trockener und die Sonne kommt raus. Dazu ist es teils aber ziemlich windig. In Nettersheim und Gummersbach heute bis 17 Grad. In Bad Münstereifel und Schleiden bis 18. Und Aachen kommt auf 20 Grad. Am Montag und Dienstag ein paar Wolken und auch etwas Sonne bei bis zu 21 Grad.
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1: Gibt noch keine Staus, aber ein paar Sperrungen. Die A40 Richtung Dortmund ist zwischen Dreieck Bochum West und Bochum Zentrum noch bis Ende nächster Woche gesperrt. Die A44 Richtung Kassel ist zwischen Marsberg und Diemelstadt bis morgen früh dicht. Und die A46 Richtung Hagen zwischen Iserlohn und Seilersee und Iserlohn Zentrum, die ist bis morgen Mittag gesperrt. Außerdem wird die A45 heute zwischen Lüdenscheid Nord und Lüdenscheid Süd immer wieder in beide Richtungen für kurze Zeit gesperrt.
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4: Ja, schönen guten Sonntagmorgen. Ich bin hier auch mal wieder am Sonntag. Da sind wir wieder zusammen. Also für diejenigen, die sich erinnern, dass ich das hier jahrelang gemacht habe. Jetzt bin ich mal wieder früher aufgestanden. Aber Leute, ich sag euch, wie es ist. Es ist halt frühes Aufstehen. Und deswegen habe ich mich entschieden, noch mal so ein bisschen ruhiger jetzt wieder zu werden. Noch mal ein kleines bisschen zurückzugehen und mich dann über die Sendung hinweg zu steigern. Also ich weiß, das sind große Versprechungen. Ich hoffe, das kriege ich hin. Aber ich meine das eher so, dass wir jetzt hier halt entspannt in diese Sendung reingehen zusammen. Also jetzt nicht übertreiben direkt zu Anfang. Unser Pulver nicht verschießen.

So, es ist 6.12 Uhr am 20.09.2026 und statistisch gesehen ist heute der häufigste Geburtstag. Ja, also der 20. September ist wohl der Tag, an dem seit mal mindestens dem Jahr 2000 die meisten Kinder geboren werden an einem Tag. Also es kommen wohl in den Sommermonaten von Juli bis September die meisten zur Welt. Aber im September und heute ganz besonders eben die allermeisten. Dementsprechend jetzt die sehr logische Frage an euch. Wer hat heute Geburtstag? Müssen ja schon auch ein paar sein unter euch und entsprechend auch gerade hier zuhören. Also meldet euch mal rein. Ich will das mal abchecken. Stimmt diese Statistik? Meldet euch rein über die 0221 56789 111 mit einer Sprachnachricht. Wer ist heute Geburtstagskind? Oder wisst ihr vielleicht auch nur von jemandem? Ich möchte das wissen. Schickt eine Sprachnachricht 0221 56789 111.

0: 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Du bist bestens vorbereitet.
1: Aha.
2: Morgen.
1: Guten Morgen.
2: Und wenn wir schon in Weißwurst-Seminar sind, dann gehört noch Tilly dazu. Ein Weißbier und ich sag an alle Prost miteinander.
1: Prost. Bertel, wie spät haben wir es gerade eigentlich?
2: 9:09 Uhr.
1: Neun Uhr neun.
2: In der Früh um 9 ist eine normale Uhrzeit.
0: 1.

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4: Es ist 6:30 und Staus gibt's noch nicht, aber es sind ein paar Autobahnen wegen Bauarbeiten gesperrt. Einmal die A40 Richtung Dortmund zwischen Dreieck Bochum-West und Bochum-Zentrum bis Ende nächster Woche. Die A44 Richtung Kassel zwischen Marsberg und Diemelstadt bis morgen früh. Die A46 Richtung Hagen zwischen Iserlohn-Seilersee und Iserlohn-Zentrum bis morgen Mittag. Und außerdem wird die A45 heute zwischen Lüdenscheid-Nord und Lüdenscheid-Süd immer mal wieder in beide Richtungen für kurze Zeit gesperrt.
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5: Schönen guten Morgen, ihr da alle im Sektor. Ich habe gerade schon mal abgefragt, wer hat heute Geburtstag? Das ist meine Frage Nummer 1. Denn heute sollen ja statistisch gesehen die meisten Geburtstagskinder in der Welt sein. Also heute feiern viele Geburtstag, weil heute in den letzten Jahrzehnten die meisten Menschen zur Welt gekommen sind. Unter euch müssen also auch Menschen sein, die heute Geburtstag haben. Bitte meldet euch also einmal mit einer Sprachnachricht rein, wenn ihr heute Geburtstag habt. Und ihr anderen, die ihr nicht Geburtstag habt, könnt euch trotzdem mal reinmelden, weil ich nicht verstehe, wieso ist man denn freiwillig, vielleicht auch einfach, weil man wach geworden ist, weil die innere Uhr so tickt, wach. Warum zur Hölle seid ihr wach um so eine Uhrzeit an einem Sonntagmorgen? Ich verstehe das nicht. Ich arbeite ja hier, alle anderen, die arbeiten, sind natürlich auch entschuldigt. Aber das möchte ich gerne erfahren. Das leuchtet mir weiterhin nicht ein. Also 0221 56789 111, wenn ihr Geburtstagskind seid. Oder wenn ihr mir mal ein bisschen erklären wollt, warum ihr wach seid. Warum ihr euch mal ein bisschen rechtfertigen wollt hier.

0: Daytona Pop. I love it. Ja, sag ich doch. In 1 Live, es ist jetzt 6.36 Uhr am Sonntagmorgen. Und jetzt leben wir ganz kurz mal den Traum von vielen Leuten. Ihr verbringt ein Wochenende in den Bergen mit coolen Leuten und um euch herum sind diese Menschen dann und ihr habt einen Job zu erledigen, der einmal viel Geld bringt und gleichzeitig auch noch Bekanntheit. Es gibt nur ein kleines Problem. Natürlich habt ihr geahnt, es gibt einen Haken. In diesem Fall am Ende eine Leiche. Wir reden über ein Buch. 1 Live Bücherfrau Gesa Weging. Die Leiche hat mich jetzt gerade, hat man auch gemerkt, rausgebracht.
1: Ja, aber wir sprechen halt hier über einen Thriller und da gehören Leichen ja meist dazu. Hm. Dead Air heißt der von Josie Wismar, ist ihr erster Thriller. BookTok liebt sie gerade vor allem für ihre Love Stories. Aber ich muss sagen, das Ding geht ganz gut. Auch weil die Story so sehr übers Miträtseln kommt, das mag ich immer gerne. Geheimnisse aufdecken, Identitäten. Ja, und das ist was für alle, die gerne True Crime mögen.
0: Weil es hier um einen echten Mordfall geht?
1: Nee, das ist schon alles fiktiv, aber es geht halt um einen True Crime Podcast und deshalb ist die Story stellenweise auch wie so ein Podcast erzählt. Also hier sind immer wieder so Live-Mitschnitte zum Nachlesen abgedruckt. Okay. Das fand ich ganz cool, weil sich das ganze Buch dadurch ja schon auch nochmal so ein bisschen anders liest.
0: Also klingt jetzt interessant. Ich brauche aber nochmal ein bisschen mehr Inhalt. Also ich weiß jetzt schon, irgendjemand stirbt und es geht um einen True Crime Podcast. Deswegen ist das auch was für True Crime Fans. Aber wer macht diesen Podcast? Womit beschäftigt sich dieser Podcast dann auch?
1: Sophie ist der Host des Podcasts und hat zu so einem fetten Live-Event eingeladen in einem Chalet in den Bergen. Mhm. Und dort will sie dann mit 4 anderen an einem Cold Case rätseln.
0: Also an einem alten Fall, der bislang noch nicht aufgeklärt werden konnte.
1: Genau, und da geht es um einen Bestseller-Autor, dessen Identität nicht bekannt ist und der seit 4 Jahren spurlos verschwunden ist. Allerdings muss man sagen, hier hat jetzt jeder so sein ganz eigenes Interesse an der Geschichte und nicht jeder will, dass die Wahrheit wirklich ans Licht kommt. Also hier gibt es doch einige Lügen zu entlarven. Mir hat das großen Spaß gemacht, auch weil Josie Wismar uns hier ja gekonnt immer wieder in die Irre lenkt. Also gerne mehr davon und ja, gerne lesen.
0: Das sagt 1 Live Bücherfrau Gesa Weging über Dead Air, das Thriller-Debüt von Josie Wismar.
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0: MGMT Kids in 1 Live, 6:45 am Sonntagmorgen, und ich dachte, ich wäre da einer großen Sache auf der Spur. Weil eigentlich ist heute statistisch gesehen der häufigste Geburtstag. Der 20. September ist der Tag, an dem seit dem Jahr 2000 die meisten geboren wurden, an einem Tag. Also, ich frage mich, wer von euch, die hier gerade zuhören, hat heute Geburtstag? Es muss doch dann statistisch sehr viele sein. Die allermeisten sozusagen. Also 0221 56789 111 gilt natürlich weiterhin als Nummer für diejenigen, die sich melden können, wenn sie Geburtstag haben. Hier gerne mit einer Sprachnachricht. Wer ist Geburtstagskind? Oder wisst ihr vielleicht nur von jemandem? So wie zum Beispiel Asja, die sich hier mit einer Sprachnachricht gemeldet hat und so ein bisschen abmildert, dass ich denke, die Statistik, die stimmt gar nicht. Weil nämlich...
1: Klar gibt es heute Geburtstagskinder. Ich bin Krankenpflegerin und heute hat meine liebste Bewohnerin, die Tante Svetlana, Geburtstag. Die wird Runde 80 und ich wünsche ihr alles, alles Gute und euch allen natürlich auch.
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0: Ariana Grande
1: hört ihr in 1 Live an diesem Sonntagmorgen. We can't be friends, wait for your love. Um kurz vor 7. Und man muss sagen, die Katja, die hat's gut. Die Katja ist im Urlaub, die sendet hier liebe Grüße aus Alanya über die 0221 56789111. Ist damit eine Stunde uns voraus und sagt sogar, dass sie gleich noch mit einem Boot rausschippert aufs Meer. Ja, und wünscht uns allen einen schönen Sonntag. Katja, wenn du wüsstest, dass man hier so gerade so gar nicht mit dem Boot aufs Meer rausschippert, dass das eher so wirklich useliges, leider Sonntagswetter ist. Kein richtiges sonniges Sonntagswetter. Es ist eher so das Wetter, das hier Chris, der Security-Fahrer, beschreibt, der uns eine Sprachnachricht aus dem Feierabend geschickt hat. Er fährt jetzt nämlich sozusagen sicherheitsmäßig in den Feierabend.
2: Es ist ein wunderschöner Sonntag für eine Serie, für Schmusi-Schmusi, für die Couch, für die Haustiere, für den Keller. Sucht euch was aus. In dem Sinne.
1: Ja, also machen wir es uns gemeinsam gemütlich. Schon mal die ersten Stunden dieses Tages hier. Vor den Infos um 7 gibt's noch Taylor Swift mit I Knew It, I Knew You.

0: Wir haben 7 Uhr, ich bin Denise Potzkai. In Berlin und Mecklenburg-Vorpommern können heute insgesamt 3,8 Millionen Menschen ihre Stimme für ein neues Landesparlament abgeben. Auch dieser Solinger ist gespannt auf die Ergebnisse.
1: Also mich würde es interessieren erst einmal, ob die AfD weiterhin Macht gewinnt in Deutschland, weil das meiner Meinung nach schon sehr relevant ist für ein Land mit unserer Geschichte.
0: Laut Umfragen könnte die AfD in Mecklenburg-Vorpommern gewinnen vor der SPD. In Berlin sieht es nach einem Rennen zwischen CDU und Linke aus. Das Aktionsbündnis Düsseldorf stellt sich quer, will heute vor einer Schule protestieren, weil sich in deren Aula die AfD zum Kreisparteitag trifft. Das sagt die Schulleiterin dazu.
2: Parteien im Haus zu haben ist eh schwierig und dann eine Partei im Haus zu haben, die halt eben im Prinzip ganz gegensätzliche Werte hat als das, was wir als Schule vertreten, das ist schon schwierig und das liegt uns sehr am Magen.
0: Das Schulgebäude gehört der Stadt, die muss alle Parteien gleich behandeln und darf deshalb keine Mietanfrage absagen, wenn die Aula frei ist. Heute Abend geht für Jüdinnen und Juden ein besonders wichtiger Feiertag los, Yom Kippur. Viele Gläubige verzichten einen Tag auf Essen und Trinken, auf Lederschuhe und Sex. Felix aus Köln sagt, an Yom Kippur kommt die Familie zusammen.
3: Meine Kinder sind verstreut. Der eine ist in Hamburg, die eine studiert im Ausland. Der mittlere ist hier gerade in Köln. Und wir versuchen, dass die Familie zusammen ist und gemeinsam in die Synagoge fahren.
0: In NRW wird rund um Synagogen mehr Polizei als sonst unterwegs sein. In Wuppertal hatte es diese Woche einen Brandanschlag auf eine Synagoge gegeben. Sänger Ed Sheeran hat sein erstes Konzert gegeben, seit der Rapper Macklemore aus seinem Vorprogramm gestrichen wurde. Laut US-Medien sagte Sheeran, er habe schwierige Entscheidungen treffen müssen und es tue ihm leid. Macklemore hatte unter anderem Israel Völkermord vorgeworfen. Nach seinem Ausschluss sagten weitere Musiker als Support Act ab.
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0: Bis zum Vormittag kann es noch regnen, danach lockert es auf und es gibt einen Mix aus Sonne und Wolken. Es ist aber zum Teil ziemlich windig. Dazu in Dortmund 19 Grad, in Mülheim und Coesfeld werden es bis 20 und in Köln und Heinsberg bis 21 Grad. Morgen auch trocken und teils sonnig, teils bewölkt bei bis zu 21 Grad. Und der Dienstag startet mit Sprühregen, lockert dann aber etwas auf.
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0: Noch gibt's keine Staus, aber ein paar Sperrungen wegen Bauarbeiten. Die A40 Richtung Dortmund zwischen Dreieck Bochum West und Bochum Zentrum bis Ende nächster Woche. Die A44 ist Richtung Kassel zwischen Marsberg und Diemelstadt dicht bis morgen früh. Die A46 Richtung Hagen zwischen Iserlohn-Seilersee und Iserlohn-Zentrum bis morgen Mittag. Und die A45 wird heute zwischen Lüdenscheid-Nord und Lüdenscheid-Süd immer mal wieder in beide Richtungen für kurze Zeit gesperrt.
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5: Tag, hallo, schönen guten Sonntagmorgen. Ich habe hier ein Sprudelwasser neben mir stehen. Wobei, so richtig sprudelig ist das nicht, würden jetzt viele von euch sagen. Da steht nämlich drauf, sanft perlig. Und ich habe mir überlegt, das ist aber auch eigentlich eine gute Erinnerung an mich, dass da jetzt sanft perlig auf diesem Mineralwasser draufsteht. Weil so möchte ich halt sonntags morgens auch zu euch sein. Deswegen ist das gut, dass das Mineralwasser mich da jetzt nochmal dran erinnert. Wir dürfen es hier nicht immer so übertreiben. Ich will immer zu viel. Wir müssen das hier entspannter angehen. Wir müssen sanft perlig.

0: Kings of Leon, You Somebody. In 1 Live auf die Sekunde genau 7.13 Uhr am Sonntagmorgen. Und ich finde, am Sonntagmorgen kann man einen Blick zurückwagen auf die eigentlich noch laufende Woche, aber doch schon mal einen Blick zurück.
1: Stars, die sich auf Festivals oder bei Shows politisch äußern, heikles Thema.
2: I said free Palestine.
1: Jetzt ist Macklemore von Ed Sheerans Loop Tour in den USA gedroppt worden.
3: Macklemore ist raus und mit ihm auch alle anderen Support Acts, die aber freiwillig, die sind gegangen aus Solidarität.
4: Darunter die Band Lucas Graham oder auch Phineas, der Bruder von Billie Eilish. Er sagt, Künstler dürften nicht zum Schweigen gebracht werden, wenn sie sich für Unterdrückte einsetzen.
5: Die Lage im Mittel- und Osten eskaliert, die Spritpreise an den Zapfsäulen steigen.
6: Laut dem ADAC war Superbenzin im Schnitt so teuer wie noch nie.
7: Ich wollte am Wochenende tanken, hab dann aber gesehen, der Liter Diesel kostet 2,44 Euro.
8: Das ist ja schon Katastrophe.
5: Für viele Menschen, die täglich das Auto brauchen, ist eine Belastungsgrenze erreicht. Und ich bin der Meinung, dass wir handeln müssen.
9: Wie die Entlastung konkret aussehen soll, dazu gibt es unterschiedliche Vorschläge.
10: Also von der 250-Euro-Pauschale halte ich nichts.
11: Eine Entlastung irgendwie steuerlicher oder vielleicht auch durch einen Arbeitgeber, fände ich nicht ganz uninteressant.
12: Hallo, wie geht's?
13: Jetzt beginnt die Ära Jürgen Klopp so richtig beim Deutschen Fußballbund.
14: Ab Montag gibt's ja fast 3 Wochen Länderspiele, also 4-mal Nations League.
15: Klopp hat vorgestellt, wer zum neuen Kader gehört.
16: Insgesamt stehen 44 Spieler auf der Liste.
17: 16 davon sind komplett neu.
18: Wir werden alles versuchen, um eine neue Herangehensweise sichtbar zu machen. Das kann ich versprechen. So schnell wie möglich. Ich erwarte sofort mehr.
19: Klopp ist auch kurz politisch geworden beim Thema Deutschlandfahne. Die würde er sich gerne zurückholen.
20: Ich möchte Nationalstolz nicht den falschen Leuten überlassen, um ehrlich zu sein.
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Justin Timberlake in 1 Live, 20 nach 7 am Sonntagmorgen. Und weiterhin die Frage, warum zur Hölle seid ihr wach? Also zum Beispiel der Mirko hat sich dann hier gerechtfertigt und gesagt, er melkt gerade die Kühe. Er muss halt arbeiten. Und Jill aus Langenfeld hat sich auch gemeldet und sagt, sie ist auf dem Weg zum Reitturnier und die Prüfung beginnt um 8. Also drücken wir mal die Daumen für Jill. Und ihr anderen, warum zur Hölle seid ihr wach? Alle, die arbeiten, so wie ich gerade, sind natürlich entschuldigt, aber da will ich dann wissen, wer was arbeitet. Und alle anderen, seid ihr noch wach? Seid ihr schon wach? Warum? Warum schlaft ihr nicht am Sonntagmorgen? Meldet euch 0221 56789 111, Sprachnachricht, Textnachricht.

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3: Es ist kurz nach 7:30 und Staus gibt es noch nicht, aber ein paar Sperrungen wegen Bauarbeiten. Einmal die A40 Richtung Dortmund zwischen Dreieck Bochum West und Bochum Zentrum, die ist bis Ende nächster Woche dicht. Die A44 Richtung Kassel zwischen Marsberg und Diemelstadt noch bis morgen früh. Die A46 Richtung Hagen zwischen Iserlohn-Seilersee und Iserlohn Zentrum bis morgen Mittag. Und die A45, die wird heute zwischen Lüdenscheid Nord und Lüdenscheid Süd immer mal wieder gesperrt in beide Richtungen.
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4: Tag, hallo, schönen guten Sonntagmorgen und ich will gar nicht lange labern, weil der nächste Track, der fängt, der fängt so geil an. Ich möchte eigentlich am liebsten so 10 Stunden im Loop das Intro dieses Songs hören, irgendwie weil mir das so gute Laune macht. Nicki Minaj, Starships. Jetzt habe ich auch noch reingeredet.

0: 1 Live am Sonntagmorgen. Und nicht nur jetzt, sondern auch sonst ist 1 Live bei euch. Auch dann, wenn ihr gerade trauert, jemanden verloren habt und euch vielleicht damit alleine fühlt. Am 11. Oktober bringen wir euch zusammen beim 1 Live Run to Remember. 1 Live Reporterin Lena Semrock. Dann läuft der Sektor zusammen um den Baldeneysee in Essen. Ne? 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
1: Wir erinnern uns dabei an die Menschen, die uns in unserem Leben krass wichtig waren. Mit dabei ist zum Beispiel Lars für seinen Kumpel Joshua.
2: Ich habe uns durch den Sport kennengelernt damals, also die ganze Truppe. Viele Ausflüge mit ihm unternommen. Ach, wir waren viel wandern, wir waren viel bei Rot-Weiß Essen. Hat aber immer auch ein Ohr für einen, wenn mal irgendwie was war. War ein richtiger Freund, sag ich mal, ne? Wie man sich ihn so vorstellt.
1: Der ist leider gestorben und die ganze Freundesgruppe ist am Start. Die kennen sich alle schon, seit sie Kinder waren. Und als er hier in 1 Live vom Run to Remember gehört hat, war für ihn klar, da machen wir mit.
0: Was können wir den Leuten sonst noch mit auf den Weg geben, im wahrsten Sinne des Wortes? Den Leuten, die da jetzt noch so ein bisschen zögerlich auch sind, ob sie vielleicht mitmachen wollen?
1: Also ich sag mal so, ich glaube, das wird ganz wholesome, wenn alle irgendwie gegenseitig sich da supporten können. Es gibt für alle so 1 Live Laufshirts mit den Namen der Menschen, an die sie eben erinnern wollen. Weil das Ding ist ja, Tod ist im Alltag eigentlich fast nie irgendwie Thema, obwohl in einer YouGov-Umfrage 41% der 16- bis 30-Jährigen gesagt haben, ich will da eigentlich viel mehr drüber sprechen.
0: Aber es geht ja nicht nur ums Sprechen, es ist ja ein Run. Das heißt, wie sportlich muss ich dann am Ende auch wirklich dafür sein, da mitzumachen?
1: Also ich sag mal so, ich laufe mit und ich bin nicht sportlich. Also die Strecken, die sind halt so 8 bis 12 Kilometer lang, die sollte man irgendwie hinbekommen. Ja. Anmelden geht entweder alleine oder zum Beispiel direkt zu viert als Team, wie in dem Fall von Lars. Da kann dann eben eine ganze Friends-Gruppe zusammen für eine Person laufen.
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0: Mahlzeit.
1: Hallo Benny, hier ist der Fritz von 1 Live.
0: Ja, hi.
1: Du hast dich hier gerade gemeldet und geschrieben, ihr fahrt nach Weeze zu einem Schlammlauf.
0: Ja, genau, so sieht das aus.
1: Warum wollt ihr euch denn nochmal extra einsauen? Das Wetter ist ja schon uselig genug für so einen Sonntag, der auch mal sonnig sein könnte.
0: Ja, könnte, aber man muss es genießen. Man muss noch ein bisschen Sport treiben.
1: Ja, aber man kann doch auch Sport treiben, ohne sich im Matsch zu wälzen da irgendwie.
0: Ja, aber es geht ja um den Spaß eher.
1: Okay, was macht daran Spaß? Erklär das mal.
0: Das ist ja nicht nur, ich mache das ja nicht allein. Ich mache das ja mit meiner Frau und da sind ja noch ganz viele andere Leute, die dann da auch ihren Spaß mit haben und sich gegenseitig zu helfen, sich zu unterstützen. Und der Dreck, der ist nur nebensächlich.
1: Okay, also es ist was Gemeinschaftliches und es ist auch so eine Art Hindernislauf. Also man muss auch gewisse Skills dann da noch haben, außer joggen zu können.
0: Ja, genau.
1: Joggt man denn man da überhaupt oder stolpert man eigentlich nur die ganze Zeit?
0: Kommt immer noch auf die Passagen drauf an. Also mal joggen, mal ein bisschen laufen. Aber ansonsten stolpern ist auch ganz oft drin, je nachdem, wie viel Matsch verteilt worden ist.
1: Und wie ist die Distanz?
0: Wir haben jetzt die größte genommen mit 16 Kilometern. Es gibt auch welche mit 6. Das ist so für... Ja, man kann auch unsportlich dahin gehen. Es geht ja um den Spaß dahin. Ne?
1: Okay, also das Einzusauen ist vielleicht auch wirklich der Spaß dahinter, weil man einfach mal so richtig dreckig sein darf. Das wurde einem ja irgendwann aberzogen. Und wie macht man sich danach dann wieder sauber? Ich stelle mir vor, dass man da wirklich irgendwie so Matsch und auch so ein bisschen Sand in allen Ritzen hat.
0: Ja, man hat den überall. Also die Klamotten und sowas, die müssen erstmal gefühlt dreimal durch die Waschmaschine und vorher sicherlich einmal ausspülen, weil wir hatten schon zweimal das Sieb, dass das halt voll war.
1: Ja.
0: Duschen, aber nur Wasser. Nur kaltes Wasser, nicht warmes Wasser. Einfach nur so aufgestellte Wasser duschen und dann kann man sich ein bisschen mit dem Wasser sauber machen und dann ab nach Hause und dann zu Hause kann man es warm duschen.
1: Aber jetzt gerade seid ihr noch in eurer Heimat Wuppertal und ihr fahrt jetzt noch nach Weeze.
0: Genau, wir sind gerade noch in Wuppertal. Wir fahren jetzt gleich in ungefähr so 10, 15 Minuten fahren wir los. Ungefähr eine Stunde geplant. Wir sollen eine Stunde vorher, bevor wir laufen, da sein. Wir starten so gegen 9, kurz nach 9.
1: Okay.
0: Nee, 10.30 Uhr, Entschuldigung, Frau sagt 10.30 Uhr, ja,
1: so,
0: ich war ein bisschen zu früh.
1: Die weiß das natürlich alles. Deine Frau heißt Ina, habe ich mir sagen lassen. Grüß dich schön
0: genau.
1: Und ich wünsche euch viel Erfolg und viel Spaß im Matsch.
0: Ja, werde ich ihr ausstellen. Danke sehr.
1: Tschüss, ciao, ciao.
0: Und dir noch einen schönen Rest vom Tag. Ciao,
1: danke,
0: ciao.
1: Danke, ciao, Benni.
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0: um 8 Uhr mit Denise Potzkei. In Berlin und Mecklenburg-Vorpommern öffnen jetzt die Wahllokale. Auch 16- und 17-Jährige dürfen da heute zum ersten Mal ihre Stimme für ein neues Landesparlament abgeben. In Mecklenburg-Vorpommern liegen SPD und AfD in den Umfragen vorne. Ministerpräsidentin Schwesig von der SPD hatte da zuletzt noch deutlich aufgeholt. In Berlin könnten CDU oder Linke gewinnen. Die vielen heißen Tage diesen Sommer haben in NRWs Freibädern für eine gute Besucherbilanz gesorgt. Die Deutsche Gesellschaft für das Badewesen spricht sogar von einem rekordverdächtigen Jahr. Sie nutzt die guten Zahlen aber auch für Kritik. Mehr dazu von Christina Wilkes.
1: Es geht um zwei Punkte. Der Geschäftsführer des Verbands sagt zum einen, die gute Besucherbilanz zeige, wie wichtig öffentliche Freibäder sind. Vor allem in größeren Städten habe sich gezeigt, dass die Menschen an den Hitzetagen regelrecht ins Freibad geströmt sind. Zum Teil gab es sogar Einlassstopps. Aber statt mehr Freibädern für solche Tage gibt es in NRW immer weniger. Sanierungsstaus und Personalmangel bremsen Betreiber aus. Und der zweite Kritikpunkt der Bädergesellschaft schließt sich da an. Viele Freibäder bräuchten eine bessere Ausstattung für 40-Grad-Tage in NRW. Mehr Schatten zum Beispiel für die Besucher und das Personal.
0: Die Zeitverschiebung zwischen Marokko und Deutschland wird wieder etwas größer. Das nordafrikanische Land hat die Sommerzeit abgeschafft. Im Sommer ist Marokko damit 2 Stunden zurück. Marokko hatte die Sommerzeit 2018 eingeführt, um sich an europäische Geschäftszeiten etwas anzupassen. Viele beklagten sich danach, weil ihr Tag oft im Dunkeln losging. In der Fußball-Bundesliga ist jetzt Borussia Dortmund an der Tabellenspitze. Das Team hat gestern in Stuttgart 1-0 gewonnen. Trainer Niko Kovac ist zufrieden.
2: Ich fand, es war schon verdient, wenn man ein Auswärtsspiel in Stuttgart spielt, gegen eine wirklich sehr starke Mannschaft. Dann denke ich mir, ist das schon ein Ausrufezeichen.
0: Damit hat der BVB die ersten 4 Saisonspiele gewonnen.
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0: Bis zum Vormittag zieht noch etwas Regen durch, danach wird es dann trockener und die Sonne kommt raus. Dazu teils windig. In Monschau heute bis 18 Grad, in Kerpen und Wuppertal bis 20 und in Dienstlaken und Münster bis 21 Grad. Am Montag und Dienstag ein paar Wolken und auch etwas Sonne bei bis zu 21 Grad.
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0: Es gibt noch keine Staus, aber es sind ein paar Autobahnen wegen Bauarbeiten gesperrt. Die A40 Richtung Dortmund zwischen Dreieck Bochum-West und Bochum-Zentrum. Die A44 Richtung Kassel zwischen Marsberg und Diemelstadt. Die A46 Richtung Hagen zwischen Iserlohn-Seilersee und Iserlohn-Zentrum. Und die A45 wird heute zwischen Lüdenscheid-Nord und Lüdenscheid-Süd immer mal wieder für kurze Zeit gesperrt.
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4: Tach, hallo, schönen guten Sonntagmorgen. Habt ihr das gehört? Habt ihr den Voice Crack gehört? Tach, hallo. Ich muss erstmal richtig reinkommen in diesen Sonntag. Auch wenn ich schon seit 2 Stunden hier Sendung mache. Es ist ja immer noch ein Sonntagmorgen. Also das will ich nicht verhehlen. Ich bin hier

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1: Wir haben das Treppchen jetzt hier. Wir starten also rein mit
0: Platz 3.
1: Die Platzierungen dieser Woche und als Neuvorstellung der Vorwoche direkt auf diese 3 eine herausragende Begegnung im Sommerhaus der Stars bei RTL Plus.
2: Mit welchen Abkürzungen wird sowohl sexuell als auch geschlechtlich Vielfalt zusammengefasst?
3: Junge, wo soll ich das wissen? Sehe ich aus wie ein Deutscher, der alles weiß?
4: Die auf mehrere Sachen stehen. Auf Frau, Mann. Oder auf Gangbang, sowas. Du bist schlau, ich weiß es,
3: ja,
4: du bist doch schlauer als ich. Ich bin doch dumm bei sowas. Hauptschule.
3: Habe ich einen Duden in meinem Kopf?
4: LGBTQ.
5: Ja.
3: Diese GPTQ.
0: Platz 2.
1: Ja, Platz 2 ist auch neu und vielleicht noch ein bisschen schlauer als der Ton gerade. Diese Woche auf Position 2 überaus attraktive Personen und Ortsnamen auf dem Insta-Account von frankenpost.de entdeckt.
6: Ein echtes Naturschauspiel ist gerade im Hofer Land zu bestaunen. Der 74-jährige Hobbygärtner Herbert Muschi aus Oberkotzau entdeckte Anfang August einen ungewöhnlichen Trieb an seiner Fadenagave. Seitdem ist der Blütenstängel regelrecht in die Höhe geschossen.
1: Ja, okay, leider genau mein Humor.
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1: Da sind wir unverändert bei Platz 1. Eine Camperin auf dem YouTube-Kanal ARD Reisen ist sie uns aufgefallen.
7: Na? Moin.
8: Grüß dich. Moin.
7: Der Friso.
8: Tina.
7: Der Lukas. Wir drehen hier einen Film gerade. Übers Camping.
8: Ist nicht wahr.
7: Doch, ist wahr. So. Du siehst ein bisschen gestresst aus. Was ist los?
8: Nee, bin überhaupt nicht gestresst. Nee. Bin schon Knülle. Ich hab noch nicht gefrühstückt.
7: Oh, kenn ich.
8: Nee, Hefekur, ne? Also macht schön von innen und außen.
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0: Hallo Felicitas, hier ist der Fritz von 1 Live. Schönen guten Morgen.
1: Guten Morgen, Fritz.
0: Wir reden, wie sich das gehört, für so einen Sonntagmorgen jetzt über einen Gottesdienst. Also es ist ein bisschen, als würden wir jetzt in die Kirche gehen, aber irgendwie auch überhaupt nicht, denn es ist ein ganz besonderer Gottesdienst, den du nämlich initiiert hast. Kannst du uns ein bisschen mehr dazu erzählen, bitte?
1: Ja, klar, sehr gerne. Genau, wir machen heute Abend einen Taylor Swift Gottesdienst. Also es ist wirklich gar kein normaler Gottesdienst.
0: Ja.
1: Wir haben eine Band. Es gibt ganz viel Musik, ausschließlich von Taylor Swift. Genau, und drumherum gibt es einen Wortgottesdienst.
0: Und was passiert da dann genau? Also was unterscheidet diesen Taylor Swift-Gottesdienst sonst noch von einem Wortgottesdienst, außer dass da eine Band steht? Die wird wahrscheinlich Taylor Swift-Mucke spielen, so viel kann ich mir selbst erklären. Aber was ist da sonst noch Teil von diesem Gottesdienst?
1: Gestern Morgen sind schon Techniker in die Kirche, die da die Lichter aufbauen und die Lichtshow programmieren. Also schon von der Atmosphäre wird es also ganz anders, als würde ich sagen, so ein Sonntagsgottesdienst, ja, den man so kennt. Und dann der Wortgottesdienst geht auch um Taylor Swifts Musik, um ihre Lieder. Es gibt interaktive Elemente, das gibt es ja sonst auch nicht so häufig. Mhm. Man kann selbst mitmachen, wir sammeln Sachen. Es gibt eine Aktion mit den Freundschaftsarmbändchen. Also ich würde sagen, also im Grunde ist alles an diesem Gottesdienst ein bisschen anders, als man es vielleicht so kennt.
0: Ja, klingt so, aber es ist schon noch so, dass es um Jesus und Gott geht, dass nicht nur Taylor Swift angebetet wird, oder?
1: Ja, auf jeden Fall. Taylor Swift wollen wir nicht anbeten. Das ist nicht unser Ziel, sondern es gibt auch einen Bibeltext, also ganz klassisch, und genau, nutzen das so ein bisschen als Brücke dafür.
0: Also wird so ein bisschen Sister Act-mäßig schon mal das Thema Kirche einfach aufgepeppt. Kannst du uns noch kurz erklären, wie es überhaupt dazu gekommen ist, dass du da auch involviert bist in Dülmen, wo das ja deine Heimatgemeinde ist, so viel weiß ich auch schon, aber wieso ja, machst du das jetzt?
1: Also es gibt diese Gottesdienste schon in Heidelberg, und das habe ich mitbekommen. Die kommen mega gut an, da kommen total viele Leute. Also ich bin selber also wirklich ein ziemlicher Swiftie. Ich war in Gelsenkirchen vor 2 Jahren auf den Konzerten. Ich höre wirklich also kaum was anderes. Ich studiere selber Theologie und dachte, ich möchte es auch probieren, ich möchte es auch mal machen.
0: Ja.
1: Dann bin ich in unsere Gemeinde gegangen, zu unserer Pastoralreferentin, habe gesagt, ich habe hier so eine Idee, Taylor Swift Gottesdienst würde ich gerne machen.
0: Mhm.
1: Sie hat gesagt, hört sich spannend an, machen wir. Und so ging's los.
0: So ist die Geschichte. Dann wünsche ich euch heute Abend beim Gottesdienst, beim Taylor Swift Gottesdienst in Dülmen ganz viel Spaß und ja, auch irgendwie eine Art von Erfolg. Danke dir, Felicitas, fürs Gespräch.
1: Ja, sehr gerne, danke auch.
0: Ciao.
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2: Um 8:30 und es gibt keine Staus, aber ein paar Sperrungen wegen Bauarbeiten. Die A40 Richtung Dortmund zwischen Dreieck Bochum West und Bochum Zentrum. Die A44 ist Richtung Kassel zwischen Marsberg und Diemelstadt dicht. Die A46 Richtung Hagen zwischen Iserlohn Seilersee und Iserlohn Zentrum. Und die A45 wird heute zwischen Lüdenscheid Nord und Lüdenscheid Süd immer mal wieder gesperrt in beide Richtungen.
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3: Tag, hallo, schönen guten Sonntagmorgen. Ich sehe Miley Cyrus ja eigentlich immer noch vor dem geistigen Auge, also so vor mir, wie sie sich diese blonde Perücke vom Kopf zieht und sagt, ich bin gar nicht Hannah Montana. Also ich fühle mich so irgendwie, was sind das jetzt, 15, 20 Jahre, 20 Jahre schon zurückversetzt. Super RTL, abends. Sie als Hannah Montana, ich muss irgendwie trotzdem immer noch an sie denken. Also sie kann jetzt ja mit dieser Miley Cyrus-Karriere machen, was sie will. Ich habe das immer noch, ich weiß nicht, es geht nicht raus. Es tut mir leid, Miley Cyrus. Ist aber trotzdem natürlich gute Mucke. Deswegen spiele ich sie ja jetzt auch hier. End of the World für euch in 1 Live. Guten Morgen.

0: Ich hatte ja gedacht, diese erfolgreiche, ich glaube die erfolgreichste Netflix-Serie aller Zeiten sogar, wäre zu Ende, aber sie geht jetzt weiter. Stranger Things. Es gibt nämlich neue Monster von der anderen Seite, neue Geheimnisse in Hawkins, neue Abenteuer für die Kids von Stranger Things eben. Und zwar geht die Animationsserie Stranger Things Tales from 85 weiter. Nicht mal ein halbes Jahr nach der ersten Staffel lädt Netflix jetzt schon nach, sagt 1Live-Reporterin Annika Wasenmüller. Annika, wie gruselig wird's diesmal?
1: Also, sie ist auf jeden Fall deutlich zarter als das Stranger Things Original mit den echten Schauspielerinnen und Schauspielern, aber nicht so entspannt, wie die Kids in der neuen Staffel das vielleicht erstmal denken.
2: Es gibt keine Tore mehr auf die andere Seite. Vielleicht ist es also auch für uns einfach vorbei.
3: Vielleicht können wir jetzt einfach normal sein.
1: Stranger Things Tales from 85 ist zwar weniger blutig und auch weniger eklig, richtet sich halt auch an ein jüngeres Publikum, aber...
4: Es spukt also doch in Hawkins.
1: Ja, es gibt schon einige creepy Szenen.
0: So, und was sind jetzt deine Kritikpunkte?
1: Die Synchronstimmen weichen vom Original ab und dadurch fehlt so ein bisschen dieser Stranger Things Vibe. Mhm. Außerdem spielt Stranger Things Tales from 85 ja zwischen Staffel 2 und Staffel 3 der Originalserie. Das ist in der Theorie total cool, aber es geht halt logisch einfach nicht auf.
0: Warum?
1: Weil total viele Sachen passieren, die einfach keine Auswirkungen auf die Originalserie haben. Also Figuren werden einfach eingeführt, die wir danach nie wieder sehen und die nie wieder erwähnt werden. Und da hätte ich meiner Meinung nach eine bessere Idee. Man hätte einfach andere Geschichten erzählen sollen mit dieser Animationsserie. Zum Beispiel, wie das Upside Down entstanden ist oder wie es vor allem nach dem großen Finale in Hawkins weitergeht.
0: So, Netflix, für die nächsten Stranger Things Serien hätte Annika Wasenmüller da schon mal eine Wunschliste. Aktuell draußen ist jetzt aber erstmal die zweite Staffel der Animationsserie Stranger Things Tales from 85. Und hier in 1Live gibt's jetzt Sido für euch mit seinem aktuellen Track Issa.

0: Es ist Sonntagmorgen, es ist 1 live, es ist 10 vor 9 und es ist Ron Kühler, der hier schon in den Startlöchern steht für seine Sendung gleich.
1: Ja, und ich rieche, wie ich gerade gelernt habe, pudrig blumig. Ja, jetzt überlege ich, was ist denn pudrig?
0: Super Information fürs Radio, dass wir darüber sprechen, wie es hier riecht. Als du gerade reingekommen bist, habe ich dich gefragt, wieso riechst du so anders als sonst? Ich bin ja ein sehr, wie nennt man das, olfaktorischer Mensch. Ich lebe sehr durch die Nase und habe festgestellt, du riechst anders als sonst. Was jetzt nicht heißt, besser oder schlechter. Ich würde das erstmal neutral, aber pudrig-blumig formulieren.
1: Ich finde das schon mal toll, dass du das Wort olfaktorisch einfach so benutzt, als wäre es das normalste Wort der Welt.
0: Ja, ich bin das intellektuelle Alien von 1 Live.
1: Weißt du auch, in welcher Einheit man Geruch misst?
0: Ja, Olf, genau, so war das. Ja.
1: Ein Olf und mehrere Olf, wenn du mehr als 10 Olf riechst, dann stinkst du, glaube ich.
0: Ja, aber
1: so.
0: Das ist genau, es ist, glaube ich, Gestank, ne?
1: Ja, ja.
0: Insofern müsste ich bei dir jetzt natürlich, um dir ein Kompliment zu machen, sagen, minus 10 Olf, weil du halt im positiven Bereich dann schon wieder bist.
1: Ja, ich versuche gleich, ohne meinen Geruch zu überzeugen, sondern versuch's mit Inhalten.
0: Das wäre doch schön. Was hast du denn so vorbereitet zum Beispiel?
1: Zum Beispiel lernst du Baku kennen, der ist großer K-Pop-Fan.
0: Aha.
1: Und ist hier auch mit der Community unterwegs und ich habe gelernt, was ein Random Dance ist.
0: Das weiß ich auch nicht, aber es klingt so ein bisschen so, als könnten wir ihn jetzt hier auch mal ganz schnell aufs Parkett legen, einfach mal schnell anfangen zu tanzen.
1: Ich fürchte auch, aber eigentlich braucht man ein paar mehr Leute, damit man noch auffällt. Irgendwie.
0: Und man muss im Gegensatz zu mir wahrscheinlich auch einfach tanzen können. Ich weiß ja nicht, wie es um dich steht. Bist du ein guter Tänzer?
1: Ich bin mehr so der Kopfnicker.
0: Okay, dann stellen wir uns dich einfach gleich während deiner Sendung immer so vor, wie du zur Musik, die du auch spielst, dann hier nickst.
1: So.
0: Und jetzt gibt's hier Ellie Goulding mit Burn. Ich bin Fritz Schäfer, geh nach Hause in Feierabend. Ist das nicht geil? 9 Uhr morgens, Sonntag und ich hab schon Feierabend.
1: Mach's dir schön.
0: Tschüss!

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1: Um 9 Uhr mit Denise Potzkei. In Berlin und Mecklenburg-Vorpommern werden heute neue Landesparlamente gewählt. In Mecklenburg-Vorpommern hat SPD-Ministerpräsidentin Schwesig in Umfragen aufgeholt. Da könnte es jetzt eng zwischen SPD und AfD werden. Reporter Jörg Schönenborn fasst die Situation in beiden Bundesländern zusammen.
2: Im Norden geht es um Landesmutter gegen Blau. In Berlin geht es um mehr um Sachfragen, denn die Kandidatinnen und Kandidaten sind nicht wirklich bekannt.
1: In Berlin könnte es ein Rennen zwischen CDU und Linke geben. In beiden Ländern dürfen zum ersten Mal auch 16- und 17-Jährige wählen. Je nachdem, wie die CDU bei den Wahlen in Mecklenburg-Vorpommern und Berlin abschneidet, könnte auch die Diskussion rund um die Zukunft von Kanzler Merz weitergehen. Die CDU-Führung will sich deshalb heute Abend treffen und darüber sprechen, wie die Partei mit den Wahlergebnissen umgeht. Für die Freibäder in Deutschland ist die Saison gut gelaufen. Laut einer vorläufigen Auswertung waren zum Teil 30% mehr Gäste als letztes Jahr da. Genaue Zahlen gibt es noch nicht, weil einige Freibäder noch offen haben. Wegen der extremen Hitze haben viele Betreiber aber auch mehr Geld ausgegeben. Für mehr Personal, Kühlwesten für Mitarbeiter oder Sonnensegel für Besucher. In den Niederlanden ist eine rechtsextreme Demo eskaliert. Rund 500 Leute sollen da unter anderem judenfeindliche Parolen gerufen und die Polizei mit Feuerwerkskörpern beworfen haben. Die Polizei setzte Schlagstöcke und Wasserwerfer ein. Die Demo war als Protestzug durch die Stadt geplant gegen die Einwanderungspolitik. Die Demo wurde nach den Auseinandersetzungen aufgelöst.
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1: Bis zum Vormittag kann es noch regnen, danach lockert es auf und es gibt einen Mix aus Sonne und Wolken. Heute kann es aber auch ziemlich windig werden. Dazu in Bad Berleburg 16 Grad, in Nettersheim und Gummersbach bis 17 und in Düsseldorf und Porta-Westfalica bis 20 Grad. Morgen auch trocken und teils sonnig, teils bewölkt. Dazu dann höchstens 21 Grad. Und der Dienstag geht mit Regen los, lockert dann aber etwas auf.
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1: Staus gibt's noch nicht, aber ein paar Autobahnen sind wegen Bauarbeiten gesperrt. Die A40 Richtung Dortmund zwischen Dreieck Bochum-West und Bochum-Zentrum. Die A44 ist Richtung Kassel zwischen Marsberg und Diemelstadt gesperrt. Die A46 Richtung Hagen zwischen Iserlohn-Seilersee und Iserlohn-Zentrum. Und die A45 wird heute immer mal wieder zwischen Lüdenscheid-Nord und Lüdenscheid-Süd gesperrt, in beide Richtungen.
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3: Hallöchen, der Kühler ist da, es ist wieder Sonntag und ich sag euch gleich, wo ihr heute noch hingehen könnt, wenn ihr noch Spitzensport erleben wollt. Aber erstmal Joe mit End of Beginning.

0: Surveilles Baxter in 1 Live an diesem Sonntagmorgen, an dem Finale ist beim Paddle Worldwide. So, und das hat hier nichts mit dieser hippen Tennissportart Paddle zu tun, oder ich glaube, die richtigen Pros sagen sogar Paddle. Es geht um das, was Selina Pegel aus dem 1 Live Morgen diese Woche ausprobiert hat.
1: Zweiter Fuß.
2: Jetzt hinten draufsetzen.
1: Hinten draufsetzen auf den Sühlgürtel.
2: Genau.
1: Und jetzt das... Oh!
0: Ja, manche Leute sind schon überfordert, ins Kanu zu steigen. Die anderen spielen auch noch Polo im Kanu. Und das bei einer Weltmeisterschaft. Die ist heute in Duisburg immer noch, war schon die ganze Woche. Und heute ist das große Finale. Und ich wollte euch möglichst früh Bescheid sagen, weil ihr könntet noch dabei sein. Es gibt noch Tickets. Deutsche Teams sind die haushohen Favoriten. Also ihr könnt da sogar deutsche Siege sehen mit ein bisschen Glück. Die Finals der Frauen sind um 15 Uhr. Die Männer direkt im Anschluss. Vorher gibt es noch die Halbfinals und die Runden, die davor sind. Das ist schon um 8.35 Uhr losgegangen. Also den ganzen Tag noch bis zum späten Nachmittag Kanu Polo WM in Duisburg auf der Regattabahn. Für Schüler und Studis 9 Euro, für alle anderen doppelt so teuer. Also ich finde, man kann seinen Sonntag durchaus mal bei einem Sport verbringen, den man vielleicht noch gar nicht so kennt, aber da sicherlich kennenlernen kann, weil es sind die Besten der Welt am Start. Es ist ja schließlich die Weltmeisterschaft. Kanu Polo WM in Duisburg heute.

Die Zeit ist 9.18 Uhr und ihr könnt euch gerne nochmal umdrehen, wenn ihr wollt. Dann verpasst ihr allerdings das, was ich euch erzähle und die Musik in Nice Live, Leute. Zum Beispiel verpasst ihr, dass das Leben als Promi nicht einfach ist. Vor allem als Superpromi. Du kannst es dir zwar leisten, mit dem Privatjet zur Arbeit zu fliegen, aber wenn du das machst, beschwert sich das niedere Volk, dass ich das nicht leisten kann, mit dem Privatjet zur Arbeit zu fliegen. Und damit herzlich willkommen in der Welt von Kylie Jenner. Die hat einen Shitstorm bekommen, weil sie den Privatjet genommen hat für einen 17-Minuten-Flug. Für eine Strecke, die mit dem Auto 40 Minuten gedauert hätte. Je nach Verkehrslage natürlich. So ein Privatjet, der steht nicht im Stau. Ja, innerhalb von Kalifornien ist sie geflogen. Von Camarillo nach Van Nuys. Und es soll ein Arbeitsflug gewesen sein. Wenigstens das, kein Privatvergnügen im Privatjet. Ich finde, es ist eigentlich völlig egal, ob Privatflug oder Arbeitsflug. Es ist ein Flug, um nicht mal eine halbe Stunde Zeit zu sparen. Und ein bisschen teurer als ein Taxi war es auch. Der Flug soll sie fast $3,000 gekostet haben. Also für Personal, Treibstoff und alles andere drumherum. Hat da natürlich nicht lange gedauert, bis sich das im Stau stehende Fußvolk gemeldet hat mit Kommentaren wie: Diese Milliardäre verschwenden wirklich keinen Gedanken an den Planeten. Oder anderer Kommentar: Es sollte Regeln dafür geben, wie Privatjets genutzt werden. Ja. Ich stelle mir hingegen noch eine weitere Frage, weil ich noch nie in einem Privatjet gesessen habe. Und ich weiß nicht, wie das ist, aber bei 17 Minuten Flug, geht da das Anschnallzeichen überhaupt aus?

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6: Um 9:30 und es gibt noch keine Staus, aber ein paar Autobahnen, die wegen Bauarbeiten gesperrt sind. Die A40 Richtung Dortmund zwischen Dreieck Bochum West und Bochum Zentrum. Die A44 ist Richtung Kassel zwischen Marsberg und Diemelstadt dicht. Die A46 Richtung Hagen zwischen Iserlohn Seilersee und Iserlohn Zentrum. Und die A45 wird heute immer mal wieder zwischen Lüdenscheid Nord und Lüdenscheid Süd gesperrt in beide Richtungen.
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7: Hallöchen und schönen guten Morgen, hier ist Ron Kühler und wir hören gleich gemeinsam in das neue Album von Miley Cyrus rein. Seit Freitag draußen und ja, ich gebe euch mal so einen kleinen Einblick und einen Song gibt es natürlich auch in ganzer Länge, dauert nicht mehr lange, so knapp 6 Minuten.

0: Tampa City mit Self Aware in 1 live. Ich habe euch vorgewarnt vorletzten Sonntag. Miley Cyrus is coming back. Aber nicht als Miley Cyrus. Sie heißt beim neuen Album nur Miley. In Großbuchstaben.
1: Let's go.
0: Und das Album heißt Bass Persuades, also Bass überzeugt. Und dieses Album ist jetzt tatsächlich seit Freitag draußen. Lässt sich schwer in irgendeine Schublade stecken. Es ist nicht nur ein Genre, es ist eher ein wilder Ritt durch alle Genres. Komplette Achterbahn. 37 Minuten neue Miley-Musik, 10 Songs sind es insgesamt. Und wir teilen das mal in so drei komplett unterschiedliche Kategorien auf, um das so ein bisschen zu sortieren. Es gibt einmal so düstere, schwere, rockige Songs, so wie Innocent Ways. Von der Art Mucke gibt's so 3 Songs. Dann gibt's 4 Songs, die packen wir mal in die Schublade Dance, alles was im Club funktioniert. Und dann wird's auch noch ruhiger auf dem neuen Miley-Album. 3 Balladen sind auch drauf, wie zum Beispiel der Song Orbit. Die Lead-Single vom Album ist Let's Get Married. Und den dürft ihr jetzt nicht nur in kompletter Länge in 1 live hören, ihr dürft auch mal gucken, in welche Schublade ihr den stecken würdet.

Miley Cyrus mit Let's Get Married vom neuen Album Best Waits in 1 Live. Den, der jetzt kommt, den habt ihr schon deutlich öfter gehört als diesen neuen von Miley Cyrus. Herr Fox, Vorname Peter mit dem Haus am See.

habe jetzt was für euch. Das ist eine österreichisch-deutsche Koproduktion. Der österreichische Teil ist Eli Oaks, der ist der Produzententeil. Und der stimmliche Teil ist der deutsche Teil, Lavinia. Das Ganze heißt Reasons. Und man hört so ein bisschen Bittersweet Symphony raus, wie ihr vielleicht merkt.

0: Wir haben 10 Uhr, ich bin Denise Potzkai. In Berlin und Mecklenburg-Vorpommern können gut 3,8 Millionen Menschen seit dem Morgen das neue Landesparlament wählen. Zum ersten Mal dürfen da auch 16- und 17-Jährige ihre Stimme abgeben. Wer das Rennen machen könnte, dazu Kerstin Späth.
1: In Berlin liegen laut Umfragen die Linke und die CDU Kopf an Kopf. Dahinter folgt die AfD. Auch SPD und Grüne können mit dem Wiedereinzug ins Abgeordnetenhaus rechnen. In Mecklenburg-Vorpommern sehen letzte Umfragen die regierende SPD und die AfD nahezu gleich auf. Die Linke muss mit Verlusten rechnen. Die Grünen könnten an der 5%-Hürde scheitern. Die CDU wird wohl knapp darüber liegen.
0: Ed Sheeran hat am Abend sein erstes Konzert gegeben, nachdem Macklemore aus dem Vorprogramm gestrichen wurde. Auf der Bühne hat er sich für Fehler bei seinen Fans entschuldigt.
2: I am making mistakes and I'm so, so sorry.
0: Die Tourveranstalter wollten den Rapper nicht mehr als Support-Act, weil er sich politisch zum Gazakrieg geäußert hatte. Macklemore hatte Israel Völkermord vorgeworfen. Auf dem Oktoberfest hat es gestern eine Panne bei einem der Fahrgeschäfte gegeben. Besucher haben darin etwa 5 Minuten kopfüber festgehangen. Warum das Fahrgeschäft hängen geblieben ist, war unklar. Die Leute, die drin saßen, wurden danach untersucht. Einige hatten leichten Schwindel oder Kreislaufprobleme. 2 Deutsche wurden jetzt im bekannten Pariser Louvre-Museum festgenommen. Sie sollen in dem Saal, in dem die Mona Lisa hängt, zum Spaß Bilder von sich an die Wand gehängt haben. Wachleute hatten sie erwischt. Der Polizei haben die beiden Deutschen gesagt, dass es nur ein Scherz sein sollte.
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0: Bis zum Vormittag zieht noch etwas Regen durch, danach wird es dann trockener und die Sonne kommt raus. Es bleibt aber recht windig. Dazu in Menden und Solingen heute 19 Grad, in Ibbenbüren und Euskirchen 20 und Duisburg kommt auf höchstens 21 Grad. Am Montag und Dienstag dann ein paar Wolken und auch etwas Sonne bei bis zu 21 Grad.
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0: Da haben wir die A42, Kamp-Lindfurt Richtung Dortmund. Zwischen Herrenhorsthausen und Castrop-Rauxel-Bladenhorst gibt es 2 Kilometer Stau. Da ist nach einem Unfall nur eine Spur frei. Und es gibt ein paar Autobahnen, die übers Wochenende gesperrt sind. Die findet ihr in der 1Live-App.
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4: Hallöchen, Ron Kühler ist da. Wenn ihr schon das Glück hattet, heute Morgen an diesem Sonntag zwischen 6 und 9 Uhr wach zu sein, dann habt ihr sogar schon die aktuellen Odeon-Charts gehört bei Fritz Schäfer. Wenn ihr die verpasst habt, ihr findet die wie immer in der 1Live-App und auf 1Live.de. Und in, lasst mich kurz gucken, wie lange es dauert, knapp 10 Minuten. In knapp 10 Minuten gibt's die Neuvorstellung der 1Live-Odeon-Charts.

0: Dieses Lied kann man nur auf eine Weise abmoderieren. Na?
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0: Ja, Leute, ihr bestimmt da jede Woche, was los ist in den O-Ton-Charts. Die Top 5 bestimmt ihr. Dazu habt ihr mehr als 5 Töne zur Auswahl, sonst würde es ja keinen Sinn machen. Es gibt nämlich jede Woche 8 Töne. 3 davon sind neu und diese neuen Töne, die habe ich jetzt für euch.
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0: Die NDR-Nordreportage. Das ist Feelgood-Fernsehen. Einfach normale Menschen begleiten in ihrem Alltag. Normale Menschen mit normalen Hobbys. So wie den Mann, der als Batman verkleidet für große Überraschungen bei Kindergeburtstagen sorgt. Klingt nach großem Vergnügen, ist aber offenbar auch anstrengend mit dem Fledermauskostüm.
1: Die Familie hat schon 10-mal verschiedene Superhelden und Prinzessinnen für ihre 3 Kinder gebucht.
2: Vielen Dank für die Einladung.
1: Nach 1,5 Stunden ist der Superheldenauftritt vorbei.
2: Also jetzt gleich das Ding abnehmen, das ist immer großartig. Wie ein BH nach einem langen Tag.
3: Woher weißt du das denn?
2: Du kennst doch mein Leben nicht.
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0: In der ZDF-Mediathek, da kann man Teile der Verkehrswende in Deutschland sehen. Die Doku heißt Am Puls mit Dunja Hayali, unsere Bahn. Geliebt, verflucht, gefährlich. Ja, und da kann man jetzt sagen, die Bahn ist technisch nicht überall auf dem neuesten Stand. Man kann aber auch sagen, besser als neue Technik ist manchmal auch Technik, die sich bewährt hat, über Jahre und Jahrzehnte.
4: Das ist ein sogenanntes Spurplanstellwerk mit Drucktasten aus dem Jahr 1967. Und durch diese Bedienung wird ein Anstoß in unseren Relais ausgelöst.
5: Die Relais-Technik wurde in den 1930er Jahren entwickelt und trat ihren Siegeszug in den 1960er Jahren an. Und jede Durchfahrt dokumentiert der Nadeldrucker.
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0: Beim folgenden Ton kriegt man Durst. Wir waren wieder dabei, als sich 2 Menschen kennengelernt haben. First Dates, ein Tisch für 2 auf Vox. Und es sind wieder mal 2 Personen, die so auf den ersten Eindruck doch recht unterschiedlich sind. Aber mit mindestens einer von beiden Personen kann man wohl ganz gut etwas mehr trinken, als man Durst hat.
6: Gehst du feiern oder so?
7: Nee. Du gehst bestimmt feiern, oder?
6: Also jetzt weniger so in Clubs oder so? Ja. Mehr so auf unseren Dorfpartys eigentlich.
7: Ah, okay. Und das heißt, du engagierst dich dann aber auch da? Also bist jetzt irgendwie...
6: Nö. Ich sauf nur mit.
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0: Ich bin ein Versager. Ich bin ein Versager. Ich bin ein Versager. Sorry, Leute. Hat Benny Bianco gesagt, dass ich das sagen soll?
1: There's something you have to know. You're a failure. I mean it. Repeat after me. I am a failure. I am a failure.
0: Mhm. Na, Benny Bianco, der hat nicht nur Selena Gomez geheiratet, der hat auch ein Buch geschrieben und auch persönlich das Hörbuch eingelesen, wie ihr gerade gehört habt. Das Buch heißt Fuck Failure. Und ja, wenn man sich selbst sagt, dass man ein Versager ist, dann glaubt man das irgendwann und dann kann es nur aufwärts gehen, so die Theorie. Das Buch soll den Lesern beibringen, wie man aus Fehlern und Misserfolgen lernt. Es ist natürlich alles nicht ganz neu, aber die Message ist verpackt in so Star-Stories, prominenten Stories. Benny Bianco sagt, als Musikproduzent ist es quasi seine Aufgabe, immer das Beste aus allen rauszuholen.
1: My job is a collaborator and a producer. Like my actual job is to pull success out of someone.
0: So, das ist der Job eines Musikproduzenten. Und damit erklärt er halt in diesem Buch mit Stories von anderen Stars, wie er als Produzent aus Misserfolgen Erfolge gemacht hat. Es fallen da zum Beispiel Namen wie Justin Bieber, Rihanna, Katy Perry, The Weeknd und es gibt ganz viele Stories von und mit Ed Sheeran und natürlich auch mit seiner Ehefrau Selena Gomez, die kommt auch vor, mehrmals. Ständig wird sie da random eingeflochten in diesem Buch. Manchmal ein bisschen süß, manchmal ein bisschen cheesy, wenn er zum Beispiel sagt, sie war dumm. Dumm genug, ihn zu nehmen.
1: My beautiful wife, who out of every single person on planet Earth was stupid enough to pick me.
0: Ja. Ich sag jetzt mal so, als psychologischen Ratgeber würde ich das Buch jetzt nicht empfehlen, aber es ist sehr snackable, geht leicht runter und es gibt einem so ein paar hinter die Kulissen Einblicke aus der Musikbranche. Als Promoaktion ist Benny Bianco für dieses Buch sogar einen Halbmarathon gelaufen, ohne vorher zu trainieren. Ganz nach dem Motto dieses Buches, was soll schon mehr passieren als Versagen? Mehr als Failure kann ja nicht passieren. Also ich weiß nicht, ob es bei Dennis Check den Stempel brauchbar bekommt, aber das Buch von Benny Bianco gibt's auch erstmal nur auf Englisch. Fuck Failure.
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8: Um 10:30 und los geht's mit der A1 Köln Richtung Dortmund zwischen Wuppertal-Langerfeld und Gevelsberg 3 Kilometer Stau und dann nochmal die 1 Köln Richtung Münster zwischen Schwerte und Kreuz Dortmund-Unna 2 Kilometer Stau. Außerdem gibt's ein paar Bauarbeiten, da sind Autobahnen gesperrt. Die findet ihr in der 1Live-App.
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9: Hallo, hier ist Ron Kühler. Ich habe neue Musik dabei, also ganz neue Musik. Erst Freitag rausgekommen, die gibt's gleich für euch. Und auch in der nächsten halben Stunde, das ist auf jeden Fall nicht neu. Es ist schon, ich will jetzt nicht sagen alt, weil alt ja auch immer so eine negativ behaftet ist, aber das ist schon älter auf jeden Fall. Aber ich freue mich irgendwie drauf. Habt ihr lange nicht gehört und entdecke ihn gerade in der Playlist. Also freut euch mit mir zusammen auf TLC mit No Scrubs.

fast schon wieder 20 vor 11 an diesem Sonntag und ich weiß, der Begriff ist furchtbar, aber er passt leider so gut in diesem Fall. Powerballade. Teddy Swims ist der Mann für Powerballade. Ist jetzt gut 3 Jahre her, dass er einfach aus dem Nichts aufgetaucht ist mit Lose Control, ist ein Welthit geworden und ich bin ehrlich, der war auch damals hier zum Interview da, war ein arschnetter Typ, war auch ein tolles Interview und ich habe damals trotzdem gedacht, das ist ein One-Hit-Wonder. Und ich lag wahrscheinlich daneben. The Perfect Man, Mr. Know-It-All ist schon noch gekommen danach. Das sind alles Radio-Hits. Aber es war jetzt auch kein Super-Hit mehr dabei. Also so chartstechnisch war da jetzt nichts in den Top 10 mehr dabei. Also es fehlt noch der zweite Riesen-Hit, so wie Lose Control. Im Januar kommt das neue Album von Teddy Swims. Hässlich. So heißt das, Ugly. Und am Freitag gab es eine weitere Single vorab, die heißt Perfect Man. Ein Song darüber, dass es den perfekten Mann nicht gibt. Wenn er genug Zeit hat, hat er nicht genug Geld. Wenn er genug Geld hat, hat er nicht genug Zeit. Aber gleichzeitig muss der Mann das auch selber wissen, dass er nicht perfekt ist. Genau wie sie nicht perfekt ist. Zitat aus dem Song: Baby, I don't need a perfect man, 'cause I'd have to be an angel, and that ain't what I am. So, hört's euch doch selber an, hier kommt's in ganzer Länge. Teddy Swims mit Perfect Man.

Vielleicht erinnert ihr euch an den vergangenen Sonntag. Da haben wir hier gemeinsam spekuliert, ob Lady Gaga vielleicht schon verheiratet ist, ob da vielleicht bald ein Baby kommt, weil da Freunde von Lady Gaga in den US-Medien was ausgeplaudert haben. Ja, also die Freunde hatten teilweise recht, teilweise nicht. Die Freunde haben ja behauptet, Lady Gaga wäre verheiratet. Mittlerweile sieht es wohl anders aus. Mittlerweile sind die Gerüchte eher gegenteilig. Eine heimliche Hochzeit soll wohl, ja, nicht stattgefunden haben. Sagen diese Freunde jetzt, dafür kam aber diese Woche die Nachricht, dass das Baby da ist. Baby Gaga ist da, Leute. Lady Gaga hat ein Kind im Arm und um die Brust geschnallt. Sie wurde fotografiert und mittlerweile kennt man auch den Namen von dem Baby. Baby Gaga heißt Rose Bean. Das sind ihre beiden Vornamen. Rose und Bohne. Die alte Rosenbohne. Herzlichen Glückwunsch an Lady Gaga und Baby Gaga.

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1: Es ist 11 Uhr, ich bin Denise Potzkai. In Berlin und Mecklenburg-Vorpommern können heute insgesamt 3,8 Millionen Menschen ihre Stimme für ein neues Landesparlament abgeben. Auch dieser Solinger ist gespannt auf die Ergebnisse.
2: Mich würde es interessieren erst einmal, ob die AfD weiterhin Macht gewinnt in Deutschland, weil das meiner Meinung nach schon sehr relevant ist für ein Land mit unserer Geschichte.
1: Laut Umfragen könnten in Mecklenburg-Vorpommern AfD oder SPD gewinnen. In Berlin sieht es nach einem Rennen zwischen CDU und Linke aus. Die AfD will sich heute in Düsseldorf zu ihrem Kreisparteitag treffen, und zwar in einer Schule. Einige Schüler und auch die Schulleitung finden es schwierig, dass die Partei ihre Aula nutzt. Das Bündnis Düsseldorf stellt sich quer, will deshalb vor dem Gebäude laut protestieren.
3: Also werden wir hier einen bunten Protest haben, mit einigen Reden, vielleicht auch Musikbeiträgen. Da schauen wir noch ein bisschen, was wir gestalten können. So oder so können wir sagen, der AfD wird alles ungemütlich gemacht.
1: Das Schulgebäude gehört der Stadt und die muss alle Parteien gleich behandeln. Für die Freibäder in Deutschland ist die Saison gut gelaufen. Laut einer vorläufigen Auswertung waren zum Teil 30% mehr Gäste als letztes Jahr da. Genaue Zahlen gibt es noch nicht, weil einige Freibäder noch offen haben. Wegen der extremen Hitze haben viele Betreiber aber auch mehr Geld ausgegeben für mehr Personal, Kühlwesten für Mitarbeiter oder Sonnensegel für Besucher. Heute Abend geht für Jüdinnen und Juden ein besonders wichtiger Feiertag los, Yom Kippur. Viele Gläubige verzichten einen Tag auf Essen und Trinken, auf Lederschuhe und Sex. Felix aus Köln sagt, an Yom Kippur kommt die Familie zusammen.
4: Meine Kinder sind verstreut. Der eine ist in Hamburg, die eine studiert im Ausland. Der mittlere ist hier gerade in Köln. Und wir versuchen, dass die Familie zusammen ist und gemeinsam in die Synagoge fahren.
1: In NRW wird rund um Synagogen mehr Polizei als sonst unterwegs sein. In Wuppertal hatte es diese Woche einen Brandanschlag auf eine Synagoge gegeben.
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1: Gerade kann hier und da noch etwas Regen runterkommen. Ab dem Mittag lockert's auf. Dann wird's trockener, bewölkt und ab und zu gibt's auch Sonne. Dazu in Nimbrecht heute bis 17 Grad, in Hattingen und Arnsberg bis 19 und in Coesfeld und Kerpen bis 20 Grad. Morgen auch trocken und teils sonnig, teils bewölkt. Dazu dann höchstens 21 Grad. Und der Dienstag geht mit Regen los, lockert dann aber etwas auf.
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1: Dann haben wir einmal die A1 Köln Richtung Dortmund. Zwischen Wuppertal-Langerfeld und Gevelsberg braucht ihr 10 Minuten, bis ihr durch seid. 3 Kilometer Stau. Dann die A2 Hannover Richtung Dortmund. Zwischen Rehren und Bad Alzen 10 Minuten plus 4 Kilometer Stau. Und dann gibt es ein paar Autobahnen, die sind wegen Bauarbeiten länger gesperrt. Welche das sind, findet ihr in der 1 Live-App.
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5: Hallo, hier ist Ron Kühler. Was ist denn hier los? Ihr habt das vielleicht schon mal mitbekommen, dass hier öfter mal von einer Mücke geredet wird im 1 Live-Studio. Ich habe hier aber auch schon mehrfach eine Mücke totgehauen. Insofern, es ist schon wieder eine da. Ich kann nicht sagen, wir haben ein Nest, weil es ist immer nur eine einzelne Mücke, die hier rumfliegt. Aber wo kommen diese Mücken immer her im 1 Live-Studio? Da müssen wir mal einen Kammerjäger irgendwie beauftragen, der auf die Suche geht. Ich könnte natürlich die Fenster zumachen, aber ich brauche ja auch die frische Luft.
0: Yeah.

0: Im Jahr 2032 finden die Olympischen Spiele in Australien statt, in Brisbane. Und ja, das werden wohl Ruderwettbewerbe mit etwas mehr, mit etwas mehr Thrill, mit etwas mehr Spannung auf jeden Fall in diesen Ruderwettbewerben, weil diese Woche ist rausgekommen, diese Ruderwettbewerbe werden in einem Fluss ausgetragen, in dem auch riesige Salzwasserkrokodile leben. Also, die haben gesagt, das ist sicher, aber ich sag mal so, so ein Salzwasserkrokodil, das nicht weiß, dass das ein Ruderboot ist, was gerade bei Olympia unterwegs ist, bin mal gespannt. 2032 ist noch ein bisschen hin. Wir wagen jetzt erstmal den Blick zurück auf die vergangene Woche, die Bilder der Woche.
1: Stars, die sich auf Festivals oder bei Shows politisch äußern, heikles Thema.
2: I said free Palestine.
1: Jetzt ist Macklemore von Ed Sheerans Loop Tour in den USA gedroppt worden.
3: Macklemore ist raus und mit ihm auch alle anderen Support Acts, die aber freiwillig, die sind gegangen aus Solidarität.
4: Darunter die Band Lucas Graham oder auch Phineas, der Bruder von Billie Eilish. Er sagt, Künstler dürften nicht zum Schweigen gebracht werden, wenn sie sich für Unterdrückte einsetzen.
5: Die Lage im Mittel- und Osten eskaliert, die Spritpreise an den Zapfsäulen steigen.
6: Laut dem ADAC war Superbenzin im Schnitt so teuer wie noch nie.
7: Ich wollte am Wochenende tanken, hab dann aber gesehen, der Liter Diesel kostet 2,44 Euro.
8: Das ist ja schon Katastrophe.
5: Für viele Menschen, die täglich das Auto brauchen, ist eine Belastungsgrenze erreicht. Und ich bin der Meinung, dass wir handeln müssen.
9: Wie die Entlastung konkret aussehen soll, dazu gibt es unterschiedliche Vorschläge.
10: Also von der 250-Euro-Pauschale halte ich nichts.
11: Eine Entlastung irgendwie steuerlicher oder vielleicht auch durch einen Arbeitgeber, fände ich nicht ganz uninteressant.
12: Hallo, wie geht's?
13: Jetzt beginnt die Ära Jürgen Klopp so richtig beim Deutschen Fußballbund.
14: Ab Montag gibt's ja fast 3 Wochen Länderspiele, also 4-mal Nations League.
15: Klopp hat vorgestellt, wer zum neuen Kader gehört.
16: Insgesamt stehen 44 Spieler auf der Liste.
17: 16 davon sind komplett neu.
18: Wir werden alles versuchen, um eine neue Herangehensweise sichtbar zu machen. Das kann ich versprechen, so schnell wie möglich. Ich erwarte sofort mehr.
19: Klopp ist auch kurz politisch geworden beim Thema Deutschlandfahne. Die würde er sich gerne zurückholen.
20: Ich möchte Nationalstolz nicht den falschen Leuten überlassen, um ehrlich zu sein. 1

0: Kids live bei euch im Radio an diesem Sonntag. Es war eine stressige Woche für Ed Sheeran. Ihr habt es eben auch in den Bildern der Woche gehört. Eigentlich sollte Macklemore der Support Act sein von Ed Sheeran bei seinen Auftritten in Philadelphia dieses Wochenende. Robert Kraft, ein Milliardär, dem ein Stadion gehört, in dem Ed spielen soll, hat sich sehr darüber aufgeregt, dass sich Macklemore vor ein paar Tagen bei einem Konzert politisch geäußert hat. Ja, und dann soll er Ed Sheeran gedroht haben, alle Konzerte komplett abzusagen, wenn Macklemore bei seinen Shows als Voreact auftritt. Also wurde Macklemore wieder ausgeladen. Daraufhin haben dann auch alle anderen geplanten Support-Acts gesagt, nee, Vorband bei Ed Sheeran machen wir nicht mehr. So, und jetzt war gestern Abend dieses Konzert in Philadelphia. Das hat Ed Sheeran eröffnet mit einer kleinen Ansprache. Die Woche ist auch an ihm nicht spurlos vorbeigegangen. Er hat sich entschuldigt für Fehler, die er gemacht hat. Er will, dass seine Konzerte ein sicherer Ort für alle sind. Er will kein Aktivist sein und er will seine Fans nicht enttäuschen. Deswegen macht er seine Tour weiter, auch ohne Support Acts. Ja, und er hat sich auch zum konkreten Thema geäußert. Das Statement auf der Bühne hat er auch in seiner Insta-Story hochgeladen. Man sieht da, dass er immer wieder auf den Teleprompter guckt. Also das war gut vorbereitet. Und Ed Sheeran sagt, dass er da diese Woche in die Mitte eines wichtigen und leidenschaftlichen Arguments über die Redefreiheit und das komplexeste politische Thema geraten ist.
1: I don't want to disappoint fans. And I've never wanted to be an activist musician, but this has put me in the middle of an important and passionate argument about freedom of speech and the most complex political issue on the planet.
0: So, und dann gab's auch noch, wie ich finde, recht deutliche Kritik an den Leuten, den Veranstaltern, die für die Ausladung von Macklemore gesorgt haben.
1: I am deeply worried about the idea that venues should pre-approve content of performers. This happens in so many places that I perform around the world, but it should never happen in the free world.
0: Also, er ist tief beunruhigt, dass Besitzer von Veranstaltungsorten in der freien Welt den Content von Künstlern im Voraus genehmigen oder eben nicht genehmigen. Und dann hat Ed Sheeran das Hamas-Massaker vom Oktober 2023 verurteilt, genauso wie das israelische Vorgehen im Gazastreifen.
1: What happened in Israel and at the Nova Music Festival on October 7th was horrific and compounded centuries of Jewish pain. What is happening in Gaza is a catastrophic and unjustifiable and disproportionate.
0: Wenn ihr euch das komplette Statement von Ed Sheeran angucken wollt, wie gesagt, er hat's hochgeladen, findet ihr in seiner Insta-Story. 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

0: Gleich 11:30 geht los auf der A1 Köln Richtung Dortmund. Zwischen Wuppertal-Ronsdorf und Gewitzberg Viertelstunde extra 6 Kilometer Stau. Dann die 1 Münster Richtung Köln zwischen Kreuz Dortmund-Unna und Schwerte 4 Kilometer Stau. Solltet ihr 10 Minuten extra einplanen. A2 Hannover Richtung Dortmund zwischen Rehren und Bad Alsen eine Viertelstunde extra 4 Kilometer Stau. A42 Kamp-Lettfurt Richtung Dortmund zwischen Moers-Nord und Duisburg-Bahl 2 Kilometer Stau. Und A46 Brilon Richtung Arnsberg-Neheim zwischen Arnsberg-Altstadt und Neheim gibt es 4 Kilometer Stau. Dauert ungefähr 10 Minuten extra. Es sind da noch ein paar Autobahnen wegen Bauarbeiten jetzt das Wochenende über gesperrt. Welche das sind, könnt ihr in der 1Live-App nachlesen.
1: 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Happy Birthday! Ja, Leute, ganz besonderer Tag ist heute. In NRW, im 1Live-Sektor, haben heute statistisch die meisten Leute Geburtstag. Heute ist der Tag, wo man Geburtstag hat. Der 20. September ist tatsächlich laut dieser Statistik der Tag mit den häufigsten Geburten im Zeitraum von 2000 bis 2024. Und zwar sind das mit durchschnittlich 492 Kindern pro Jahr. Also ihr teilt euren Geburtstag mit sehr, sehr vielen Menschen heute mit. Also an keinem anderen Tag teilt ihr euren Geburtstag mit so vielen Menschen wie heute. Insofern wollte ich die Gelegenheit nur nutzen, ne? Herzlichen Glückwunsch.

0: Der Sonntag in 1 Live ist der Platz für eure Leidenschaften und davon gibt es sehr viele. Jeder unterschiedliche Mensch hat unterschiedliche Leidenschaften. Ihr lernt zum Beispiel heute in der Sendung noch Baku kennen, der ist großer K-Pop-Fan. Und jetzt lernt ihr Luise kennen. Luises Leidenschaft ist Poetry Slam. Auf der Bühne stehen und selbstgeschriebene Texte vortragen. Da waren dieses Wochenende die NRW-Meisterschaften im Poetry Slam im Kreis Mettmann. Und für Luise ist dieses auf der Bühne stehen und den Text vorlesen das Allergrößte und auch sehr emotional.
1: Ja, das ist Endlevel-Euphorie. Dann gehe ich von der Bühne und es ist so wirklich für 5 Minuten lang das absolute Hoch. Poetry Slam ist für mich auf jeden Fall mehr als ein Bühnenformat. Poetry Slam ist Gemeinschaft, Kunst, ist Unterhaltung auf allen Ebenen. Poetry Slam ist so ein bunter Abend. Ich weiß, der Name klingt so ein bisschen nach, ich lese meine Gedichte vor, aber es kann fantastische Comedy stattfinden. Die einzige Regel ist, dass Menschen da mit selbstgeschriebenen Sachen stehen und das ist halt, das kann super funny sein, es kann super deep sein, es kann komplett abstrus sein. Unsere Gesellschaft ist so auseinandergedriftet in vielen Teilen. Und wenn man dann merkt, da sitzen 300, 400, 500 Leute in einem Saal, wir haben alle gemeinsam eine richtig gute Zeit. Das ist was, das zeigt mir jeden Abend wieder so, hey, wir sind noch beieinander.

0: Sonntag ist es, Bundesliga-Sonntag. Und heute gibt's einen Sektordreier in der Bundesliga. Drei Sonntagsspiele und alle mit Sektorbeteiligung. Und nicht nur das, die sind auch noch alle im Sektor. Sind alles Heimspiele. Leverkusen spielt um 15:30 gegen Leipzig. Das ist wohl ein gutes Team, sagt der Bayer-Trainer Carles Martinez.
1: Well, of course, Leipzig is a very good team with a very good players, as you mentioned, especially in attack.
0: Ja. Leipzig ist ein bisschen besser gestartet als Leverkusen, aber auswärts hat Leipzig noch keinen Punkt geholt in dem einen Spiel, das sie hatten. Und das Spiel in Leverkusen ist ja auswärts für Leipzig. Um 17:30 ist dann Anstoß in Gelsenkirchen.
2: Die Riesenvorfreude, weil es wieder ein Heimspiel ist, weil wir eine ungemeine Energie gemeinsam mit den Fans, mit ihrer Hilfe, ja, schaffen und kreieren können.
0: Ja, der Trainer von Schalke, Miron Muslic. Auf Schalke spielt der S04 gegen den Mitaufsteiger. Es geht gegen Elversberg. Die haben zweimal gewonnen bisher in drei Spielen, gegen Leverkusen und gegen Gladbach. Den Bayern haben sie fast einen Punkt abgenommen. Aber der Trainer von Elversberg, Vincent Wagner, der weiß, dass das heute nicht einfach wird auf Schalke.
3: Es wartet die höchstmögliche Hürde. Ne? Letztes Jahr zweimal gegen Schalke gespielt, zweimal keinen Punkt geholt.
0: Ja, so sieht's aus. Der erinnert sich noch ans letzte Jahr. Und um 19:30 heute spielt dann noch der dritte Aufsteiger. Paderborn spielt zu Hause gegen Hoffenheim. Und danach ist dann erstmal Pause. Länderspielpause. XXL-Länderspielpause. 3 Wochen lang keine Bundesliga. Es geht dann weiter erst am 9. Oktober mit Spieltag 5.

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1: 12 Uhr ist es, ich bin Sarah Bartkowski. Das Aktionsbündnis. Düsseldorf stellt sich quer, will jetzt gleich vor einer Schule protestieren, weil sich in der Aula die AfD zum Kreisparteitag trifft. Auch Schüler und Lehrer machen mit. Die Schulleitung hatte noch versucht, die Veranstaltung zu verhindern. Stefan Hase erklärt, warum die AfD ihren Parteitag trotzdem durchführen kann.
2: Das liegt daran, dass die Stadt für die Vermietung solcher Räumlichkeiten verantwortlich ist und die verweist darauf, dass sie rechtlich dazu verpflichtet ist, allen nicht verbotenen Parteien gleichermaßen eine Nutzung zu ermöglichen. Die einzige Möglichkeit, so eine Veranstaltung zu verhindern, wäre eine schuleigene Veranstaltung an dem Tag. Doch die ist laut Schulleitung für heute nicht geplant gewesen.
1: In Berlin und Mecklenburg-Vorpommern wird heute gewählt. Auch 16- und 17-Jährige dürfen da zum ersten Mal ihre Stimme für ein neues Landesparlament abgeben. In Mecklenburg-Vorpommern liegen SPD und AfD in den Umfragen vorn. Ministerpräsidentin Schwesig von der SPD hatte da zuletzt noch deutlich aufgeholt. In Berlin könnten CDU oder Linke gewinnen. In Hagen sitzt eine 18-Jährige in Untersuchungshaft. Sie soll einen Rollstuhlfahrer lebensgefährlich verletzt haben. Die beiden waren wohl am Donnerstag in Streit geraten und die Frau soll den 67-Jährigen mit einer brennbaren Flüssigkeit übergossen und dann angezündet haben. Die Hintergründe sind noch unklar. In Dülmen im Münsterland werden in einer Kirche heute wohl viele Swifties erwartet. Da gibt's am späten Nachmittag nämlich eine Messe, bei der es komplett um Taylor Swift geht. Felicitas ist 23 und organisiert den Gottesdienst.
3: Der Wortgottesdienst geht auch um Taylor Swifts Musik, um ihre Lieder. Es gibt interaktive Elemente, das gibt's ja sonst auch nicht so häufig. Es gibt eine Aktion mit den Freundschaftsarmbändchen.
1: Eine Band spielt Swift-Songs, es gibt aber auch biblische Impulse.
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1: Vereinzelt kann es noch ein bisschen regnen. Vom Niederrhein und Münsterland her lockert es ganz langsam auf. Am Nachmittag gibt es dann überall eine Mischung aus Sonne und Wolken. In Gummersbach und Schleiden heute 17 Grad, in Paderborn 19 und in Mahl und Rheine 20 Grad. Morgen und am Dienstag gibt es ein paar Wolken und auch etwas Sonne. Das Ganze bei maximal 21 Grad.
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1: Geht los mit der 1 Euskirchen Richtung Köln zwischen Euskirchen und Erftstadt. 10 Minuten plus 5 Kilometer stockend. Dann die 1 von Köln nach Dortmund zwischen Wuppertal-Ronsdorf und Gewelsberg. 6 Kilometer Stau, plant da mal so ungefähr 20 Minuten extra ein. A2 Hannover Richtung Dortmund zwischen Rehren und Bad Eilsen. 20 Minuten extra, auch da 6 Kilometer Stau. A46 Brilon Richtung Arnsberg-Neheim zwischen Arnsberg-Altstadt und Neheim. Eine Viertelstunde extra, 4 Kilometer Stau. Und wegen Bauarbeiten sind auch noch ein paar Autobahnen in NRW gesperrt, welche das sind, liest ihr nach in der 1Live App.
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4: Schönen guten Tag, Ron Kühler ist da und Ron Kühler findet immer noch der Song Hate That I Made You Love Me von Ariana Grande heißt sie doch einfach nur. Dieser Song, der ist gut. Der ist auch sehr gut. Der ist sehr, sehr gut. Aber ich finde, noch ein bisschen besser als der ganze Song sind die ersten 9 Sekunden. Ich liebe dieses Intro.

Ich habe euch vorhin schon erzählt hier in 1 Live, dass Kylie Jenner einen Shitstorm kassiert hat, weil sie 60 Kilometer mit einem Privatjet geflogen ist. Es ist halt nicht einfach als Promi, Leute. Und die Reaktionen könnte man auch erwarten.

0: hatten so eine Shitstorm-Reaktion, wenn ein 21-Jähriger einen Ferrari von seinem prominenten Stiefvater bekommt, obwohl dieser 21-Jährige eigentlich nichts dafür geleistet hat. Wobei er eigentlich was geleistet hat, aber ich erzähle von vorne. Tom Kaulitz hat dem Sohn von Heidi Klum einen Ferrari geschenkt zum 21. Geburtstag.
1: Oh mein Gott. Jesus Christ.
2: Early birthday present.
0: Ja, der Sohn von Heidi Klum, also der Stiefsohn von Tom, heißt Henry und der fährt jetzt Ferrari. Aber nicht einfach nur so, weil Tom so gerne Ferraris verschenkt. Es war eine Wette, die auch schon länger zurückliegt. Diese Wette war, als Henry 14 war, also vor 7 Jahren. Da meinte Tom Kaulitz zu eben jenem Henry, diesem 14-Jährigen, wenn ich dich in Mario Kart schlage, dann darfst du für 3 Jahre keine Videospiele mehr spielen. Ja, davon gibt's auch ein Video. Die Gegenseite war halt, wenn Henry gewinnt, bekommt er einen Ferrari.
3: But if I win, then Tom has to give me a Ferrari when I'm 21.
0: Ja, und offensichtlich hat Henry damals beim Mario Kart gegen Tom gewonnen. Und ja, weil so eine Sache dann auch irgendwie wieder Selbstvermarktung ist, Achtung, Spoiler an dieser Stelle, in der Netflix-Doku Kaulitz und Kaulitz sieht man, wie Tom diesen Ferrari auf einer Auktion ersteigert.
4: Man versteht diesen Typen da vorne ganz schwer. Es klingt für mich, als wenn er irgendwie englische Zahlen sagt und zwischendurch nur...
5: Ja, der geht hoch. Hier, Tom, du musst mitmachen. Warte.
4: Man versteht kein Wort. Man wird völlig irre da drin.
0: Ja, den Zuschlag für diesen Ferrari gab es am Ende für knapp über $150.000. Und ich bin jetzt schon sehr gespannt, was die anderen Kinder von Heidi Klum zum 21. bekommen vom Stiefpapa.
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0: POV. Endlich wieder überall Oktoberfeste. Du bist bestens vorbereitet.
1: Aha.
2: Morgen.
1: Guten Morgen.
2: Und wenn wir schon ein Weißwurst-Seminar sind, dann gehört natürlich dazu ein Weißbier. Und ich sag an alle, Prost miteinander.
1: Prost. Bertel, wie spät haben wir es gerade eigentlich?
2: 9:09 Uhr.
1: In
2: der Früh um 9 ist eine normale Uhrzeit. 1.

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1: 12:30 ist es, geht los auf der A1 Euskirchen Richtung Köln zwischen Euskirchen und Erftstadt. Viertelstunde plus 6 Kilometer stockend. Dann die 1 von Köln nach Dortmund zwischen Wuppertal-Ronsdorf und Gevelsberg. 6 Kilometer Stau macht 20 Minuten plus. A2 Hannover Richtung Dortmund zwischen Rehren und Bad Alsen. 1/2 Stunde extra, 7 Kilometer Stau. A3 Frankfurt Richtung Köln zwischen Siebengebirge und Loma. 10 Minuten extra, 4 Kilometer stockend. A3 von Köln nach Oberhausen zwischen Köln-Delbrück und Kreuz-Leverkusen. 10 Minuten extra, 4 Kilometer stockend. A46 Brilon Richtung Arnsberg-Neheim. Zwischen Arnsberg-Altstadt und Neheim 4 Kilometer Stau macht 10 Minuten extra da. A61 Koblenz Richtung Mönchengladbach zwischen Wehr und Dreieck-Sinzig 10 Minuten extra, 5 Kilometer stockend. Und wegen Bauarbeiten sind da noch ein paar Autobahnen gesperrt. Findet ihr in der 1Live-App.
2: Sag mal, ich habe ja auch hier zwischendurch was zu tun, aber vorhin hast du was von dem Taylor Swift-Gottesdienst erzählt, ne?
1: Ja, richtig. Hast du mir nicht zugehört oder was?
2: Doch, ich habe ja mitgekriegt, dass du es gesagt hast, aber ich muss ja hier zwischendurch auch was vorbereiten. Heute 18 Uhr Dülmen. Ich wollte es nur noch mal gesagt haben.
1: Ganz genau.
2: 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Also Leute, ihr könnt zu Taylor Swift beten heute in der Heiligkreuzkirche in Dülmen. Um 18 Uhr geht das Ganze los und nach 2 Songs dürft ihr mit mir gemeinsam spekulieren über das neue Album von Taylor Swift.

0: Taylor Swift. Heute mit Gottesdienst, Leute. Ich bin irgendwie, also ich bin kein großer Swiftie, aber dieser Taylor Swift-Gottesdienst heute in Dülmen, irgendwie habe ich da Bock drauf. Also irgendwie denke ich so, das wäre was für mich. Das würde ich mir angucken. Und damit sind wir bei Taylor Swift und bei den Swifties, die vermutlich wieder eins von Taylors Rätseln gelöst haben. Diesmal geht's um das Datum der Albumveröffentlichung. Die Swifties, die vermuten schwer, dass dieses Album am 10. November kommen soll. Und wie sind sie darauf gekommen? Also Taylor Swift hat Anfang der Woche bei einem Sketch mitgemacht, der bei den Emmy Awards gezeigt wurde. Da stand Taylor Swift vor einer Tafel, so einer Ermittlertafel, wie man die aus Krimis kennt. Und dann hat sie sich zur Kamera gedreht und mehrere Begriffe gesagt.
1: Saccharide, Aries, from the vineyard, north or south.
0: Und die Theorie? Mit dem Datum stammt von einer Anna aus Glendale in den USA. Die hat die Buchstaben von diesen genannten Begriffen genommen und die letzten Tage versucht, die anders zusammenzusetzen. Und sie kommt auf folgenden Satz. My first records, re-record is out Nov 10. Also die Neuauflage meines ersten Albums kommt am 10. November. Jetzt haben andere das natürlich überprüft und da bleiben Buchstaben übrig. Nämlich 4 H's und 4 A's. Also ha-ha-ha-ha. Und auch das würde wieder passen zu Taylor Swift. So, und jetzt noch die Theorie von unserer 1Live Swiftie-Beauftragten Brynja Becker. Taylor Swift sagt in dem Rätsel ja North or South.
1: North or South.
0: In den USA gibt es 2 Staaten, einmal South Dakota und einmal North Dakota. Und Dakota heißt eine sehr gute Freundin von Taylor Swift, mit der sie sich komischerweise in letzter Zeit häufig öffentlich getroffen hat, nämlich Schauspielerin Dakota Johnson. Und diese Dakota Johnson ist am 3. Oktober in der Kultsendung Saturday Night Live die Gastgeberin. So, und jetzt stellt Brynja die Frage, ob das Zufall ist. Wahrscheinlich ja wohl nicht, oder? Taylor Swift kommt, so Brynjas Theorie, als Überraschungsgast vorbei bei Saturday Night Live und verrät dann, dass die Taylors Version von ihrem ersten Album am 10. November kommt. So, jetzt wisst ihr Bescheid. Ob das alles stimmt, sehen wir dann am 3. Oktober und am 10. November. Yeah, yeah. Did it again.

0: da ist man auf jeden Fall nicht einsam.
1: Urzapftes auf eine friedliche Wiesen!
0: Ja. Das ist der neue Bürgermeister von München. Der ist gerade mal 36 Jahre alt, ist von den Grünen, was ja für Bayern das CSU-Land auch nicht so gewöhnlich ist. Aber München ist da immer schon ein bisschen anders gewesen. Ja, jetzt hat er gestern das erste Mal die Wiesen eröffnet. Und wie zufrieden ist die bayerische Journalie? Wir hören Christine Kerler.
2: Es war eine gelungene Anzapfpremiere. Wie meist auch seine Amtsvorgänger, mit nur zwei Schlägen, hat Münchens neuer Oberbürgermeister Dominik Krause soeben das erste Fass Wiesenbier angezapft.
0: Ja, es war eine gelungene Anzapfpremiere. So heißt das dann offensichtlich, wenn man es schafft, mit zwei Schlägen ein Fass Bier anzuzapfen. Ich habe jetzt mal geguckt, hat noch keiner mit einem Schlag geschafft. Also diese Oberbürgermeister von München, die können ja wirklich gar nichts. Es gab aber mal einen, das war auch genau der erste, der hat dieses angefangen mit dem Fass anschlagen. Thomas Wimmer in den 50er Jahren, 17 Schläge hat der gebraucht.

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1: Um 13 Uhr, ich bin Sarah Batkowski. In gleich zwei Bundesländern wird heute gewählt. In Mecklenburg-Vorpommern ein neuer Landtag, in Berlin ein neues Abgeordnetenhaus. In beiden Bundesländern dürfen auch 16- und 17-Jährige zum ersten Mal ihre Stimme abgeben. Ümi zum Beispiel, die ist 17 und wohnt in Berlin. Sie war heute Morgen schon im Wahllokal.
2: Es ist mir schon schwer gefallen und ich fand jetzt auch, die Parteien haben auch die letzten Wochen alle ganz stark Werbung gemacht und auch zum Beispiel vor meinen Schulen waren auch alle Parteien aktiv.
1: In Berlin wird sich der Sieg wohl zwischen CDU und Linken entscheiden. In Mecklenburg-Vorpommern hat SPD-Ministerpräsidentin Schwesig in Umfragen aufgeholt. Da könnte es eng zwischen der SPD und der AfD werden. Auf der ganzen Welt treffen sich heute Menschen zum Müll einsammeln beim World Cleanup Day. Auch in NRW gibt es viele Aufräumaktionen, unter anderem in Bonn und Dortmund. Einige Aktionen laufen auch erst in den nächsten Tagen. Letztes Jahr haben sich beim World Cleanup Day der UNO allein in Deutschland 670.000 Menschen beteiligt. Die AfD hat in Düsseldorf heute einen Kreisparteitag und zwar in einer Schule. Einige Schülerinnen und Schüler und auch die Schulleitung finden es schwierig, dass die Partei ihre Aula nutzt. Das Bündnis Düsseldorf stellt sich quer, protestiert vor dem Gebäude. Auch Schüler und Lehrer machen dabei mit. Die Polizei ist vor Ort und der Bereich vor der Schule ist abgesperrt. Und dann geht's noch um Darts und Weltmeister Luke Littler. Der hat zuletzt bei Turnieren in den Niederlanden immer wieder Buhrufe und Pfiffe aus dem Publikum bekommen. Jetzt droht er damit, bei Turnieren in den Niederlanden nicht mehr mitzumachen, sollten die Zuschauer nicht damit aufhören. In Deutschland hatte Littler in der Vergangenheit schon Ähnliches erlebt.
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1: Im Süden von NRW kommt noch Regen runter, da wird es erst am Nachmittag trockener, sonst ist es schon meistens trocken und es lockert auch mal auf. Das sind die Höchstwerte heute. In Winterberg 13 Grad, Eschweiler und Velbert kommen auf 19, in Kleve und Minden bis 20 Grad. Morgen ist es trocken, teils sonnig, teils bewölkt, maximal 21 Grad. Der Dienstag, der geht mit Regen los, lockert dann aber auch etwas auf.
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1: A1 Euskirchen Richtung Köln zwischen Euskirchen und Erftstadt 10 Minuten plus 4 Kilometer stockend. Dann die 1 von Köln nach Dortmund zwischen Wuppertal-Ronsdorf und Gevelsberg 6 Kilometer Stau wegen Bergungsarbeiten, dauert mindestens eine halbe Stunde länger da. A2 Hannover Richtung Dortmund zwischen Rehren und Bad Alsen, da hat es einen Unfall gegeben, plant mal so ungefähr eine Dreiviertelstunde extra ein, grad 7 Kilometer Stau da. A61 Koblenz Richtung Mönchengladbach zwischen Wehr und Dreieck-Sinzig, Viertelstunde extra, 8 Kilometer stockend und es sind auch noch ein paar Autobahnen wegen Bauarbeiten gesperrt. Welche das sind, könnt ihr nachschauen in der 1 Live App.
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3: Hallo, Ron Kühler hier. Und falls ihr euch immer gefragt habt, wie wird man eigentlich K-Pop-Fan? Ich habe einen K-Pop-Fan gefragt, wie man K-Pop-Fan wird. Und die Antwort kriegt ihr nach 3 Minuten. Nach 3 Songs. Die dauert im Schnitt 3 Minuten. Also, ja, sind fast 10 Minuten. Ist für mich auch die 5. Stunde.

Leute, ich bin gerade auf Mückenjagd hier im 1 Live Studio. Es ist wirklich schwer zu fangen, so eine Mücke. Und wir lernen gleich zusammen Baku kennen, Leute. Baku ist großer Fan von K-Pop. Und bevor wir uns um sein Hobby kümmern, hören wir erst nochmal in K-Pop rein. Es gibt nämlich seit Freitag einen neuen Song von Rosé von Blackpink. Der heißt New Trick, gibt's jetzt in 1 Live.

0: oft genauso energiegeladen wie dieser Track von Rosé ist K-Pop. Und das ist Bakus Leidenschaft. Wir sprechen ja sonntags immer über eure Leidenschaften. Und koreanischer Pop ist es eben bei Baku geworden. Alles hat damit angefangen, als ihm eine Freundin mal K-Pop vorgespielt hat. So, hier, das ist vielleicht was für dich. Und es war was für ihn. Nicht nur die Musik, sondern auch das Drumherum.
1: Das stimmt, ja. Also vieles bei K-Pop dreht sich dann zum Beispiel auch um die ganzen Gruppen. Und da kann man sich dann ja die Alben kaufen und dann Fotokarten sammeln und Merchandise und die ganze Community, die sich dann trifft für zum Beispiel so Random Dances und so. Also da gibt es echt verschiedene Sachen.
0: Wie wichtig ist die Community dabei?
1: Das ist, glaube ich, mit einer der größten Teile, die man haben kann. Man kann auch so viel von anderen dann hören mit, ey, hast du schon mitgekriegt, die und die Gruppe hat jetzt diesen Award gewonnen und so. Oder ey, hier ist jetzt demnächst eben dieser Random Dance, lass mal da alle treffen und so. Also das ist auch einfach, um zu connecten und vielleicht neue Leute kennenzulernen.
0: Jetzt ist das Wort Random Dance schon zweimal gefallen. Ist das sowas wie, wie ein Flashmob?
1: Geht in die Richtung, ja. Also da treffen sich dann viele zum Beispiel an einem vorher ausgemachten Ort in der Stadt und dann stehen da irgendwie so 50 bis 100 Leute, wenn nicht sogar mehr bei größeren Events und dann tanzen die da einfach. Aha. Ist ganz schön mit anzusehen.
0: Und du bist auch beruflich da, zumindest in der Richtung unterwegs, ne?
1: Ich arbeite in einem koreanischen Fotobuchladen.
0: Erklär das für meine Mutter.
1: Also das ist mäßig wie diese Fotoboxen, die man damals noch vom Bahnhof gekannt hat und nur mit lustigen Hintergründen, zum Beispiel wie eine U-Bahn oder eine Waschmaschine oder so, aber auch mehr so klassischere Sachen wie einfach eine normale Frontalkamera. Oder wir haben auch zum Beispiel so einen Topshot, wo man dann halt oben in der Ecke die Kamera hat. Das kommt zum Beispiel auch aus Korea und die Koreaner schwören da drauf.
0: Was ist das schönste Erlebnis, das du jemals hattest mit K-Pop?
1: Boah, für mich war das jetzt dieses Jahr der 80s Kinofilm. Da habe ich mich mit meinen ganzen Freunden zusammengesetzt und wir haben gesagt, ey, wir gehen da in diesen Film jetzt rein. Wir gucken uns das an und das war für mich mit einer der schönsten Zeiten, die ich bis jetzt hatte.
0: So, wenn euch jetzt noch interessiert, was Bakus Ult-Gruppe ist und was man mit einem Fotokartenholder macht, erfahrt ihr nach zwei Songs.

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1: Sido mit Issa in 1 live an diesem Sonntag, an dem wir uns wieder mal um eure Leidenschaften kümmern, wie zum Beispiel K-Pop. K-Pop ist nicht nur eine Musikrichtung, K-Pop ist auch Community und Freundschaft. Das ist was Gemeinsames für die Fans. Hat uns Baku eben schon erzählt, der ist K-Pop-Fan und arbeitet in einem koreanischen Fotobooth-Laden in Düsseldorf. So, und jetzt ist das wenig überraschend, wenn ich sage, K-Pop-Fans wie Baku mögen K-Pop. Das ist irgendwie die Definition der Sache. Aber innerhalb des K-Pop hat man dann eine Ult-Gruppe, von der man der große Fan ist.
2: Das kann man so sagen, ja. Also das ist mäßig dann das, was halt Ult-Gruppe bedeutet. Also viele haben dann Gruppen, die sie zum Beispiel sehr mögen. Zum Beispiel, ich mag auch noch Cortez. Oder ich höre auch ab und zu sowas wie Enhypen oder Big Bang, also auch sowas wie ältere Sachen ein bisschen. Aber an sich, meine Ult-Gruppe ist dann eben 80s.
1: Warst du schon mal in Südkorea?
2: Nein.
1: Ist das irgendwann geplant?
2: Ich hoffe doch.
1: Wie sieht denn so ein Wochenende aus? Am Wochenende ist ja meist die Zeit für Freizeit. Ist das jedes Wochenende irgendwas mit K-Pop bei dir?
2: Nicht jedes Wochenende, aber ich gehe auch zum Beispiel gerne am Wochenende auf so K-Pop-Partys und man kann es sich vorstellen, das ist eben so, wie als würde man normal in den Club gehen, nur dass da halt dann primär K-Pop-Musik läuft.
1: Ganz normal in den Club gehen oder zieht man irgendwas Besonderes an, um auch irgendwie erkenntlich zu sein für die K-Pop-Community? Mhm.
2: Kann man machen. Also viele haben zum Beispiel dann so kleine Fotokartenholder noch mit bei ihren Outfits dabei, wo dann eben so eine Fotokarte von eben dem Mitglied aus einer Gruppe mit drin ist, den man halt sehr mag.
1: Ah, okay. Also ich kenne das hier von, wie heißt er noch, Logan Paul, der immer seine Pokémon-Karte da im Boxring dabei hatte, so ähnlich.
2: So ähnlich, ja. Also es gibt dann auch zum Beispiel bei diesen Fotokartenholdern gibt es dann viele, wo die dann wirklich extra ein Theme haben für diese Gruppe oder für einen bestimmten Member und ja.
1: Ja, es ist eine andere Welt, die K-Pop-Welt, aber offensichtlich eine, die sehr freundlich ist und sehr auf Gemeinschaft bedacht ist. Baku, Teil der K-Pop-Community.

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4: Um 13:30 geht's los mit der A1 Euskirchen Richtung Köln zwischen Euskirchen und der Erftstadt. Viertelstunde plus 6 Kilometer stockend. Dann die 1 von Köln nach Dortmund zwischen Wuppertal-Langerfeld und Gewelsberg. Auch da eine Viertelstunde plus 5 Kilometer Stau wegen Bergungsarbeiten. Nochmal die 1 jetzt Osnabrück Richtung Münster zwischen Kreuzlotte-Osnabrück und Ladbergen. 10 Minuten extra, 4 Kilometer. A2 Hannover Richtung Dortmund zwischen Rehren und Bad Alsen. Eine Dreiviertelstunde extra, 7 Kilometer Stau. A3 Frankfurt Richtung Oberhausen zwischen Kreuz Köln-Ost und Kreuz Leverkusen. 10 Minuten extra, 4 Kilometer stockend. A43 Wuppertal Richtung Recklinghausen zwischen Bochum und Kreuz Herne. 10 Minuten plus, 3 Kilometer Stau. A61 Koblenz Richtung Mönchengladbach zwischen Wehr und Dreieck-Sinzig. Viertelstunde plus, 8 Kilometer stockend. Und wegen Bauarbeiten sind auch noch ein paar Autobahnen gesperrt. Welche das sind, könnt ihr nachlesen in der 1Live App.
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6: Schönen guten Tag, hier ist Ron Kühler. Ja, wettertechnisch, das soll noch besser werden heute. Ich habe hier gerade geguckt, also zumindest hier, da soll wohl noch die Sonne sich heute noch zeigen. Sieht jetzt gerade draußen nicht so aus, so grau wie es ist, aber dann passt das Wetter zur Musik im Radio. Hier kommt der Sommerhit.

1 Live ist bei euch im Radio und die Tech-Welt, die diskutiert gerade, wie gefährlich künstliche Intelligenz ist. Und während die Tech-Bros das diskutieren, ob wir irgendwann von Computern unterjocht werden, denke ich mir jeden Tag, wenn ich Insta öffne, wie kann man als Algorithmus so dumm sein? Mein Handy-Algorithmus hat, glaube ich, völlig den Überblick verloren. Ich bekomme seit Tagen Werbung angezeigt für Frauenhosen. Sieht aus wie halbwegs normale Hosen, also so bequeme Hosen für Frauen, halt Frauenhosen. Bin auch schon auf die Seite gegangen. Für Herren haben die wirklich gar nichts. Das sind nur für Frauen. Und es wundert mich. Diese Algorithmen sollen einen doch so gut kennen. Wenn mein Algorithmus jetzt nicht mehr weiß, ob ich eine Frau bin oder ein Mann, dann mache ich mir ernsthaft Sorgen. Oder ich bestelle mir halt einfach mal diese Hose. Vielleicht steht sie mir ja. Vielleicht weiß der Algorithmus ja besser, welche Hosen mir stehen als ich selber. Kann ja auch sein. Und es wird mir auch wirklich jeden Tag, sogar mehrfach, Werbung für ein Olivenöl angezeigt. Hab mir auch von denen schon die Seite angeguckt. Wahrscheinlich kriege ich auch deswegen so oft die Seite angezeigt. Da haben die das gemerkt, dass ich Interesse habe. Habe ich auch. Hab mir auch vorgenommen, dieses Olivenöl auszuprobieren. Aber ich habe halt noch einen gerade angebrochenen 3-Liter-Kanister zu Hause. Das wird noch ein bisschen dauern, bis ich das andere Olivenöl bestellen werde. Aber bis dahin haben die so viel für die Werbeanzeigen ausgegeben, die mir ständig angezeigt werden, dass die gar keinen Gewinn mehr machen können, wenn ich dann am Ende da Olivenöl kaufe. Ja. Ich hoffe, der Algorithmus hat mitgehört. Vielleicht kriege ich ja jetzt diese Hosenwerbung nicht mehr angezeigt.

So, Gerichte sind Gerichte sind Gerichte. Und Gerichte sind Gerichte, weil sie stimmen können, aber nicht stimmen müssen. Vergangene Woche Sonntag habe ich euch gesagt, wer gerade so gehandelt wird für die Super Bowl Halftime Show. Die NFL ist ja vergangenes Wochenende wieder losgegangen. Und es wird jetzt sicherlich auch bald offiziell bekannt gegeben, wer die Halftime Show macht. Super Bowl ist ja auch schon wieder im Februar. Und letzten Sonntag waren ganz vorne in der Gerüchteküche Miley Cyrus und oder Dua Lipa. Seit dieser Woche gibt's zwei neue Namen auf dieser Liste, nämlich Justin Bieber und den gerade gehörten Harry Styles. Die sollen wohl beide ganz oben auf der Wunschliste der Veranstalter stehen. Die Firma von Jay-Z, die steckt ja seit ein paar Jahren hinter der Organisation und die haben bekannt gegeben, dass sie Angebote haben für Justin Bieber und Harry Styles. Ob die Angebote angenommen wurden, das weiß man allerdings nicht. Ist ja noch ein Gerücht, sagte ich ja. Gerücht ist Gerücht. Aber ihr wisst, es kann sich sehr lohnen, da aufzutreten bei der Halftime-Show beim Super Bowl. Bei Bad Bunny sind dieses Jahr zum Beispiel die Streaming-Zahlen um 470% gestiegen nach dem Auftritt. Und seine Show hat dann auch noch 7 Emmy Awards gewonnen, also hat sich auch nochmal gelohnt. Wir werden es sicherlich bald erfahren. Im vergangenen Jahr gab es die Ankündigung von der Halftime-Show Ende September. Und Ende September ist dann ja auch spätestens ab nächster Woche. Justin Bieber jetzt in 1 Live. Zusammen mit Nicki Minaj.

Fast 2 Uhr, gleich ab 2 geht's weiter in 1 live mit Philipp Isterewitsch und der Neu für den Sektor Show. Und ich sehe hier schon neue Musik, zum Beispiel von Sido, in der ersten halben Stunde liegen. Viel Spaß gleich ab 14 Uhr mit Philipp. Tschö.

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1: 14 Uhr ist es, ich bin Sarah Batkowski. Heute ist Wahlsonntag. In Mecklenburg-Vorpommern wird ein neuer Landtag gewählt. Der Wahlkampf war vor allem vom engen Rennen zwischen SPD und AfD geprägt. Warum die Wahl in Mecklenburg-Vorpommern auch überregional wichtig ist, erklärt Laurin Zielke.
2: Die Wahl findet am selben Tag wie die Abgeordnetenhauswahl in Berlin statt und ist die zweite Landtagswahl innerhalb weniger Wochen im Osten Deutschlands. Vor zwei Wochen wurde in Sachsen-Anhalt die AfD stärkste Kraft. Deshalb wird auch das Ergebnis in Mecklenburg-Vorpommern bundespolitisch aufmerksam beobachtet. Für die Bundesregierung in Berlin kann die Wahl als Stimmungstest für Parteien und politische Themen gelesen werden. Spannend wird deshalb auch, welche Parteien am Ende zusammen eine Regierung in Schwerin bilden können.
1: Vor der Wahl in Berlin haben sich in den letzten Umfragen Linke und CDU ein Kopf-an-Kopf-Rennen geliefert. Auf dem Oktoberfest hat es gestern eine Panne bei einem der Fahrgeschäfte gegeben. Besucher haben da drin etwa 5 Minuten kopfüber festgehangen. Warum das Fahrgeschäft hängen geblieben ist, ist noch unklar. Die Leute, die drin saßen, wurden danach untersucht. Einige hatten leichten Schwindel oder haben über Kreislaufprobleme geklagt. Die Zeitverschiebung zwischen Marokko und Deutschland wird wieder etwas größer. Das nordafrikanische Land hat die Sommerzeit abgeschafft. Im Sommer ist Marokko damit 2 Stunden zurück. Marokko hatte die Sommerzeit 2018 eingeführt, um sich an europäische Geschäftszeiten etwas anzupassen. Viele haben sich aber darüber beschwert, dass ihr Tag oft im Dunkeln losging. Bei einem Unfall in Dortmund heute früh ist ein Mensch in einem Auto eingeklemmt worden. Laut Polizei war der Fahrer auf dem Dortmunder Wall viel zu schnell. Er kam von der Fahrbahn ab, prallte gegen einen Baum und dann in ein daneben geparktes Auto. Bei dem Unfall in Dortmund wurden insgesamt 3 Menschen verletzt, 2 schwer, 1 leicht. Und dann noch Fußball. In der 2. Liga hat Bielefeld gerade Heidenheim zu Gast. Nach fast 35 Minuten steht's da gerade 1:1. Und als 2. NRW-Verein spielt Bochum auswärts in Hannover und da führt Hannover mit 1:0. In Liga 1 spielen nachher noch Leverkusen, Paderborn und Schalke.
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1: Von der Eifel bis zum Sauerland und zum Siegerland fällt noch ein bisschen Regen, da wird später aber trockener. Sonst sind Schauer selten und das lockert auch mal auf. In Waldbrühl 17 Grad, in Dortmund und Aachen heute 19 und in Wesel und Brühl 20 Grad. Morgen und am Dienstag gibt's ein paar Wolken, auch ein bisschen Sonne, das Ganze bei maximal 21 Grad.
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1: Geht los auf der 1 von Köln nach Dortmund zwischen Wuppertal-Langerfeld und Gewelsberg. 20 Minuten extra, 5 Kilometer Stau wegen Bergungsarbeiten. Dann A2 Hannover Richtung Dortmund zwischen Rehren und Bad Eisen eine Dreiviertelstunde extra einplanen, 7 Kilometer Stau wegen Bauarbeiten. A43 Wuppertal Richtung Recklinghausen zwischen Bochum-Riemke und Kreuz-Herne 10 Minuten extra, 3 Kilometer Stau. Und A61 Mönchengladbach Richtung Koblenz zwischen Rheinbach und Grafschaftring eine Viertelstunde extra, 6 Kilometer stockend.
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3: Hallöchen euch und eurem Regenschirm. Einen wunderschönen Tag. Hier bin ich, Philipp Esterewitsch. Ich hoffe, es geht euch allen gut. Hier in Neu für den Sektor hören wir ab jetzt die schönsten neuen Songs dieser Woche. Was haben wir vor? Miley Cyrus, die sich jetzt ja nur noch Miley nennt, ohne Cyrus. Sie hat ein neues Album veröffentlicht. Da hören wir heute immer wieder rein. Versprochen. Genauso in eine neue Platte aus Schweden, die da kommt von Tove Lo. Travis Scott ist dabei. Dominik Feig hat es reingeschafft in Neu für den Sektor. Und ich spiele natürlich wie immer alles an eurem Sonntagnachmittag, was gerade angesagt ist in den Charts. Herzlich willkommen. Wer gute neue Musik liebt und sie fühlt, hat hier auf jeden Fall den richtigen Club gefunden. Was sagen Cat's Eye? Schmeckt der Plan bis jetzt so?

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Ihr hört 1 Live, Buongiorno, neu für den Sektor läuft hier Chiago aus Berlin, kommt hier eingeflogen, haben wir gerade zusammen gehört, mit Verschwommen. Später noch sein nächster neuer Track hier für euch. 2:08, wir hören jetzt erstmal rein ins neue Album von Miley Cyrus. Ihre 10. Platte ist da und heißt Bass Persuades. Den Titeltrack des Albums haben wir schon gehört letzte Woche. Let's go.

Wir haben jetzt als nächstes für euch vorbereitet diesen Track vom neuen Miley Cyrus Album, der da heißt Let's Get Married. Miley Cyrus an eurem Sonntagnachmittag in 1 Live. Neue Albummusik.

0: Na, was haben wir denn da gerade gehört? Musik von Topic zusammen mit Becky G. Das war Sorry Puppy. Ich hoffe, es geht euch allen gut und ihr genießt euer Wochenende. Wenn ihr damit einverstanden seid, dann begleite ich euch mit Neu für den Sektor hier in 1 Live. Als nächstes hören wir frische Musik aus Berlin, eingeflogen aus unserer Hauptstadt. Seit einiger Zeit ist Sido wieder am Start, the Godfather of Rap. Neue Musik hat er für uns dabei. Er hat zum Beispiel letztens veröffentlicht, das hatte ich euch ja auch vorgestellt, in Neu für den Sektor, ist er.
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0: Jetzt gibt es einen nächsten weiteren neuen Titel. Das ganze Material kommt gerade auch nicht ohne Grund raus. Ende November gibt es ein ganz neues Sido-Album. Es ist also schon unterwegs Richtung unsere Öhrchen. Es heißt Frieden und kommt dann raus am 27. November. Nächstes Jahr spielt er dann auch eine ganze Tour, so eine Arena-Tour. Was Tickets angeht, macht er schon ein bisschen Druck.
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0: Hier ist der neueste Sido-Track für euch. Hier ist Vogue.

0: Hates That I Made You Love Me, gerade eben für euch gespielt, hier in eurem 1 Live. Neu für den Sektor, kommt rausgeschossen aus euren Soundboxen. Ariana Grande haben wir gehört und ich finde, da steckt so viel drin, allein schon in diesem Songtitel. Vielleicht könnt ihr euch mit dieser Situation auch jetzt gerade identifizieren.
1: Ja, Philipp, ich stecke genau in dieser Lebensphase.
0: Man trifft jemanden, wollte eine lockere, schöne Zeit zusammen haben, möglicherweise auf einer flirtigen, wie sagt man, Ebene, auf einer fast schon amorösen Ebene, aber plötzlich kommen dann doch Gefühle und Emotionen ins Spiel. Hilfe, was nun? Hates That I Made You Love Me, Ariana Grande, gerade eben für euch angeworfen. 22 Minuten nach zwei, unsere 1 Live Musikredaktion guckt immer viel nach links und rechts und auch mal in andere Länder, was da gerade so abgeht, welche Newcomer die 1 Live Bühne mal betreten sollten, welche Künstler ihr nicht verpassen solltet. Und Dutty wollen wir euch unbedingt mal spielen. Seine bekanntesten Songs sind Call Me Back Tonight oder Purple Butterfly, Falling For Your Eyes, aber auch das hier, Take Me There, stellen wir euch jetzt vor. Musik von Dutty mit einer Grußbotschaft von ihm für euch.
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7: Kurz nach 3:30 ist es. A1 Euskirchen Richtung Köln. Zwischen Euskirchen und Erftstadt. 10 Minuten extra, 4 Kilometer stockend. Dann die 1 von Köln nach Dortmund. Zwischen Wuppertal-Langerfeld und Gevelsberg. Eine Viertelstunde extra, 5 Kilometer. A2 Hannover Richtung Dortmund. Zwischen Rehren und Bad Alsen. 8 Kilometer Stau. Dauert so ungefähr eine Dreiviertelstunde extra. Da laufen Bauarbeiten. A3 Köln Richtung Oberhausen. Zwischen Kreuzbreitscheid und Oberhausen. Die Richtung 10 Minuten plus, 4 Kilometer stockend. Dann A43 von Wuppertal nach Recklinghausen. Zwischen Bochum-Riemke und Kreuzherne, 10 Minuten plus 3 Kilometer Stau. A45 Hagen Richtung Dortmund, zwischen Kreuzhagen und Westhofener Kreuz, 4 Kilometer stockend. A61 Koblenz Richtung Mönchengladbach, zwischen Wehr und Dreieck-Sinzig, 10 Minuten extra, 4 Kilometer stockend. Und ein paar Autobahnen sind auch wegen Bauarbeiten noch gesperrt. Damit das jetzt aber nicht zu viel ist, könnt ihr die einfach in der 1Live-App nachlesen.
8: Wir zwei wünschen allen unterwegs gutes Ankommen, hoffen auch, dass die Scheibenwischer funktionieren.
7: Ja,
8: und
7: bei dem
8: weiter
7: Wetter.
8: Die Stellung, ne? Aber es soll ja ein bisschen schöner werden. Du hast Hoffnung verbreitet.
7: Ja, es soll ein bisschen auflockern.
8: Ja. Sehr gut, gutes Ankommen.
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8: Hallöchen zusammen in alle Richtungen. Hier bin ich, Philipp Isterewitsch. Jeden Sonntagnachmittag liefere ich euch die schönsten neuen Songs dieser Woche. Ja, warum? Damit ihr nichts verpasst und ich bin an eurer Seite mit allen guten Tracks, die gerade angesagt sind, weit oben thronen in den Charts. Ihr könnt eure Playlist ruhen lassen. Wisst ihr, ihr auch mal ein Wochenende gönnen. Ich kümmere mich um die musikalische Untermalung eures Tages. Wie sieht er denn so aus, euer Sonntag? Jetzt klopft wirklich der Herbst an. Habt ihr euch zu Hause verkrochen? Seid ihr vielleicht unterwegs mit Freunden, Family and Friends? Kommt gerne dazu, meldet euch, erzählt von eurem Sonntag. Das geht immer auch per Sprachnachricht über unseren wunderschönen Messenger in der 1Live-App. Hier spiele ich jetzt für euch aus UK H. Hier kommt Ring My Bell.
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0: Hallöchen, ihr hört 1 live, schön, dass ihr da seid. 14:38 Uhr, neu für den Sektor läuft hier bei euch. Nico Santos, wisst ihr, das ist noch ein anständiger Kerl. Das ist ein Juter, der hat noch Manieren. Er bedankt sich dafür, dass wir seinen Song spielen.
1: Danke, danke, danke, 1 live.
0: Sehr, sehr gerne, gerne, gerne, Nico Santos. Why Don't You Stay, eben von ihm gespielt. Wir machen weiter mit einer Band ohne festen Sänger oder Sängerin. Da kann man sich schon mal fragen, okay, und wer singt dann da? Wie machen die das? Die gute Nachricht ist, es ist keine künstliche Intelligenz. Clean Bandit aus England, die laden immer wieder verschiedene Künstler ein, Künstlerinnen, die dann über deren Beat singen und die Stimmbänder anwerfen. Demi Lovato hat das schon gemacht, die war im Tonstudio für Clean Bandit. Mabel, Sean Paul mit Anne-Marie zusammen oder auch Sarah Larsson. I just wanna be part of your symphony. Der neueste Song jetzt ist gemacht mit Chloe und Omar Lay. Freut euch auf Company. Neuer Track von Clean Bandit. Vorgestellt in 1 live.

Diese fantastische Band aus Hamm, Giant Rooks, die spielen demnächst im 1Live-Sektor in Köln ein Konzert. Letztens hat mich ein Freund gefragt, wollen wir da zusammen hingehen, weil die spielen einen Gig. Und meine Freundin hat keinen Bock, mit mir auf Konzerte zu gehen, aber ich bin da leider nicht in der Stadt, deshalb kann ich auch nicht mitkommen. Die Giant Rooks demnächst in Köln, gerade für euch gespielt in eurem 1Live mit Slow Dance for a Minute. 1Live-Hörerin Vera scheint eine Pendlerin zu sein. Sie meldet sich von unterwegs und schreibt über den Messenger in der 1Live-App, ich fahre wieder zurück zur Arbeit nach Bremen. Liebe Grüße an alle. Vera, gute Fahrt dir. Sehr schön, dass du mit dabei bist. Vera, hast du eigentlich mal Vera am Mittag moderiert zufällig? Oder bist du eine andere Vera? Es gibt doch nur die eine. Wir hören jetzt weiter die schönsten neuen Songs dieser Woche. Das ist neu für den Sektor in 1Live. Der nächste Titel kommt von zwei Leuten. Wir haben Ness und Montez. Letzterer ist auch einer von uns, wie die Giant Rooks. Er kommt aus dem 1Live-Sektor aus Bielefeld. Die Ness wiederum, die kommt ein bisschen weiter aus dem Süden, sie kommt aus Österreich. Nächstes Jahr gibt's ein neues Album von ihr, die Platte soll dann heißen Fluchtinstinkt. Schöner Titel und daraus hören wir den Track Stille Kämpfe. Ein Wort noch dazu, wenn euch mal jemand fragt, so dieses typische, na, wie geht's, alles gut? Wie oft antworten wir mit, ja, du, alles gut, aber eigentlich, es gibt so Tage, die hat jeder mal, eigentlich schreit es ganz tief in uns drin und am liebsten würden wir sagen, nein, nichts ist gut, ich habe in meinem Briefkasten 20 Mahnungen. Ness mit Montez, hier ist Stille Kämpfe.

Lavinia haben wir gehört, zusammen mit Eli Oaks Reasons hier in eurem 1 Live. Und hinterher lief Lisa. Lisa ist Teil der Band Blackpink, ihr wisst es. Und das war von ihr Savadika. Ozapftis, München steht wieder auf dem Kopf, denn in der bayerischen Landeshauptstadt steigt das Oktoberfest, also die Wiesen. Einige Menschen sind aber tatsächlich im übertragenen Sinne, wenn man so möchte, auf dem Kopf hängen geblieben, stehen geblieben. Denn ein Fahrgeschäft ist am Eröffnungswochenende jetzt kurz hängen geblieben. Was die mögliche Ursache sein könnte für diesen ungeplanten Stillstand eines Fahrgeschäfts auf dem Münchner Oktoberfest mit Besuchern darin, das ist ein Thema von vielen gleich für euch in den 1Live-Infos um 3. Dann gucken wir auch noch aufs Sektor Wetter. Kommt jetzt wirklich der Herbst oder ist das nur eine Ausnahme? Die Straßen haben wir für euch auch im Blick. Das alles gleich mit Sarah um 3. Bis dahin, hier in Neu für den Sektor noch schöne neue Musik. Und zwar von zwei Leuten, die schon mal zusammen Musik gemacht haben. Maluma und Shakira. Wie gesagt, die arbeiten nicht zum ersten Mal zusammen. Es ist der 4. gemeinsame Track. Freut euch auf Agua. Auch immer wichtig, vor allem nach dem Zeltbesuch auf dem Münchner Oktoberfest. Agua, Maluma und Shakira in eurem 1Live vorgestellt.

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1: 15 Uhr, ich bin Sarah Batkowski. Und wir gucken noch mal genauer aufs Oktoberfest in München. Das ist ja gestern eröffnet worden. Und der Abend ist für einige nicht so cool gelaufen. Sie hingen nämlich kopfüber in einem Fahrgeschäft. Mehr dazu von Simone von der Forst.
2: Das Fahrgeschäft ist gestern Abend plötzlich stehen geblieben. Für die Fahrgäste stand die Welt rund 5 Minuten lang Kopf. Erst dann hatten sie wieder festen Boden unter den Füßen. Der Fahrgeschäftbetreiber hat gesagt, dass die Leute ungefähr 2 Minuten in ihren Sitzen hingen. Die restliche Zeit habe man gebraucht, um alle Leute rauszuholen. Vor allem Jüngere haben danach über Schwindel und auch Kopfschmerzen geklagt. Die Sanitäter sagen, dass alle untersucht wurden und dann wieder zurück auf das Wiesengelände konnten.
1: Der Betreiber des Fahrgeschäfts sagt, ein defekter Sensor war der Grund für den Stillstand. Der Sensor wurde mittlerweile ausgetauscht. In Berlin wird heute ein neuer Senat gewählt, in Mecklenburg-Vorpommern eine neue Landesregierung. Zum ersten Mal können auch 16- und 17-Jährige ihre Stimme abgeben. Eine von ihnen ist Ümmi, 17 aus Berlin.
3: Also es war ein ganz tolles Gefühl. Ich habe mich auch so dieses Jahr viel aktiver im Prozess gefühlt.
1: In Berlin werden wohl Linke und CDU den Wahlsieg unter sich ausmachen. In Mecklenburg-Vorpommern liegen SPD und AfD in Umfragen fast gleich auf. In Gelsenkirchen hat die Polizei bei einem Einsatz auf einen Mann geschossen. Er soll mit einer täuschend echt aussehenden Pistole mehrere Leute bedroht haben. Der 38-Jährige wurde im Unterschenkel getroffen. Er kam ins Krankenhaus. Dann geht's um Darts und Weltmeister Luke Littler. Der hat zuletzt bei Turnieren in den Niederlanden immer wieder Buhrufe und Pfiffe aus dem Publikum bekommen. Jetzt droht er damit, bei Turnieren nicht mehr mitzumachen, sollten die Zuschauer nicht damit aufhören. In Deutschland hatte Littler in der Vergangenheit Ähnliches erlebt. Und in der zweiten Fußballliga spielen gerade 2 NRW-Clubs. Es läuft die 2. Halbzeit. Im Spiel Bielefeld gegen Heidenheim steht 2:2 und Hannover führt 2:0 gegen Bochum. In Liga 1 spielen heute noch Leverkusen, Paderborn und Schalke.
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1: Es wird langsam trockener. Teilweise schafft es auch mal die Sonne durch die Wolken. In Monschau und Brilon 17 Grad, in Hagen 19 und in Duisburg und Bad Salzuflen 20 Grad. Auch morgen trocken, teils sonnig, teils bewölkt, maximal 21 Grad. Der Dienstag, der geht mit Regen los. Später lockert es dann aber auch mal ein bisschen auf.
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1: So, und jetzt lädt hier mein Stauschaugerät nicht, aber jetzt, da ist es. A1 Köln Richtung Dortmund zwischen Wuppertal-Langerfeld und Gevelsberg. Viertelstunde plus 5 Kilometer Stau. A1 Osnabrück Richtung Münster zwischen Flughafen Münster, Osnabrück und Münster Nord. 10 Minuten extra, 5 Kilometer stockend. A2 Hannover Richtung Dortmund zwischen Launau und Bad Eilsen. Eine Dreiviertelstunde extra, 9 Kilometer Stau wegen Bauarbeiten. Und dann noch A45 von Gießen nach Dortmund zwischen Hagen Süd und Westhofener Kreuz. 10 Minuten extra, 4 Kilometer stockend.
4: Vielleicht braucht dein Stauschaugerät einfach mal ein Update.
1: Ja, ich habe es vielleicht auch einfach zu brutal draufgedrückt und dann ist es wieder ausgegangen.
4: Ich kenne das, ich bin auch so ein Auf-die-Tasten-Hauer. Ja, mir schreiben auch ganz oft Hörerinnen und Hörer, was knallt bei dir immer so? Aber ich weiß nicht, das ist ja alles so...
1: Ja, das ist die Power, die wir in den Finger haben.
4: So ist es, wir haben so viel Energie.
1: Richtig.
4: Warte, pass auf, ich weiß gar nicht, wohin damit. Jetzt passiert's wieder.
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4: Schönen Sonntag. Mein Name ist Philipp Isterewitsch. Hier läuft Neu für den Sektor in 1 Live. Wir haben die schönsten neuen Songs dieser Woche für euch zusammengestellt. Das passiert hier jeden Sonntagnachmittag. Ich stelle euch die Songs vor, die ihr braucht. Und natürlich spiele ich alles, was gerade auch abgeht. Lasst uns noch mal reinhören ins aktuelle Album von Alex Warren. Meine geschätzte Musikredaktion hier von 1 Live hat nochmal Wildchild ausgepackt. So heißt die Platte. Und daraus spielen wir diesen Track hier. Emerald Eyes. 1 Live.

0: Musik aus Rumänien von DJ Goja, so heißt er, Meet Chico, haben wir eben gespielt. 8:03, 1 live, neu für den Sektor. Wir haben jetzt neues Material für euch aus Berlin von Shi Agu. Er arbeitet zusammen mit DJ Türke und Mr. Polska. Hardtech Tutorial.
1: 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Dieser Song ist gewidmet an alle Raver der Nation. Wir ficken eure Ohren.
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Bibi Rexha hat bei Faithless ganz nett angefragt: Hallo, darf ich euren Sound verwenden von Insomnia, von eurem Übertrack? Und Sister Bliss von Faithless meinte: Weißt du was, mach das unbedingt und nenn uns bitte als Feature. Setz uns mit Feature, als Feature mit rein. New Religion gerade eben.

gehört Bibi Rexha mit Faithless. 1 Live läuft bei euch, neu für den Sektor. Kurzer Uhrenvergleich, bei mir ist es 3:15, 15:15. Jeden Sonntagnachmittag bekommt ihr 4 Stunden lang von 2 bis 6 die neuesten Tracks. Es gibt als nächstes Neues von James Arthur. Ein Song, der vermutlich nichts mit Weihnachten zu tun haben soll, ist mir auch klar. Aber weil man da so einen Gospelchor raushört im Hintergrund, musste ich sofort an Weihnachten denken, als ich diesen Titel zum ersten Mal gehört habe. Gestern ist es übrigens passiert, kurze Geschichte aus meinem Leben. Ich habe gestern zum ersten Mal dieses Jahr mit meinen Leuten über Weihnachtsplanungen gesprochen. Da dachte ich mir auch, Mitte September und wir reden jetzt schon über Weihnachten. Aber es passiert jedes Jahr aufs Neue. James Arthur, jetzt für euch. Hier ist Waste My Tears. Hört ihr gleich diesen Gospelchor raus?

Außer Magnetic hier in eurem 1 Live. Rüber jetzt zu Loy. Sie hat uns Songs gebracht wie zum Beispiel News oder auch den Allergiker-Song, habe ich den immer genannt. Red Eyes, wisst ihr, wegen Heuschnupfen. Und hier gibt's jetzt von ihr zum Beispiel Golden Summer zusammen mit David Quinn.

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2: Gleich 4:30. A1 Köln Richtung Dortmund. Zwischen Wuppertal-Ronsdorf und Gewelsberg. 5 Kilometer Stau, Viertelstunde extra. Dann die 1 Osnabrück Richtung Münster. Zwischen Ladbergen und Greven. 10 Minuten länger, 4 Kilometer. Dann die 1 Dortmund Richtung Köln. Zwischen Hagen-West und Gewelsberg. 3 Kilometer stockend. A2 Hannover Richtung Dortmund. Zwischen Rehren und Bad Alsene. 3 Viertelstunde extra, 8 Kilometer Stau. A2 Dortmund Richtung Oberhausen. Zwischen Herten und Gelsenkirchen-Buer. 10 Minuten plus, 3 Kilometer Stau. A45 Hagen Richtung Dortmund. Zwischen Kreuzhagen und Westhofener Kreuz 3 Kilometer stockend. Und es gibt auch noch ein paar Autobahnen, die sind wegen Bauarbeiten gesperrt. Heute Morgen und noch ein paar andere Tage. Welche das sind, könnt ihr nachlesen in der 1 Live App.
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3: Hi Leute, herzlich willkommen. Ich bin bei euch, Philipp Isterewitsch, mit eurer Neu für den Sektor Sendung. Bass Persuades ist da, so heißt das neue Album von Miley Cyrus, die ja jetzt aber nur noch Miley genannt werden möchte. Ich hatte das vorhin am Anfang der Sendung auch gesagt, dass uns Miley Cyrus mit ihrer neuen Platte heute öfter beschäftigen wird und habe sie dann aber in jeder Anmoderation weiter Miley Cyrus genannt. Das ist irgendwie so drin. Also, Miley kommt jetzt mit Musik von ihrer neuen 10. Platte. Wir hören den Track Red Lights. Miley in 1 Live. Neu für den Sektor. Albummusik von ihr.

Teddy Swims legt eine Doppelschicht ein. Er taucht nächste Stunde nochmal auf mit neuer Musik hier in 1 Live, neu für den Sektor. Das ist von ihm. Oder wie ich gerne sage, der Klugscheißer-Song. Teddy Swims, Mr. Know-It-All, gerade hier gespielt. 15:37, das Game selbst ist noch nicht da, aber es ist unterwegs. Und am 19. November, also in gut 2 Monaten, soll GTA 6 dann nach mehreren Verschiebungen, Fans wissen es, rauskommen. Was jetzt aber schon da ist, und das ist nicht uninteressant für uns, für eure Musiksendung des Vertrauens, was jetzt schon da ist, ist die Musik zum Game, das GTA 6 Album. Darauf sind insgesamt 34 neue Songs. Einen davon hören wir jetzt und später dann noch einen. Catriel mit Pink Panther Rest und Fred Again, Sexy Magic, so heißt der Track. GTA-Musik in 1 Live.

0: Kamrat verliebt sich ohne Weinchen in Blut, Love Sober, gerade eben gespielt. Eins live. Als nächstes hören wir einen Song von den Toten Hosen, der viele Leute bewegt. Der Track kommt vom Nummer 1 Album Trink aus, wir müssen gehen. Und es geht sinngemäß ja um die Stimmung gerade im Land, erzählt Campino.
1: Was ist mit uns los, ist ja ein bisschen der Versuch, das Gefühl, was wir gerade alle haben, in Worte zu fassen. Und so etwas zu schreiben, das kannst du nicht erzwingen. Das kommt oder es kommt nicht. Mir ist es irgendwann bei einem Waldspaziergang eingefallen. Plötzlich hat es Klick gemacht und es war alles da. Sowas widerfährt mir auch sehr selten. Aber in diesem Fall ist es so gewesen.
0: Hören wir mal das Ergebnis dieses Klickens. Die Toten Hosen, was ist mit uns los? Jetzt in neu für den Sektor in 1 Live, die nächste Single-Auskopplung der Band.

ein Kopf-an-Kopf-Rennen zwischen der SPD und der AfD. Das scheint erstmal alles weit weg zu sein von uns, wenn man das so hört. Berlin, Mecklenburg-Vorpommern. Aber es sind Wahlen, auf die eigentlich ja doch ganz Deutschland guckt. Denn es könnte eine weitere Klatsche sein nach den Wahlen letztens in Sachsen-Anhalt, habt ihr mitbekommen, für die Merz-Regierung in Berlin. Also wenn man dann wieder auf Bundesebene guckt. Ich will sagen, die 1Live-Infos halten euch stündlich und später auch, ich meine sogar alle 30 Minuten auf dem Laufenden, so oder so. Wir gucken da immer wieder für euch hin. Ab 18 Uhr gibt's dann erste Zahlen. Maupi spielen wir jetzt, Musik aus den Niederlanden. Hier ist Just a Little Bit More.

Kaigo, Khalid und Griffin haben wir gerade gehört in 1 Live, neu für den Sektor. Wer von euch will aufhören zu rauchen? Ich habe ein Album, das euch vielleicht ein bisschen aber hilft oder motiviert, aufzuhören. Es heißt How to Quit Smoking und kommt von Dominic Fike. Er möchte raus aus seinem trubeligen Leben, singt er hier, und zur Ruhe kommen. Und zwar in einer kleinen Stadt, wo sich alles mehr so, wisst ihr, was ich meine, so behütet anfühlt. Dominic Fike, Small Town. Neue Albummusik von ihm, bis zu den Infos um 4. 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

0: Infos. Um 16 Uhr, ich bin Sarah Batkowski. In München haben Hacker eine Uni angegriffen und dabei wurden auch ganz verschiedene Daten von Studis abgegriffen, wohl auch Bankdaten. Das Ausmaß ist unklar. Mehr von Jessica Häusler.
1: Kurz vor Beginn des neuen Wintersemesters ist das für die angesehene Ludwig-Maximilians-Universität in München keine gute Nachricht. Hacker sind in das IT-System der Hochschule eingedrungen. Da haben sie nicht nur persönliche Daten wie Name und Anschrift, sondern wohl auch Bankdaten abgegriffen. Auch Hinweise zur Krankenversicherung und BAföG-Nummern wurden ausspioniert. Die Uni macht aber klar, Inhalte vom Studienverlauf gehören nicht dazu. Laut der LMU wurde der Vorfall vor 4 Tagen entdeckt und die betroffenen Server sofort vom Netzwerk isoliert.
0: Die Hochschule macht keine genauen Angaben dazu, wie viele Menschen betroffen sind, aber alle, von denen Daten abgegriffen wurden, haben schon eine Mail bekommen. In 2 Stunden schließen die Wahllokale in Berlin und Mecklenburg-Vorpommern. In beiden Bundesländern war die Wahlbeteiligung bis zum Mittag schon höher als bei den letzten Abstimmungen. In Berlin wird es wohl ein Kopf-an-Kopf-Rennen zwischen Linke und CDU. In Mecklenburg-Vorpommern liegen laut letzten Umfragen AfD und SPD fast gleich auf. Gestern ist in München das Oktoberfest losgegangen und direkt gab es einen Zwischenfall. Einige Besucher hingen da nämlich mehrere Minuten kopfüber in einem Fahrgeschäft fest. 5 Minuten hat es gedauert, bis sie wieder am Boden waren. Einige haben danach gesagt, dass ihnen schwindelig war. Der Fahrgeschäftsbetreiber sagt, dass ein Sensor kaputt war und ausgetauscht wurde. In Hagen sitzt eine 18-Jährige in Untersuchungshaft. Sie sollen Rollstuhlfahrer lebensgefährlich verletzt haben. Die beiden waren wohl am Donnerstag in Streit geraten und die Frau soll den 67-Jährigen dann mit einer brennbaren Flüssigkeit übergossen und angezündet haben. Die Hintergründe sind noch unklar. In der 2. Bundesliga sind die Sonntagsspiele durch. Bochum hat 1:2 in Hannover verloren. Bielefeld hat im Spiel gegen Heidenheim einen Punkt geholt durch ein 1:1. In der 1. Liga spielt gerade Leverkusen gegen Leipzig und da steht's noch 0:0.
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0: Auch im Norden von NRW lockert es heute Abend noch auf. Auch im Süden ist es möglich. Heute Abend gibt es noch Temperaturen zwischen 10 und 17 Grad. Morgen ist es teilweise bewölkt, vereinzelt auch erstmal neblig. Dann kommt aber immer mehr die Sonne durch und es bleibt meistens trocken. In Siegen und Bielefeld morgen 18 Grad, in Hagen 19 und in Mönchengladbach und Troisdorf bis 20 Grad. Am Dienstag erst Regen, später lockert es dann aber auch etwas auf.
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0: Geht los mit der A1 Köln Richtung Dortmund zwischen Wuppertal-Langerfeld und Gewelsberg. 10 Minuten extra 3 Kilometer Stau. Dann A2 Hannover Richtung Dortmund zwischen Lauenau und Bad Eilsen. Eine Dreiviertelstunde extra 10 Kilometer Stau wegen Bauarbeiten. A3 Frankfurt Richtung Köln zwischen Siebengebirge und Lohmar. Ungefähr 10 Minuten extra 4 Kilometer stockend da. Und dann noch A4 von Olpe nach Köln zwischen Gummersbach und Bielstein. 2 Kilometer Stau.
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3: Einen schönen, entspannten Sonntag euch. Hier ist Neu für den Sektor mit Philipp Isterewitz. Das heißt, wir entdecken die schönsten neuen Songs dieser Woche. Und ich habe alles dabei, was gerade abgeht. Adela, Ain't in L.A.

0: hoffe, dieser Song erinnert euch an richtig schöne Momente jetzt letzten Sommer. Wegpennen am Wasser, feiern mit Freunden irgendwo vielleicht auf einem schönen Festival, irgendwo versteckt im Wald, draußen zusammen grillen. All die schönen Dinge, die wir so gemacht haben. Another waren ganz oft dabei, finde ich, in diesen Situationen. Das war Talk to You. 1616, ihr hört eins live, neu für den Sektor. Der nächste neue Song könnte meinen Ohren zufolge ein richtig, richtig fetter Track werden. Bitte lasst euch einmal fallen. Und mehr noch, gleichzeitig liefert euch dieser Song, ihr hört es gleich, die Inspiration vielleicht auch für die nächste Party. Falls ihr euch fragt, ja, wo sollen wir denn feiern? Bei mir ist es viel zu eng. Hier kommen gleich Ideen von Troye Sivan. Party ist die nächste Single seines kommenden Albums She is the Best. 1 Live spielt Troye Sivan für euch aus Australien. Wo ist die nächste Party?
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Stella Lefty singt Boston an diesem Sonntag. Kommt gerne dazu, meldet euch, wie verbringt ihr den Tag? Der Messenger in der 1Live-App wartet auf euch. 1Live bringt euch jetzt MK zusammen mit Poppy Bascom. Hier ist Zone. 16:23.

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0: Um kurz nach 5:30 A1 Köln Richtung Dortmund. Zwischen Wuppertal-Langerfeld und Gevelsberg braucht ihr 10 Minuten länger, 2 Kilometer Stau. Dann die 1 Dortmund Richtung Köln. Zwischen Hagen-West und Gevelsberg da auch 10 Minuten plus, 4 Kilometer stockend. A2 Hannover Richtung Dortmund. Zwischen Launau und Bad Eilsen gibt's Bauarbeiten. Deshalb gerade 1 Stunde plus und 10 Kilometer Stau. A3 Frankfurt Richtung Köln. Zwischen Siebengebirge und Lohmer da eine Viertelstunde plus, 6 Kilometer Stau. Stockend. Und dann sind einige Autobahnen wegen Bauarbeiten gesperrt, und zwar die A40 Richtung Dortmund zwischen Dreieck Bochum West und Bochum Zentrum noch bis Ende nächster Woche, die A44 Richtung Kassel zwischen Marsberg und Diemelstadt bis morgen früh, die A46 Richtung Hagen zwischen Iserlohn Seiler See und Iserlohn Zentrum bis morgen Mittag, und außerdem wird die A45 heute zwischen Lüdenscheid Nord und Lüdenscheid Süd immer wieder in beiden Richtungen für kurze Zeit gesperrt.
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2: Mit Philipp Pisterewitsch und mit euch. Wir bleiben musikalisch in Australien. Nach Troye Sivan hören wir jetzt Tame Impala. Hier ist Loser.

bei euch läuft, eins live, neu für den Sektor. Der Track ist zurück in den Charts von Justin Bieber und Nicki Minaj. Beauty and a Beat, das hat nochmal für euch eingepackt. 1639, Miley, in Klammern Cyrus, hat ihr neues Album veröffentlicht. Das heißt Bass Persuades, das ist ihr 10. Album, darauf 11 Tracks. Irgendwie, so scheint es, möchte Miley eine neue Ära einläuten mit diesem Album. Vielleicht auch ein Grund, weshalb sie Cyrus eben einmal zack gestrichen hat und jetzt nur noch, in Anführungsstrichen, nur noch auf Miley setzt. Hier ist von ihrem neuen Album der Track Orbit in 1Live vorgestellt für euch. Wir hören heute immer wieder rein in die neue Miley Cyrus Platte.

Manu aus Krefeld hat sich gerade gemeldet. Das könnt ihr auch immer gerne machen über den Messenger in der 1Live-App. Vor allem mit so wahnsinnig charmanten Nachrichten. Er hat sowas geschrieben wie, ich krieg's gerade nicht mehr aufgeklickt. Doch hier, hab lange nicht mehr eine Radiosendung so sehr gefeiert wie deine. Liebe Grüße aus Krefeld, Manu. Gut, war kurz und knackig, hat mich aber sehr gefreut. Gebe ich weiter an alle Beteiligten, die jede Woche an dieser Sendung schrauben. Ich hoffe, es gefällt euch auch. Wir haben gerade eben gehört, Bund zusammen mit Mapei, das war Tripping. Ihr hört 1Live, neu für den Sektor. Mit dieser Kiste hier jeden Sonntagnachmittag verpasst ihr keinen guten Song-Release. Musik, Musik, Musik, neue Musik steht hier im Fokus. So, die nächste Song-Neuvorstellung kommt von gleich mehreren Leuten. Wir haben UFO361, wir haben Soli und Blumgarten. Letztere reiben sich wahrscheinlich immer noch die Augen, dass sie es mit ihrem Kitschkrieg-Song Du bist gut genug sogar bis rüber in die USA geschafft haben. Die Macht von Social Media hat den Song über den großen Teich schwappen lassen. So, und währenddessen kommt schon der nächste neue Song. Das Besondere hier, man konnte live im Netz zugucken, wie dieser Song entsteht. Denn alle Künstler sind gemeinsam in einem Stream live gewesen und haben alle zusehen lassen, wie sie an der Nummer basteln. Hier ist War nie weg. Neu vorgestellt. Musik von UFO361, Soli und Blumgarten.

Baby, wow. Hier ist eins live. Gleich in den Infos gucken wir natürlich auf die Wahlen in Berlin und Mecklenburg-Vorpommern. Das scheint erstmal ganz weit weg zu sein von uns. Ach komm, was soll ich damit? Ist locker über 600 Kilometer entfernt. Aber doch sind diese Wahlen heute jeweils spannend, auch auf bundespolitischer Ebene. Warum? Das hört ihr gleich. Und ihr bekommt auch alle News zum Hackerangriff auf die Uni in München. Vielleicht sind sogar Freunde von euch betroffen. Kriminelle sind da an zig Daten gekommen. Das alles in den 1Live-Infos um 5. Bis dahin, hier in Neu für den Sektor, Timmy Trumpet mit Alle Farben zusammen und Alex. Hier kommt als nächstes für euch Chase the Feeling. Dieser Song, der klingt ein bisschen nach einer Verlängerung des Sommers und da bin ich sehr gerne dabei.

0: Infos um 17 Uhr mit Linus Busch. Heute ist Wahlsonntag. In Mecklenburg-Vorpommern wird ein neuer Landtag gewählt. Der Wahlkampf war vor allem vom engen Rennen zwischen SPD und AfD geprägt. Warum die Wahl in Mecklenburg-Vorpommern auch überregional wichtig ist, dazu Laurin Zielke.
1: Die Wahl findet am selben Tag wie die Abgeordnetenhauswahl in Berlin statt und ist die zweite Landtagswahl innerhalb weniger Wochen im Osten Deutschlands. Vor zwei Wochen wurde in Sachsen-Anhalt die AfD stärkste Kraft. Deshalb wird auch das Ergebnis in Mecklenburg-Vorpommern bundespolitisch aufmerksam beobachtet. Für die Bundesregierung in Berlin kann die Wahl als Stimmungstest für Parteien und politische Themen gelesen werden. Spannend wird deshalb auch, welche Parteien am Ende zusammen eine Regierung in Schwerin bilden können.
0: Vor der Wahl in Berlin haben sich in den letzten Umfragen Linke und CDU ein Kopf-an-Kopf-Rennen geliefert. Immer wieder greifen Hacker Unternehmen oder Behörden an. Jetzt hat es die Uni in München getroffen. Die Uni sagt, dass Unbekannte auf Daten von Studierenden zugreifen können, zum Beispiel auf Name, Geburtsdatum, Adresse, aber auch auf die Bankdaten. Wie viele Studierende betroffen sind, sagt die Uni München nicht. In Dülmen im Münsterland werden in einer Kirche gleich viele Swifties erwartet. Da gibt es nämlich eine Messe, bei der es komplett um Taylor Swift geht. Felicitas ist 23 und organisiert den Gottesdienst.
2: Der Wortgottesdienst geht auch um Taylor Swifts Musik, um ihre Lieder. Es gibt interaktive Elemente, das gibt es ja sonst auch nicht so häufig. Es gibt eine Aktion mit den Freundschaftsarmbändchen.
0: Eine Band spielt Swift-Songs, es gibt aber auch biblische Impulse. In der zweiten Bundesliga sind die Sonntagsspiele durch. Bochum hat 1:2 in Hannover verloren. Bielefeld hat im Spiel gegen Heidenheim einen Punkt geholt durch ein 2:2. Und in der Fußball-Bundesliga spielt gerade Leverkusen gegen Leipzig. Knapp 20 Minuten vor Schluss steht es 2:0 für Leverkusen.
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0: Die Wolken lockern heute Abend nochmal auf und Schauer sind selten. Es gibt dann noch so zwischen 10 und 17 Grad. Morgen gibt es einige Wolken, aber auch mal Sonne und es bleibt meistens trocken. In Siegen und Bielefeld maximal 18 Grad, in Hagen 19 und in Mönchengladbach und Troisdorf 20 Grad. Und am Dienstag geht's so ähnlich weiter.
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0: A1 Dortmund Richtung Köln. Zwischen Hagen-West und Gevelsberg braucht ihr 10 Minuten länger, 4 Kilometer stockend. A2 Hannover Richtung Dortmund. Zwischen Launau und Bad Alsen, da kommt eine Dreiviertelstunde obendrauf, 9 Kilometer Stau an der Baustelle. A3 Frankfurt Richtung Köln. Zwischen Siebengebirge und Lohmar 10 Minuten plus, 4 Kilometer stockend. Die A52 Gelsenkirchen Richtung Mahl ist zwischen der B224 und Gelsenkirchen-Bur-West gerade nach einem Unfall gesperrt, 3 Kilometer Stau. Und dann sind noch einige Autobahnen wegen Bauarbeiten gesperrt. Welche genau, das könnt ihr in der 1Live-App nachgucken.
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4: Mit Philipp Isterewitsch. Hallo zusammen, einen schönen entspannten Sonntag euch. Wir hören zusammen die schönsten neuen Songs der Woche. Das machen wir immer am Sonntagnachmittag von 2 bis 6, damit ihr keinen guten Release verpasst. Keine gute Songneuveröffentlichung eurer 1 Live Stars. Und lasst uns jetzt einsteigen in diese letzte Stunde der Sendung mit Musik von Mako zusammen mit den Chainsmokers. Ja, geht's denn internationaler? Ich glaube nicht. 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

Shakira mit Burner Boy, Die Die. Ihr hört eins live, neu für den Sektor. Wir haben es 9:09 an eurem hoffentlich entspannten Sonntagnachmittag. Das wünsche ich euch auf jeden Fall. Wir stellen euch

Lucky Ones, jetzt in 1 Live, neu für den Sektor. Contra K, das ist die erste Single, die wir hier hören, seines neuen Albums Aus der Asche. Hier ist Adrenalin 2.0. Neue Contra K Musik. 1 Live.

I knew it, I knew you. Taylor Swift in eurem 1 Live. Neu für den Sektor läuft hier. Mit euch, mit mir, Philipp Esterewitsch. Leute, Omah Lay, Künstler aus Nigeria. Den haben wir vorhin schon gehört im neuen Clean Bandit Song Company. Und jetzt taucht er nochmal auf hier an der Seite von Bees and Honey. As we get high.

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2: Um kurz nach 6:30 A1 Köln Richtung Dortmund. Zwischen Wuppertal-Langerfeld und Gevelsberg braucht ihr 10 Minuten länger, 2 Kilometer Stau. Dann die Gegenrichtung, die 1 Dortmund Richtung Köln. Zwischen Hagen-West und Gevelsberg 10 Minuten plus, 4 Kilometer stockend. A2 Hannover Richtung Dortmund. Zwischen Launau und Bad Eilsen, da dauert es mehr als eine Stunde länger, mehr als 10 Kilometer Stau wegen Bauarbeiten. A3 Frankfurt Richtung Köln. Zwischen Siebengebirge und Lohma 10 Minuten plus, 4 Kilometer stockend. A46 Düsseldorf Richtung Heinsberg zwischen Kapellen und Grevenbruch 10 Minuten plus 3 Kilometer Stau. Die A52 Gelsenkirchen Richtung Mahl ist zwischen der B224 und Gelsenkirchen-Bur-West nach einem Unfall gesperrt, da gerade 3 Kilometer Stau. A61 Koblenz Richtung Mönchengladbach zwischen Wehr und Dreieck-Sinzig Viertelstunde plus 6 Kilometer stockend und diese Autobahnen sind wegen Bauarbeiten gesperrt. Die A40 Richtung Dortmund zwischen Dreieck Bochum-West und Bochum-Zentrum bis Ende nächster Woche. Die A44 Richtung Kassel zwischen Marsberg und Diemelstadt bis morgen früh. Die A46 Richtung Hagen zwischen Iserlohn-Seiler-See und Iserlohn-Zentrum bis morgen Mittag. Und außerdem wird die A45 heute zwischen Lüdenscheid-Nord und Lüdenscheid-Süd immer wieder in beiden Richtungen für kurze Zeit gesperrt.
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3: Mit Philipp Esterewitsch und mit neuem Sound vom Miley Cyrus Album. Freitag ist es rausgekommen. Hier ist Innocent Ways.

Gracie Abrams singt Look at my life in eurem 1Live neu für den Sektor. Die letzte Neuvorstellung kommt aus Schweden und zwar von Tove Lo. Tove Lo ist die uns dieses, habt ihr bestimmt im Kopf, Habits Stay High, hat sie uns gebracht. Am Freitag ist ein neues Album rausgekommen von ihr. Hier kommt von dieser Platte Source of Life.

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1: Ist er, Sido ist wieder zurück. Vorhin hatte ich euch seine neue Single schon vorgestellt, nämlich Vogue. Ihr hört neu für den Sektor in 1 Live und wir landen langsam. Danke fürs Zuhören, ich bin Philipp Sterewitz. Spiele noch Adela mit Nicole Kidman, Tame Impala und Jenny Dracula. Und hier die Swedish House Mafia mit Licky Lee, Happiness is so sad. Dann die 1 Live Infos um 6 mit ersten Zahlen aus Berlin und Mecklenburg-Vorpommern. Und dann übernimmt Franziska Nieser, der Sonntagabend in 1 Live. Bis bald.

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1: 18 Uhr, hier sind Linus Busch
2: und Katharina Niesen. 18 Uhr am Wahlsonntag in Mecklenburg-Vorpommern und Berlin. Jetzt wird spannend. Die Wahllokale sind dicht, Stimmen natürlich noch lang nicht zu Ende ausgezählt.
1: Aber es gibt trotzdem schon die ersten Prognosen. Dafür werden immer schon Leute direkt nach dem Wählen befragt. Und bei den Landtagswahlen von heute geht es nicht nur um die Politik vor Ort.
2: Sie könnten auch für die Bundesregierung größere Folgen haben. Schon seit Wochen wird drauf geguckt, wie die CDU abschneidet und ob Kanzler Merz dadurch noch mehr unter Druck gerät.
1: In Mecklenburg-Vorpommern sieht es tatsächlich nach einem schlechten Ergebnis aus. Und zwar so schlecht wie noch nie für die CDU bei einer Landtagswahl. Die erste Prognose sieht sie bei 5,5%. Es könnte also noch knapp werden, dass sie überhaupt in den Landtag kommt.
2: Laut Prognose stärkste Partei in Mecklenburg-Vorpommern ist die AfD. Da gab es mit der SPD ein knappes Rennen.
1: In Berlin hat ja zuletzt die CDU regiert. Jetzt ist sie aber laut der ersten Prognose nur zweitstärkste Partei, deutlich hinter den Linken. Welche Parteien am Ende zusammen regieren, ist in beiden Bundesländern gerade noch unklar.
2: Ein Trend, der sich bei beiden Landtagswahlen gezeigt hat: Es haben viele Leute abgestimmt. In Mecklenburg-Vorpommern hatten bis zum Mittag mehr als 40% mitgemacht.
1: In Berlin waren es am Nachmittag gut 58%. In beiden Bundesländern war die Beteiligung damit höher als zum gleichen Zeitpunkt bei der letzten Wahl.
2: Und dann gucken wir nach Gelsenkirchen. Da hat die Polizei bei einem Einsatz auf einen Mann geschossen. Er soll mit einer täuschend echt aussehenden Pistole mehrere Leute bedroht haben.
1: Der 38-Jährige wurde im Unterschenkel getroffen. Er kam ins Krankenhaus. In der Fußball-Bundesliga hat Leverkusen zu Hause gewonnen.
3: Dann macht der Schiedsrichter dem Ganzen hier ein Ende. Jubel in der Bayer-Arena über einen 2:0-Sieg gegen RB Leipzig.
1: Die Tore für Leverkusen haben Schick und Miguel geschossen.
2: Und gerade spielt Schalke gegen Elversberg. Nach gut einer halben Stunde steht es da noch 0:0.
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1: Den Abend über ist noch etwas Sonne möglich, bei zwischen 10 und 17 Grad.
2: Morgen ist es teils bewölkt, morgens auch neblig trüb, teils kommt aber auch mal die Sonne durch und es bleibt meistens trocken. In Bad Berleburg sind 15 Grad angesagt, in Gütersloh und Bonn 19 und in Aachen und Grevenbruch bis 20 Grad. Dienstag erst Regen, dann lockert es aber ein bisschen was auf.
1: A2 Hannover Richtung Dortmund. Zwischen Launau und Bad Eilsen braucht ihr mehr als eine Stunde länger, mehr als 10 Kilometer Stau wegen Bauarbeiten. A3 Frankfurt Richtung Köln. Zwischen Siebengebirge und Lohma Viertelstunde plus 6 Kilometer stockend. A45 Hagen Richtung Dortmund. Zwischen Kreuzhagen und Westhofener Kreuz 10 Minuten plus 4 Kilometer stockend. A61 Koblenz Richtung Mönchengladbach. Zwischen Wehr und Dreieck-Sinzig, da braucht ihr 10 Minuten länger, 4 Kilometer stockend. Und einige Autobahnen sind wegen Bauarbeiten gesperrt. Welche genau, das könnt ihr in der 1 Live App nachgucken.
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4: Hey, hey, hier ist Gotaro Dürn. Schönen Sonntagabend zusammen. Ihr habt ja gehört, gerade politisch ist heute Doppelwahltag. Einerseits in Berlin, andererseits in Mecklenburg-Vorpommern. Die ersten Hochrechnungen, die erscheinen jetzt gerade. Ihr wisst ja, Hochrechnungen immer die Umfragen vor den Wahllokalen. Da halten wir euch halbstündlich auf dem Stand, wie es ausgegangen ist oben im Norden.

0: Im Kanupolo, genau.
1: Fantastisch. Und dass wir miteinander sprechen, hat einen sehr schönen Grund. Denn wie hoch habt ihr gewonnen?
0: 8-1 im Finale gegen Frankreich gewonnen und wir sind somit Weltmeister.
1: Yeah, Kanupolo WM. Herzlichen Glückwunsch. Ey, wie krass war's? Hattet ihr gerade Siegerehrung?
0: Genau, wir hatten gerade eben Siegerehrung, durfte den Pokal hochreißen. Einfach unfassbar geiles Gefühl.
1: Wie lange habt ihr darauf hingearbeitet?
0: Ja, ein ganzes Jahr. Ne? Also man bereitet sich immer, das erste Trainingslager wartet auch schon wieder für die neue Saison im November. Also geht Schlag auf Schlag.
1: Boah, heftig. Jetzt mal für alle, die Kanupolo jetzt noch nicht so dolle kennen. Ihr sitzt alle in Kanus und ansonsten seid ihr in einem Becken und ihr spielt mit Ball, so ganz blöd gesagt.
0: Ja, so grob gesagt. Also ich sag immer, es ist so ein Mix aus Handball, Basketball und Rugby auf dem Wasser in einer Kajaks, 5 gegen 5. Aha. Und man muss halt ein Tor werfen, was 2 Meter über der Wasseroberfläche hängt.
1: Sagen wir so, was hat Frankreich zu einem relativ machbaren Gegner gemacht jetzt im Finale?
0: Also richtig weiß ich es auch nicht, weil wir haben jetzt Frankreich das ganze Jahr über nicht getroffen. Aha. Aber wir haben einfach so ein unfassbar geiles Turnier und auch Jahr gespielt. Wir haben kein einziges Spiel verloren. Also wir waren einfach super.
1: Ja, das kann man auch einfach mal so unterstreichen. Jill, herzlichen Glückwunsch dir und euch. Der Kanu-Polo-Mannschaft der Frauen, heute Weltmeisterinnen geworden im Sektor in
0: Dankeschön.
1: Duisburg. 8-1 gegen, das ist mal ein Finalergebnis. Wird jetzt noch groß gefeiert, nur unter euch oder sind die Französinnen auch mit dabei?
0: Ja, die sind eigentlich, Kanupolo ist immer so eine Art Family. Also wir gehen gleich alle zusammen in den Club mit den ganzen Nationen und dann wird dick gefeiert. Genau. Für uns natürlich ein bisschen schöner.
1: Es ist nicht Sonntag für euch, es ist Samstagnacht. Bitte habt ganz viel Spaß. Herzlichen Glückwunsch euch nochmal.
0: Dankeschön.
1: Hau rein.
0: Danke, tschüss.
1: Tschö. Wir sind's live.

0: Shauna Paul. Um 18.19 Uhr, wenn man es ganz genau nimmt, an einem Sonntagabend hier in 1 Live. Heute, vor 9 Monaten und x Jahren, hatten eure Eltern Sex. Ja, sorry, aber anders wären wir nicht hier. Statistisch gesehen ist heute der Tag, an dem die meisten Menschen Geburtstag haben. Deswegen Happy Birthday an der Stelle nochmal. Ach, ihr fühlt euch zu doll in den Mittelpunkt gedrückt, ja?
1: Ich mag Geburtstage, aber ja, da bei mir liegt es an der Aufmerksamkeit. Also ich bin da nicht so der Typ für Aufmerksamkeit von der Familie, ist so nicht meins.
0: Keine Sorge, Julian aus Bochum, heute haben noch ein Haufen anderer Menschen ihren Geburtstag. Habt ihr? Hey, gerne eine Message hier über die 1Live-App ins Studio oder an 0221 567 89111. Wenn ihr das Gefühl habt, gegenteilig zu Julian, ey, euch haben noch nicht genug Leute gratuliert. Keine Sorge, wir erledigen das heute hier am Tag, an dem statistisch gesehen die meisten Menschen ihren Geburtstag haben. Message über die 1Live-App 0221 567 89111. Ihr habt sogar Auswahl, weil heute ist euer Tag. Ganz liebe Grüße an eure Eltern auch. Ohne sie, ihr versteht schon, ne?

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1: Um 18.30 Uhr zu den Landtagswahlen in Mecklenburg-Vorpommern und Berlin. Hier sind Linus Busch
2: und Katharina Niesen. Für die CDU läuft es weiter nicht gut. In Mecklenburg-Vorpommern und Berlin sieht es bei beiden Prognosen aus CDU-Sicht schlecht aus.
1: In Mecklenburg-Vorpommern sogar so schlecht wie noch nie bei einer Landtagswahl für die CDU. Kritisch ist ja immer die 5%-Hürde. Wenn eine Partei drunter liegt, gibt es keine Sitze für Abgeordnete. Und die CDU, so sieht es zumindest gerade aus, ist nur knapp drüber mit 5,5%.
2: Bundeskanzler Merz hat sich gerade dazu geäußert.
3: Das Ergebnis in Mecklenburg-Vorpommern können wir nicht schönreden. Es ist ein Desaster.
2: Auch in Berlin gibt es für seine Partei, die CDU, nichts zu feiern. Sie ist nicht mehr stärkste Kraft, sondern ist auf Platz 2 gelandet. Dass seine Partei so schlecht weggekommen ist, erhöht auch den Druck auf Bundeskanzler Merz. Er hat gerade gesagt, dass er aber trotzdem kämpfen will.
3: Was jetzt zu tun ist, erfordert Rückgrat, Standhaftigkeit und Geduld. Ich werde das aufbringen als Parteivorsitzender der CDU und vor allem als Bundeskanzler unseres Landes.
1: Jubel gab es dagegen eben um 18 Uhr bei der AfD. Sie hat innerhalb von 2 Wochen die nächste Landtagswahl gewonnen. In Mecklenburg-Vorpommern kommt sie laut Prognose auf 37%.
2: Parteichef Chrupalla hat gesagt, dass die AfD den Regierungsauftrag hat und allen Parteien Gespräche anbieten will. Dass sie eine Mehrheit auf eine Regierung zusammenbekommt, ist aber nicht wahrscheinlich.
1: Auf Platz 2 in Mecklenburg-Vorpommern liegt die SPD von Ministerpräsidentin Schwesig mit 35,5%. Nach den aktuellen Zahlen würde es für sie knapp für eine Regierung mit den Linken und den Grünen reichen.
2: Und auch die Linke in Berlin feiert gerade. Für die Partei gab es zum ersten Mal die meisten Stimmen. Laut der Prognose 24,5%. Das heißt, sie könnte regieren zusammen mit SPD und Grünen.
1: Es könnte aber auch noch anders kommen, wenn sich zum Beispiel CDU, SPD und Grüne in Berlin zusammentun.
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2: Da haben wir die 1 Köln Richtung Dortmund zwischen Wuppertal-Langerfeld und Gebelsberg. 10 Minuten extra, 3 Kilometer Stau. Nochmal die 1 Dortmund Richtung Köln jetzt zwischen Volmarstein und Gebelsberg. 3 Kilometer stockend. Dann sind wir auf der 2 von Hannover nach Dortmund zwischen Launau und Bad Eilsen. Mehr als eine Stunde sitzt ihr da fest. Mehr als 10 Kilometer Stau sind es wegen Bauarbeiten. Dann die 3 Frankfurt Richtung Köln zwischen Siebengebirge und Lohmar. 10 Minuten extra einplanen, 4 Kilometer stockend. Und dann gibt es noch ein paar Sperrungen wegen Bauarbeiten. Wo genau, könnt ihr gut in der 1Live-App nachgucken.
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4: Ich habe gerade mal geguckt. Mecklenburg-Vorpommern, Landtagswahl, ne? Da gibt es jetzt 3. Es gibt ganze 3 Möglichkeiten einer Regierungsbildung im Moment. Nämlich SPD und Linke toleriert von der CDU, SPD und CDU toleriert von den Linken und SPD und Linke und Grüne, alle 3 Optionen kämen auf 36 Sitze im Landesparlament und sie brauchen exakt 36. Ja, ich spiele euch jetzt erstmal in dieser halben Stunde Musik von Harry Styles und ein Classic von Jennifer Lopez hätte ich auch für das kleine bisschen Ablenkung, was wir eventuell auch mal brauchen von Weltpolitik und allem. Ich bin Kotarude, schön, dass ihr da seid.

0: Cat's Eye hier in 1 Live, gleich 20 vor 7. Wir haben Cat's Eye deutschen Jugendsprech beigebracht.
1: Yeah.
0: You look mausig. Oh, mausig, ja. Wir haben sie im Interview damit konfrontiert, was es für Worte im Deutschen gibt. Und sie so auf die Frage, hey, was ist ein mausig? So.
1: You look mausig. Yeah. Like, period.
2: Yeah.
0: Sie haben sofort gecheckt. Ja, vielleicht auch, weil die eine bei Kertai Schweizerin ist und das einfach schon kennt. Und das einfach schon verbreitet hat in der Welt. Wer weiß? 18:40 Uhr gleich. Hey.

Klein um 18:48 hier in 1 Live. Am hinteren Ende der beiden Hochrechnungen in Meckpomm und in Berlin stehen jeweils zum Beispiel der BSW, der in beiden Landtagen es wohl rein schafft, aber gerade ganz knapp auf 5% steht beide Male. Raus sind jeweils die FDP. 1,1% in Meckpomm im Moment und 2,4% in Berlin. Das große Bild der beiden Landtagswahlen, das kriegt ihr in den Infos gleich hier um 7 in 1 Live. Erstmal Harry Styles.

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1: Um 19 Uhr mit Linus Busch
2: und Katharina Niesen. Heute ist politisch ein total spannender Tag. Es sind ja Landtagswahlen in Mecklenburg-Vorpommern und Berlin. Und wie es da ausgegangen ist für die Parteien, hat auch Bedeutung für die Bundesregierung.
1: Wie wichtig die Ergebnisse für die politische Chefebene in Deutschland sind, das sieht man auch daran. Bundeskanzler Merz hat gerade direkt nach den ersten Zahlen vor Kameras was gesagt, nämlich, dass er weitermachen will.
3: Natürlich bringt uns das alle in eine schwierige Situation. Aber wir übernehmen diese Verantwortung.
2: Damit meint er, dass die Zahlen für seine Partei, die CDU, auch in den beiden Wahlen von heute laut Hochrechnung ziemlich schlecht aussehen.
1: In Mecklenburg-Vorpommern könnte es sogar knapp werden mit der 5%-Hürde. Da liegt die CDU gerade bei 5,3%. Die meisten Stimmen hat die AfD geholt vor der SPD.
2: In Berlin ist die Linke zum ersten Mal stärkste Kraft geworden. Die Hochrechnung zeigt fast 5 Prozentpunkte mehr als die CDU.
1: Und es gibt auch schon erste Zahlen, wie 16- bis 24-Jährige in den beiden Bundesländern gewählt haben. Die Wahlsieger sind in der Altersgruppe die gleichen wie bei allen.
2: In Mecklenburg-Vorpommern liegt die AfD deutlich vorne mit 34%. In Berlin haben viele junge Menschen die Linken gewählt. Sie kommt in der Altersgruppe auf 43%.
1: Dann geht's um den World Cleanup Day. Dabei haben sich heute auf der ganzen Welt Menschen zum Müll einsammeln getroffen. Auch in NRW gab es viele Aufräumaktionen, unter anderem in Bonn und Dortmund.
2: Einige Aktionen laufen auch erst in den nächsten Tagen. Letztes Jahr haben bei der Aktion der UNO allein in Deutschland 670.000 Menschen mitgemacht.
1: Gestern ist in München das Oktoberfest losgegangen und direkt gab es einen Zwischenfall. Einige Besucher hingen da mehrere Minuten kopfüber in einem Fahrgeschäft fest. 5 Minuten hat es gedauert, bis sie wieder am Boden waren.
2: Einige haben danach gesagt, dass ihnen schwindelig war. Der Fahrgeschäftbetreiber sagt, dass ein Sensor kaputt war und ausgetauscht wurde.
1: Und Fußball gibt's auch noch. In der Bundesliga hat Leverkusen eben mit 2:0 gegen Leipzig gewonnen.
2: Und gerade spielt Schalke gegen Elversberg. Da steht's knapp 20 Minuten vor Schluss immer noch 0:0.
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1: Die Wolken lockern den Abend über auch mal auf und Schauer sind selten. Es sind noch zwischen 10 und 17 Grad.
2: Morgen gibt's einige Wolken, aber auch mal Sonne und es bleibt meistens trocken. In Remscheid und Nettersheim 17 Grad, in Höxter und Schwerte 18 und in Köln bis 20 Grad. Am Dienstag geht's so ähnlich weiter.
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1: A1 Köln Richtung Dortmund. Zwischen Wuppertal-Langerfeld und Gevelsberg braucht ihr 10 Minuten länger, 2 Kilometer Stau. Dann die 1 Dortmund Richtung Köln. Zwischen Hagenwest und Gevelsberg 4 Kilometer stockend. A2 Hannover Richtung Dortmund. Zwischen Launau und Bad Eilsen dauert es immer noch mehr als eine Stunde länger, mehr als 10 Kilometer Stau wegen Bauarbeiten. A42 Dortmund Richtung Kamp-Lindfort. Zwischen Duisburg-Neumühl und Duisburg-Beek mehr als 10 Minuten plus 2 Kilometer Stau. Und einige Autobahnen sind wegen Bauarbeiten gesperrt. Welche genau, das könnt ihr in der 1 Live App nachgucken.
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4: Hi zusammen, der Kotter hier.
5: Cause I ain't no hero. I'm Wolverine.
4: Ich bin weder ein Held noch Wolverine, aber ich zeige euch das neue Wolverine-Game. Tatsächlich, ein Jahr, in dem GTA 6 rauskommt, gibt es noch ein anderes Spiel, auf das sich viele Leute gefreut haben. Worum es da geht, in dieser halben Stunde.

0: 1 live hier. Gleich 7:15. Wir schnacken über einen neuen Blockbuster auf der PlayStation. Marvel's Wolverine. Sind wir doch mal ehrlich, 1 live Spielmann Tobi Wienke. Die Story von Wolverine, altbekannt, sie ist nicht wirklich neu, ne?
1: Nee, es ist im Grunde der Klassiker in diesem Universum. Auf der einen Seite stehen die Mutanten um Wolverine und auf der anderen Seite Menschen, die Mutanten hassen und vernichten wollen. Was aber recht neu ist, ist die Riesenwut.
0: So kennt man ihn ja eigentlich, oder?
1: Also. Denn die befällt Wolverine von Zeit zu Zeit und dann wird richtig gefetzt. Das Spiel ist deshalb zu Recht erst ab 18. Es ist wirklich sehr, sehr blutig.
0: Hm, ist es denn nur blutig oder was erwartet einen da
1: die
0: so?
1: Die Story hat auch romantische Parts.
2: Oh. Hier bitte.
3: Komisch. Mir ist gerade eingefallen, ich trinke gar keinen Kaffee. Aber ich hätte nichts gegen was Stärkeres.
2: Warum bist du wirklich hier?
3: Die meisten kann ich mühelos lesen. Aber bei dir?
1: Ja, ne, genau. Es wird nämlich romantisch, wenn es um die Love Story von Logan, also Wolverine, und Jean Grey geht. Und auch Jean Grey ist halt Teil des Spiels.
4: Du bist besonders.
0: Ist das, was halt Comicfans seit Jahrzehnten immer wieder rauslesen. Die Story, würdest du sagen, ist gut?
1: Ich mag die Story, muss ich sagen, aber einen Oscar fürs beste Drehbuch, den gibt's definitiv nicht. Aber es hat halt auch so typische Wolverine-Momente. Vor allem ist es halt eine Story, bei der ich wissen wollte, wie geht das ganze Ding aus? Wo endet das Ganze? Und wo führt das Ganze auch mit Wolverine und Jean hin? Also es ist schon gut.
0: Ja, also das ist auf jeden Fall ein Spiel, auf das sich sehr, sehr viele gefreut haben, weil es unter anderem auch von den Leuten kommt, die letzten Marvel-Spider-Man-Spiele gemacht haben auf der PlayStation. Marvel's Wolverine ist das Neue, gibt es ab jetzt dieser Woche exklusiv für die PlayStation 5. Unser Spielemann Tobi hat schon gezockt. Wie er es fand, das erfahrt ihr in einer Stunde hier in 1 live.

0: Ey, die versuchen halt wirklich alles, um die Olympischen Spiele irgendwie interessant zu machen, ne? Es wurde nämlich diese Woche grünes Licht dafür gegeben, dass bei Olympia im Jahr 2032, und zwar in Australien, Ruderwettbewerbe ausgetragen werden dürfen. Und zwar in einem Fluss, in dem auch riesige Salzwasserkrokodile leben. Ey, mach Olympische Spiele in Australien, dann hab gottverdammt nochmal auch australische Verhältnisse. Was sonst so in dieser Woche noch wichtig war, das hört ihr jetzt hier in Anzeigen.
1: Stars, die sich auf Festivals oder bei Shows politisch äußern, heikles Thema.
2: I said free Palestine.
1: Jetzt ist Macklemore von Ed Sheerans Loop Tour in den USA gedroppt worden.
3: Macklemore ist raus und mit ihm auch alle anderen Support Acts, die aber freiwillig, die sind gegangen aus Solidarität.
4: Darunter die Band Lucas Graham oder auch Phineas, der Bruder von Billie Eilish. Er sagt, Künstler dürften nicht zum Schweigen gebracht werden, wenn sie sich für Unterdrückte einsetzen.
5: Die Lage im Mittel- und Osten eskaliert, die Spritpreise an den Zapfsäulen steigen.
6: Laut dem ADAC war Superbenzin im Schnitt so teuer wie noch nie.
7: Ich wollte am Wochenende tanken, hab dann aber gesehen, der Liter Diesel kostet 2,44 Euro.
8: Das ist ja schon Katastrophe.
5: Für viele Menschen, die täglich das Auto brauchen, ist eine Belastungsgrenze erreicht. Und ich bin der Meinung, dass wir handeln müssen.
9: Wie die Entlastung konkret aussehen soll, dazu gibt's unterschiedliche Vorschläge.
10: Also von der 250-Euro-Pauschale halte ich nichts.
11: Eine Entlastung irgendwie steuerlich oder vielleicht auch durch einen Arbeitgeber, fände ich nicht ganz uninteressant.
12: Hallo, wie geht's?
13: Jetzt beginnt die Ära Jürgen Klopp so richtig beim Deutschen Fußballbund.
14: Ab Montag gibt's ja fast 3 Wochen Länderspiele, also 4-mal Nations League.
15: Klopp hat vorgestellt, wer zum neuen Kader gehört.
16: Insgesamt stehen 44 Spieler auf der Liste.
17: 16 davon sind komplett neu.
18: Wir werden alles versuchen, um eine neue Herangehensweise sichtbar zu machen. Das kann ich versprechen, so schnell wie möglich. Ich erwarte sofort mehr.
19: Klopp ist auch kurz politisch geworden beim Thema Deutschlandfahne. Die würde er sich gerne zurückholen.
20: Ich möchte Nationalstolz nicht den falschen Leuten überlassen.
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7: Um 19.30 Uhr zu den Landtagswahlen in Mecklenburg-Vorpommern und Berlin. Hier sind Linus Busch
8: und Katharina Niesen. Und wir steigen ein mit Bundeskanzler Merz. Der hat gerade das hier gesagt.
9: Was jetzt zu tun ist, erfordert Rückgrat, Standhaftigkeit und Geduld. Ich werde das aufbringen. Als Parteivorsitzender der CDU und vor allem als Bundeskanzler unseres Landes.
7: Dass der Bundeskanzler selbst direkt nach den ersten Zahlen so ein Statement abgibt, das zeigt, wie wichtig die beiden Landtagswahlen heute auch für die politische Chefebene in Deutschland sind.
8: Für beide Regierungsparteien sieht es nicht besonders gut aus. Die CDU von Kanzler Merz hat laut Hochrechnungen in Mecklenburg-Vorpommern ein so schlechtes Ergebnis wie noch nie. Wohl nur knapp über 5%. Die SPD hat es da nicht geschafft, sich gegen die AfD durchzusetzen.
7: In Berlin liegt die Linke vor der CDU, die an der Regierung war. Und dann gucken wir noch mal genauer drauf, wie junge Wählerinnen und Wähler abgestimmt haben. Auch dazu gibt es schon erste Zahlen. In beiden Bundesländern ist bei den 16- bis 24-Jährigen die gleiche Partei auf Platz 1 wie über alle Altersgruppen hinweg.
8: In Mecklenburg-Vorpommern ist das die AfD. Bei den Jüngeren kommt sie laut Hochrechnung auf 34%, etwas weniger als im Gesamtergebnis. AfD-Spitzenkandidat Holm will regieren.
10: Wir liegen vorne und wir wollen natürlich auch am Ende des Abends vorne liegen. Wir wollen stärkste Kraft werden. Wir haben hier den Regierungsauftrag in Mecklenburg-Vorpommern.
7: Es ist aber unwahrscheinlich, dass die AfD tatsächlich mit anderen Parteien eine Mehrheit im Landtag von Mecklenburg-Vorpommern zusammenbekommt.
8: In Berlin haben laut den ersten Zahlen besonders viele junge Menschen die Linken gewählt, nämlich 43%. Das sind deutlich mehr als im Gesamtergebnis. Linken-Spitzenkandidatin Eralp ist in Partystimmung.
11: In unserer Stadt hat die Liebe und die Gerechtigkeit über den Hass gewonnen. Und dieses Signal geht raus in die Welt.
7: Rechnerisch könnten die Linken in Berlin eine Regierung mit Grünen und SPD bilden, aber dafür müssten sich die Parteien in Verhandlungen auch inhaltlich einigen.
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8: Da geht's los mit der 1 Köln Richtung Dortmund. Zwischen Wuppertal-Langerfeld und Gevelsberg 10 Minuten kommen obendrauf 2 Kilometer Stau. Die 2 von...
12: Euch wurde noch nicht gratuliert. Wozu hört ihr hier 1 Live? Ne? Rein in unsere Messages über die 1 Live App. Direkt einfach melden darüber oder 0221 567 89 111. Entschuldige mal. Wenn Sie niemand gratuliert, dann machen wir es richtig groß.

0: Hey, hier ist 1 Live. Ihr lernt jetzt Josh aus Köln kennen. Der ist 39 und der hat heute ein besonders großes Problem, denn...
1: Ich schreibe das manchmal in die Gruppe rein. Sehr viele schreiben in die Gruppe rein von wegen, ja, hey, happy birthday to me und so alles. So bin ich nicht. Ich warte, bis meine wahren Leute, ne, mir antworten. Das war's.
0: Deswegen ein großes Problem, Josh, weil heute statistisch gesehen so viele Menschen Geburtstag haben wie sonst nie im ganzen Jahr, weil im Januar ist es kalt. Schönen Glückwunsch erstmal an alle, besonders hier. Sandra aus Osnabrück hat sich gemeldet, ne?
2: Hey 1 Live, hi. Hier Sandra, die Mama von Savilay, die heute 9 Jahre alt geworden ist.
0: Oh, und herzlichen Glückwunsch. Da habe ich eine Gruppe an Fußballerinnen, die Happy Birthday singen.
3: Happy Birthday to you. Happy Birthday to you.
0: Geil. Dann komm nochmal.
3: Happy Birthday, lieber
0: Savilay.
3: Happy Birthday to you.
0: Das ist mein Service, braucht ihr auch noch? Sehr, sehr gut. Dann her damit, mit eurer Nachricht an über die 1 Live App. Über die 1 Live App einfach Message hier ins Studio oder 0221 5678 9111. 20 vor 8 ist es.

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1: 20 Uhr, hier sind Linus Busch
2: und Katharina Niesen. Wird's eng für Bundeskanzler Merz? Um die Frage ging's in den letzten Tagen öfter, und zwar mit Blick auf die Landtagswahlen heute in Mecklenburg-Vorpommern und Berlin.
1: Die sind seit 2 Stunden durch und die ersten Hochrechnungen sind da. Für Bundeskanzler Merz bedeuten die noch mehr Druck.
2: In Mecklenburg-Vorpommern sieht's nach einem Ergebnis aus, dass laut Hochrechnung für seine Partei die CDU so schlecht werden könnte wie noch nie bei einer Landtagswahl.
3: Das Ergebnis in Mecklenburg-Vorpommern können wir nicht schönreden. Es ist ein Desaster.
1: 5,0% sind es laut den vorläufigen Zahlen. Und das bedeutet, es wird ganz knapp für die CDU. Weil, wenn eine Partei unter 5% liegt, dann gibt es gar keine Sitze für Abgeordnete.
2: Und auch die Partei, mit der die CDU auf Bundesebene regiert, die SPD, hat es in Mecklenburg-Vorpommern nicht gegen die AfD geschafft. Die AfD ist Stand jetzt stärkste Kraft geworden.
1: Auch in Berlin gibt es für die CDU nichts zu feiern. Sie hat nicht mehr die meisten Stimmen, sondern ist auf Platz 2 gelandet, hinter der Linken.
2: Immer wieder greifen Hacker Unternehmen oder Behörden an. Jetzt hat es die Uni in München getroffen. Die Uni sagt, dass Unbekannte auf Daten von Studierenden zugreifen können.
1: Zum Beispiel auf Name, Geburtsdatum, Adresse, aber auch die Bankdaten. Wie viele Studierende betroffen sind, sagt die Uni München nicht.
2: Dann geht's noch um einen spektakulären Unfall auf der A3 zwischen Köln und Frankfurt. Da hat sich heute Mittag ein Auto 8-mal überschlagen.
1: Es war erst von der Fahrbahn abgekommen und dann gegen ein anderes Auto gestoßen. Der Fahrer und seine Frau wurden laut Polizei bei dem Unfall nur leicht verletzt.
2: Und Fußball-Bundesliga. Schalke hat gegen Elversberg 0:0 gespielt. Für Schalkes Kapitän Karaman wäre mehr drin gewesen.
4: Ja, unzufrieden würde ich jetzt nicht sagen, aber schon etwas ärgerlich so direkt nach dem Spiel, weil sich da schon nach mehr angefühlt hat.
1: Vorher hat Leverkusen mit 2:0 gegen Leipzig gewonnen. Zum Abschluss des Spieltags hat Paderborn gerade Hoffenheim zu Gast. Da steht es nach einer guten halben Stunde 1:0 für Paderborn.
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2: Die Nacht über ist es trocken mit einigen Wolken und etwas Nebel. Es kühlt sich auf 11 bis 6 Grad ab.
1: Morgen gibt es Wolken, aber auch mal Sonne und es bleibt meistens trocken. In Dortmund und Herford 18 Grad, in Oberhausen und Bergisch Gladbach 19 und in Eschweiler 20 Grad. Und am Dienstag wird es so ähnlich.
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2: Geht los mit der 2 Hannover Richtung Dortmund zwischen Rehren und Bad Alsen. 3/4 Stunde plus durch 8 Kilometer Stau wegen Bauarbeiten. Dann die 3 Köln Richtung Oberhausen zwischen Solingen und Kreuzhilden. 10 Minuten sitzt ihr da fest. 3 Kilometer Stau nach einem Unfall. Die 42 kommt noch Dortmund Richtung Kamp-Lintfort zwischen Duisburg-Neumühl und Duisburg-Beek. 2 Kilometer Stau, auch das macht 10 Minuten mehr. Und dann gibt's noch Bauarbeiten auf ein paar Autobahnen. Wo genau, könnt ihr gut in der 1Live-App nachgucken.
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5: Hey, hey, der Korter hier. Wolverine hat ein neues Spiel bekommen. Marvel's Wolverine schimpft es sich. Und ob es was kann, das hört ihr in dieser Stunde. Hallo.

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0: 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Und nie kann Holly Humberstone passender und wichtiger als jetzt in 1 Live. So

0: Hier ist Hans live. Marvel's Wolverine, so heißt ein neues Game, ab sofort exklusiv draußen für die PlayStation 5. Die Story, die verspricht ja schon mal viel Action und sogar eine Love Story, hat unser Tobi Winkel, Hans live Spielemann, uns schon erzählt vor einer Stunde. Tobi, wir wollen jetzt noch wissen, was kann das Game so spielerisch?
1: Ja, da muss man sagen, da kommen wir so ein bisschen zum Knackpunkt im Spiel, denn da waren die Macher so ein bisschen einfallslos. Wir kämpfen als Wolverine mit unseren Krallen, wir haben schnelle Angriffe, wir haben schwere Angriffe, wir müssen ausweichen, zur richtigen Zeit abwehren. Das ist super gemacht, nicht falsch verstehen, geht mega geschmeidig, aber ist so ein bisschen, ja, viel das Gleiche. Es gibt so ein bisschen Abwechslung allerdings.
0: Welche wäre das?
1: Ja, zum Beispiel ein Level, da fährst du mit dem Moped durch die Gegend und verfolgst die Gegner und greifst auch an, schön mit den Krallen vom Motorrad runter. Das ist schon sehr Wolverine-ig, aber halt eben auch nur für ein paar Minuten, ne?
0: Ja, und halt ein Level. Gut, unser Spielemann ist jetzt noch nicht so überzeugt von Marvel's Wolverine. Aber man kennt's ja, die Macher setzen sich danach noch ran und sagen, oh, guck mal, wir haben hier noch ein bisschen Inhalt. Und hier haben wir noch ein Update. Und hier nochmal ein extra DLC. Schauen wir mal. Hier ist eins live.

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2: Um 20.30 Uhr zu den Landtagswahlen in Mecklenburg-Vorpommern und Berlin. Ich bin Linus Busch.
3: Und ich Katharina Niesen. Auf diese Wahlen gucken wir ja ganz besonders, obwohl sie in Mecklenburg-Vorpommern und Berlin sind und das ja erstmal eher weit weg klingt von NRW aus.
2: Aber es geht eben nicht nur um die Politik da, sondern auch um die politische Chefebene in Deutschland. Und wie groß der Druck da ist, das ist deutlich geworden in der Zentrale der CDU in Berlin, also der Partei von Bundeskanzler Merz.
3: Da ist vor 2,5 Stunden ungefähr was extrem Ungewöhnliches passiert. Der Bundeskanzler hat direkt nach der ersten Prognose in Sachen Wahlergebnis vor Kameras was gesagt. Reporterin Kerstin Palzer ist da.
4: Das hat es tatsächlich in der Geschichte der Bundesrepublik noch nicht gegeben. Insofern war dann wirklich große Aufregung, denn diese ungewöhnliche Situation, die hätte ja auch dazu führen können, dass tatsächlich etwas ganz, ganz Wichtiges gesagt wird.
2: Er hat dann gesagt, dass er Bundeskanzler und CDU-Chef bleibt, obwohl das Ergebnis in Mecklenburg-Vorpommern das schlechteste ever für die CDU wird. Gerade sind es laut Hochrechnung 5%. Es könnte also knapp werden, dass überhaupt CDU-Abgeordnete in den Landtag kommen.
3: In Berlin ist die CDU Stand jetzt als stärkste Kraft abgelöst von der Linken.
2: Für die Partei gab es zum ersten Mal die meisten Stimmen in Berlin. Laut der aktuellen Hochrechnung 25,3%. Das heißt, sie könnte regieren, zusammen mit SPD und Grünen.
3: Jubel gibt's heute Abend auch bei der AfD. Sie hat innerhalb von 2 Wochen die nächste Landtagswahl gewonnen. In Mecklenburg-Vorpommern kommt sie laut Hochrechnung auf 37,9%.
2: Parteichef Chrupalla hat gesagt, dass die AfD den Regierungsauftrag hat und allen Parteien Gespräche anbieten will, dass sie eine Mehrheit für eine Regierung zusammenbekommt. Ist aber nicht wahrscheinlich.
3: Auf Platz 2 in Mecklenburg-Vorpommern liegt die SPD von Ministerpräsidentin Schwesig mit 35,7%. Nach den aktuellen Zahlen würde es für sie knapp für eine Regierung mit den Linken und den Grünen reichen.
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2: Und wir schauen noch auf die Straßen A2 Hannover Richtung Dortmund zwischen Rehren und Bad Alsen. Eine halbe Stunde plus 7 Kilometer Stau wegen Bauarbeiten. A42 Kamp-Lindfort Richtung Dortmund zwischen Gelsenkirchen-Schalke und Herne-Baukau. 10 Minuten plus 3 Kilometer stockend. Und diese Autobahnen sind wegen Bauarbeiten gesperrt. Die A40 Richtung Dortmund zwischen Dreieck Bochum-West und Bochum-Zentrum bis Ende nächster Woche. Die A44 Richtung Kassel zwischen Marsberg und Diemelstadt bis morgen früh. Die A46 Richtung Hagen zwischen Iserlohn-Seilersee und Iserlohn-Zentrum bis morgen Mittag. Und die A45 wird zwischen Lüdenscheid-Nord und Lüdenscheid-Süd immer wieder in beiden Richtungen für kurze Zeit gesperrt.
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5: Wir sliden rein in eine neue Woche und das in erstmal aller Ruhe, bevor es hier um 9 Uhr wieder laut wird, und zwar wenn Klaus 4 übernimmt. Ich bin so lange noch Kotaro Dürr. Schön, dass ihr am Start seid.

für die 30 Grad, die es dieses Wochenende so nicht mehr gab. Sorry, Papi. Topic und Becky G hier in 1 Live. 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

Die Loneliness, die hält sich bei euch in Grenzen an diesem Sonntagabend. Ich kann euch sagen, so habe ich mich heute Morgen gefühlt. My body isn't ready. Es ist einfach der Song zur falschen Tageszeit, aber am richtigen Tag. Das ist Somber hier in 1 Live. 10 vor 9.

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1: Um 21 Uhr mit Linus Busch
2: und Katharina Niesen. Politisch geht so langsam spannender Tag zu Ende. Die Landtagswahlen in Mecklenburg-Vorpommern und Berlin sind gelaufen.
1: Die Ergebnisse haben auch Bedeutung für die politische Chefebene in Deutschland. Bundeskanzler Merz hat direkt nach den ersten Zahlen ein Statement abgegeben und gesagt, dass er seinen Job weitermachen will.
2: In Mecklenburg-Vorpommern sehen die Zahlen besonders schlecht aus für seine CDU. Es könnte sogar knapp werden, überhaupt reinzukommen in den Landtag.
1: Und auch in Berlin gibt's für die CDU nichts zu feiern. Sie wird nicht mehr stärkste Kraft sein.
2: Auch zu den jungen Wählerinnen und Wählern gibt es schon erste Zahlen. In beiden Bundesländern ist bei den 16- bis 24-Jährigen die gleiche Partei auf Platz 1 wie über alle Altersgruppen hinweg.
1: In Mecklenburg-Vorpommern ist das die AfD. Bei den Jüngeren kommt sie laut Hochrechnung auf 35%. AfD-Spitzenkandidat Holm will regieren.
3: Wir liegen vorne und wir wollen natürlich auch am Ende des Abends vorne liegen. Wir wollen stärkste Kraft werden. Wir haben hier den Regierungsauftrag in Mecklenburg-Vorpommern.
2: Es ist aber unwahrscheinlich, dass die AfD tatsächlich mit anderen Parteien eine Mehrheit im Landtag von Mecklenburg-Vorpommern zusammenbekommt.
1: In Berlin haben besonders viele junge Menschen die Linke gewählt, nämlich laut Hochrechnung 43%. Linken-Spitzenkandidatin Eralp ist in Partystimmung.
4: In unserer Stadt hat die Liebe und die Gerechtigkeit über den Hass gewonnen und dieses Signal geht raus in die Welt.
2: Rechnerisch könnte die Linke in Berlin eine Regierung mit Grünen und SPD bilden.
1: Auch in Russland ging es in den letzten Tagen um ein neues Parlament. Eine richtige Wahl hatten die Menschen da aber nicht.
2: Parteien, die gegen die Politik von Präsident Putin und den Ukraine-Krieg sind, wurden nicht zugelassen. Wenig überraschend hat laut einer Prognose also Putins Partei gewonnen. Der Chef einer ausgeschlossenen Partei hatte seinen Wahlzettel demonstrativ ungültig gemacht.
1: Und dann haben wir noch Ergebnisse aus der Fußball-Bundesliga. Leverkusen hat zu Hause gewonnen.
5: Dann macht der Schiedsrichter dem Ganzen hier ein Ende. Jubel in der Bayer-Arena über einen 2:0-Sieg gegen RB Leipzig.
2: Für Schalke gab es ein 0:0 gegen Elversberg und gerade spielt Paderborn gegen Hoffenheim. Da steht's knapp 20 Minuten vor Schluss 3:1.
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1: In der Nacht ist es trocken, bei Tiefstemperaturen von 11 bis 6 Grad. Teilweise bildet sich Nebel.
2: Morgen kann es neblig trüb losgehen. Danach gibt es Wolken und Sonne, aber kaum Regen. In Bad Salzuflen und Schwerte 18 Grad, in Dinslaken und Langenfeld 19, in Kleve bis 20 Grad. Auch am Dienstag bleibt es trocken, bei vielen Wolken und etwas Sonne.
1: A2 Hannover Richtung Dortmund zwischen Rehren und Bad Eilsen braucht ihr eine halbe Stunde länger, 6 Kilometer Stau wegen Bauarbeiten. Und dann sind auch noch einige Autobahnen wegen Bauarbeiten gesperrt. Welche genau, das könnt ihr in der 1Live-App nachlesen.
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6: Good evening, ladies and gentlemen, hallo, herzlich willkommen hier zu 1Live4 mit mir, Klaus 4. 3 Stunden Musik, die sich weitgehend, nicht völlig in Gänze, aber eben weitgehend um das Reeperbahn-Festival in Hamburg drehen, das ich besucht habe von Mittwoch bis spät in die Nacht am gestrigen Abend. Bin also ein bisschen durchgerockt, aber ich hoffe einfach mal, wir kommen hier ganz gut durch. Die Milch wird sauer, das Bier wird schlecht. Im Fernsehen spricht Frau Wagenknecht und andere Beteiligte an den Wahlen in Berlin und Mecklenburg-Vorpommern. Aber hier möchte ich das tunlichst ausklammern und beginne einfach mal mit einer britischen Band, My First Time, die innerhalb ihres Tracks Every Version of You auch eine Zeile parat hält, die vielleicht so ein bisschen über die Ambitionen, Motive zumindest einiger Künstlerinnen und Künstler verrät, die in Hamburg am Start waren. Am Ende mögen es erneut 400 bis 500 Acts gewesen sein. 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

Es sei viel. Ganz ehrlich, ich weiß jetzt und hier nicht mehr ganz genau, wann, um wie viel Uhr, an welchem Tag ich in welchem Club welche Band gesehen habe. Dafür hätte ich noch 2-3 Tage gebraucht, um das alles für mich nochmal zu ordnen. Tatsache ist, die eingangs gehörte Band My First Time, die waren in der Tat zum ersten Mal auf dem Reeperbahn-Festival britische Band. Ich hätte sie gerne gesehen, standen gewissermaßen auf meiner Liste, aber man trifft dermaßen viele Leute, bleibt hier stehen, bleibt da stehen und irgendwie lief mir die Zeit weg. Das Konzert von My First Time, die wir eingangs gehört haben, habe ich verpasst. Nicht aber das von den gerade gehörten White Flowers. Die spielten abends so circa 20 Uhr in der Prinzenbar, in der Kastanienallee. Die liegt ziemlich nah gewissermaßen so am Herz von St. Pauli, wenn ich das mal so sagen darf. Das ist gewissermaßen der Spielbudenplatz, der sich auf einer Länge von mehreren hundert Metern entlang der Reeperbahn zieht. Und wenn man diesen Spielbudenplatz entlang geht, je nachdem, ob man von links oder rechts kommt, dann biegt man irgendwann ab in die Taubenstraße. Das sind 150 Meter nur auf der Ecke. Kommt dann ein indisches Restaurant, das von vielen FestivalbesucherInnen sehr stark frequentiert wird, auch eine wunderbare Ruhezone abgibt. Shikara heißt es und das liegt an der Ecke der Taubenstraße. Und dann geht's rechts in die Kastanienallee und nach wenigen Metern kommt die Prinzenbar. Der Laden ist nicht übermäßig groß. Die Schlange vor den White Flowers, die wir gerade gehört haben, war unfassbar lang. Irgendwie habe ich es geschafft, aber doch reinzukommen. Der Laden selber, der Club, man geht so ein bisschen runter, abschüssig, dann wieder eine Treppe hoch, alles so ein bisschen verwinkelt und im Club selber hinten an der Wand ein gigantischer Spiegel, der so ein bisschen nach vorne geknickt worden ist, so dass alle Menschen in dem proppenvollen Club von dem Spiegel noch einmal eingefangen werden und so der Eindruck entstehen kann, der Laden sei doppelt so groß, wie er am Ende tatsächlich ist. Cooler Laden, Prinzenbar, Kastanienallee. Da waren auch andere sehr gute Shows.

Podcast. Wir sind hier bei 124, ein neuer Track von iJordan, non-binäre Person aus UK. Immer mit großartig euphorisch geratenen House-Tracks. Das gilt auch für den neuen soeben erschienen. Give me some more. Yes. Das Reeperbahn-Festival in Hamburg 2026 geht über 4 Tage, Mittwoch, Donnerstag, Freitag, Samstag. Boah, ist man da kaputt. Und es gibt etliche Bühnen, die ich kaum zählen kann. Es mögen 40, 50, 60 am Ende sein. Allerdings allesamt fußläufig zueinander. Und es werden am Ende 400 bis 500 Acts spielen. So elektronische Beats, wie wir sie gerade gehört haben, sind eher in der Minderheit. Aber es gibt ja auf St. Pauli unfassbar viele Kiosks. Und da hat es sich eingebürgert, dass viele von den so tanzbare Beats präsentieren, die auch in teilweise gehöriger Lautstärke auf die Straße schallen, schwere Hip-Hop-Beats oder auch grandiose House-Tracks, wie ich sie, wenn wir jetzt mal weitergehen, von der Kastanienallee, so 200 Meter zur Davidstraße, da geht es rechts zu der legendären Davidswache, links zum Wasser, wir gehen links und biegen nach weiteren 100 Metern in die Bernhard-Nocht-Straße ein. Und da befindet sich Nochtwache und Nochtspeicher, 2 Clubs, die zusammengehören. Der eine ebenerdig, der andere unten im Keller. Und kurz vorher, da ist einer dieser Kiosks, da wurde super gute Hausmusik gespielt. So gut, dass ich stehen blieb und mir das tatsächlich anhörte. Es waren unfassbar viele Leute da, sehr viel jüngere Leute. Und dann trat jemand auf mich zu und stellte sich mir vor als Johann Prinz. Und das fand ich sehr nett. Er machte einen total netten, aufgeräumten Eindruck. Er war der Verantwortliche für den ganzen Kram hier. Kommt aus Recklinghausen und hat sich eine ganze Zeit lang im Umfeld des verstorbenen Bonner Rappers Chata bewegt. Inzwischen verfügt Johann über sage und schreibe 20 Tonstudios über ganz Deutschland verteilt, die er vor Ort gewissermaßen in die Hände von gewieften Tontechnikern oder sonst wie interessierten Leuten legt. Aber er gewissermaßen ist das Dach der ganzen Angelegenheit. Wir haben uns super nett unterhalten, hatten auch einen Drink zusammen. Und dann erzählte er mir ganz nebenbei auch, ja, die Leute kennen mich als Johann Prinz, als solchen findet man ihn auch im Netz. Aber er hat natürlich auch einen zusätzlichen Vornamen, den hat er seinem Vater zu verdanken. Der nämlich steht ziemlich auf Jimmy.

Jimi Hendrix as Town Free. Der Vater von Johann Prinz mag Jimi Hendrix. Und so ist der Johann Jimi Prinz an seinen zusätzlichen Vornamen geraten. Finde ich so geil. Und wir werden auch im Laufe dieser Sendung übrigens noch einen ganz jungen Rapper kennenlernen, der sich nach dem Hund, dem Wachhund seines Großvaters benannt hat. Aber dazu später mehr. Da habe ich da Cornern in St. Pauli noch zwei sehr nette Menschen kennengelernt. Einmal einen Hip-Hop Produzenten Anuj und bei ihm war eine junge Sängerin Nayla. Die beiden arbeiten zusammen, haben auch ein paar Tracks und hatten mir eigentlich, wir haben uns so super nett unterhalten, fest in die Hand versprochen, mir ein, zwei Tracks zu schicken. Das ist bis jetzt noch nicht passiert, sodass ich hier jetzt eigentlich sagen müsste, wir haben ein Sendeloch, wir können nicht weitermachen. Aber glücklicherweise ist in der Bernhard-Nocht-Straße nur wenige Meter von dem Kiosk entfernt, der Nochtspeicher bzw. die Nochtwache, habe ich eben gesagt, zwei Clubs oben und unten. Und dann gehen wir jetzt mal ganz schnell hin und hören uns eine Band an, die so viel Lob einheimst seit circa ein bis anderthalb Jahren. Ihr Name Nightbus.

Wir sind hier bei 1x4. Ich nutze die Gelegenheit, spiele 3 Tracks in einer Reihe und fühle mich wie so ein Maikäfer gerade, der mal kurz tief Luft holen muss. Nach diesem Track melde ich mich aber wieder mit einigen weiteren Infos. 1x4.

Also vier. Der Mann ist hier gerade Stammspieler. Ich spiele diesen Titel von Jacques Green, so heißt er, zum wiederholten Male. Großartiger Garage-Titel, Presence. Und davor habe ich etwas aus dem neuen Album, das wollte ich keineswegs unterschlagen, obwohl es keinerlei Connection mit dem Reeperbahn-Festival 2026 hat, aus dem neuen Album von Bonobo gespielt, das eine ganze Reihe richtig guter und teilweise auch sehr kräftig nach vorn produzierter Tracks breit hält, wie den eben gehörten aus seinem Album Distance in Static. Hab letztens ein bisschen was erzählt, manchmal so leiser Spott, aber nicht böse gemeint, in Sachen polnischer Jazz. Manche Leute fragen mich, na, was hast du gestern gespielt? Wieder polnischen Jazz, und wollen damit zum Ausdruck bringen, liebevoll natürlich, den Scheiß, den du da spielst, den höre ich mir doch nicht an. Von wegen polnischer Jazz. Dieser Mann, der ist so großartig, der stand mit einer kompletten vier- oder fünfköpfigen Band auf der Bühne. Er selber singt, spielt Gitarre, hat ein unfassbar schönes Händchen für R&B-Musik. Ich habe ihn bereits vor einigen Monaten mal gespielt, als ich durch die Liste der Eurosonic-Konzerte, Eurosonic-Festival in den Niederlanden im Januar ging und ihn dort entdeckte, aus purer Neugier immer nachstieg. Und seitdem bin ich echt Fan von ihm, der ebenfalls übrigens im Nordspeicher gespielt hat. Sein Name ist Cinnamon Gum. Nothing that I know, der Titel.

Hier bin ich wieder. Sorry, der Song ist ja doch kürzer, als ich dachte. War das jetzt doch wieder eine Art von polnischem Jazz hier mit kleinem Sendeloch. Okay, jetzt gehen wir mal ganz kurz die Reeperbahn hoch in Richtung, wie heißt die große Kreuzung da am Ende der Reeperbahn. Ich rede nicht da vom Heiliggeistfeld am anderen Ende, wo auch die springenden Türme stehen, dieses abenteuerliche Bauwerk, sondern das andere Ende, da ist eine große Kreuzung, Holstenstraße geht's rechts und kurz davor befand sich auf der Reeperbahn liegend früher das Molotow, das viele, viele Jahre lang so etwas wie ein echter Anker des Festivals war und ja auch immerhin 4 Bühnen anbieten konnte, inklusive der Backyard-Bühne, also hinterm Haus gewissermaßen an der freien Luft. Und die Zeiten sind vorbei. Das Molotow musste bereits vor 2 Jahren meines Wissens, ich bin ja im letzten Jahr nicht auf dem Reeperbahn-Festival gewesen, umziehen, sodass das für mich in diesem Jahr ein echtes Debüt war, das neue Molotow zu betreten, das sich dort befindet, wo ehemals ein anderer Club war, nämlich Mundo. Jetzt muss ich sagen, wenn ich Schlimmes befürchtet hatte, dann würde ich abschließend sagen, es ist nicht so schlimm, wie ich gedacht habe. Denn immerhin 2 Bühnen stehen noch zur Verfügung unten im Keller. Die Top-10-Bar, auf die ich noch zu sprechen komme, da können super Sachen passieren. Und oben ein recht geräumiger Clubraum, in dem ich am, das weiß ich jetzt noch, am Donnerstag Nachmittag eine Band gesehen habe, die mir durchaus gefallen hat. Donnerstagnachmittag Niederlande. M. Molotow, das heißt das niederländische Musikbüro, präsentiert einige ausgesuchte Bands aus den Niederlanden, darunter auch die Gruppe Hikpü. Ich hatte zunächst die junge Frau am Merchandise kennengelernt, eine gebürtige Griechin. Eve ist ihr Name und sie verkaufte fleißig Shirts und auch Alben noch im CD-Format. Und irgendwann tauchte die Sängerin der Band auf und Eve stellte uns miteinander vor. Ich fand die total nett. Sie heißt Abir Hammann. Hab mir von ihr sagen lassen, der Name käme aus dem Tunesischen. Sie singt, sie spielt Gitarre, sie schreibt auch die Songs. Sie ist eine, ich darf das einfach mal sagen, sehr charismatische Sängerin mit einer wunderbaren Stimme. Und ihre Augen, wie die glänzen und funkeln können, etwa als sie mir erzählte, diese Band Hikpü nämlich würde in Kürze mit einer weiteren niederländischen Band, The Start, nämlich die ungleich bekannter, auch und gerade im Ausland sind, gemeinsam auf Tour gehen. Und sie würde sich unfassbar darauf freuen, erstmals außerhalb der Niederlande im Vorprogramm von The Start mit ihrer Band Hikpü spielen zu können. Da war so viel Freude, Hoffnung, Zuversicht in ihrem Gesicht. Ich fand das einfach großartig.

Yes, das aktuelle Album von Higpi, Slow Death of a Good Girl, aus dem wir gerade Musik gehört haben. So, vormittags, da läuft ja noch nicht so fürchterlich viel, da schaue ich öfter mal hierhin, mal dahin, bin so ein bisschen neugierig, erkunde meine Gegend in Hamburg-Altona, auf die ich dann gleich auch noch zu sprechen komme, und beobachte manchmal auch in der Schomburgstraße die Kinder beim Spielen. Einige haben einen chinesischen, andere einen afrikanischen Hintergrund. Dann wieder welche, die möglicherweise aus Deutschland, aus der Ukraine oder aus Polen oder sonst woher kommen mögen. Und ich finde das immer so toll, wie die gemeinsam spielen und sich bestens untereinander verstehen. Am Spielplatz habe ich dann auch diesen wirklich etwas anrührenden Zettel gefunden mit einem Foto und Teddybär. Unsere Tochter steht da, hat am Montag, den 7.9. auf oder um den Spielplatz Schomburgstraße ihren geliebten Teddy, siehe Foto, verloren. Er war ein treuer Begleiter seit frühester Kindheit und sie ist sehr traurig. Es handelt sich um einen beigefarbenen Steif-Teddy, circa 30 cm groß. Wer ihn versehentlich mitgenommen hat, bitte unter der Nummer, die dann kommt, abgeben. Und es gibt auch einen Finderlohn. Und wir sind überhaupt nicht böse, Moritz und Luisa. Musik.

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1: 22 Uhr, hier sind Linus Busch
2: und Katharina Niesen. Wird's eng für Bundeskanzler Merz? Um die Frage ging es in den letzten Tagen öfter, und zwar mit Blick auf die Landtagswahlen heute in Mecklenburg-Vorpommern und Berlin.
1: Die sind durch und die vorläufigen Zahlen für die Kanzlerpartei sagen, der Druck für Merz steigt.
3: Das Ergebnis in Mecklenburg-Vorpommern können wir nicht schönreden. Es ist ein Desaster.
2: Es könnte sogar sein, dass die CDU gar nicht in den Landtag kommt, weil sie unter der 5%-Hürde landet. In der aktuellen Hochrechnung liegt sie bei 4,9%.
1: Der Vorsitzende der Jungen Union in Bad Lippspringe sagt, er steht weiter hinter Merz, wünscht sich aber bessere Kommunikation.
4: Ich glaube, wir müssen, er hat das mal so gesagt, wir müssen die Reformen mehr erklären. Ja, das stimmt. Ich finde aber, wir müssen auch die Situation aktuell deutlich besser erklären.
2: Die Partei, mit der die CDU auf Bundesebene regiert, die SPD, ist in Mecklenburg-Vorpommern nicht mehr stärkste Kraft. Sie liegt hinter der AfD.
1: Auch in Berlin gibt's für die CDU nichts zu feiern. Sie hat laut der aktuellen Hochrechnung nicht mehr die meisten Stimmen, sondern ist auf Platz 2 gelandet, hinter der Linken.
2: Die ist zum ersten Mal stärkste Partei in Berlin und könnte mit Grünen und SPD regieren. Es würde aber nach den aktuellen Zahlen auch für eine Regierung aus CDU, Grünen und SPD reichen.
1: Dann geht's noch um einen spektakulären Unfall auf der A3 zwischen Köln und Frankfurt. Da hat sich heute Mittag ein Auto 8-mal überschlagen.
2: Es war erst von der Fahrbahn abgekommen und dann gegen ein anderes Auto gestoßen. Der Fahrer und seine Frau wurden laut Polizei bei dem Unfall nur leicht verletzt.
1: Und dann noch Fußball-Bundesliga. Da haben heute 3 Vereine aus NRW gespielt. Für Paderborn gab es gegen Hoffenheim einen Erfolg, sagt Reporter Armin Lehmann.
5: Paderborn feiert die ersten 3 Tore dieser Bundesliga-Saison und damit dann auch den ersten Sieg und gewinnt unterm Strich auch verdient mit 3:1.
2: Vorher hat Schalke 0:0 gegen Elversberg gespielt und Leverkusen hat 2:0 gegen Leipzig gewonnen.
0: 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Sektorwetter.
1: In der Nacht ist es trocken mit einigen Wolken und etwas Nebel und es kühlt auf 11 bis 6 Grad ab.
2: Morgen gibt's Wolken, aber auch mal Sonne und es bleibt meist trocken. In Rhein und Arnsberg 18 Grad, in Bergheim und Herten 19 und in Mönchengladbach 20 Grad. Am Dienstag wird's so ähnlich.
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1: A2 Hannover Richtung Dortmund zwischen Rehren und Bad Eilsen. Da gibt es gerade 4 Kilometer Stau an einer Baustelle. Und dann sind mehrere Autobahnen wegen Bauarbeiten gesperrt. Welche genau, das könnt ihr in der 1Live-App nachgucken.
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Und das möchte ich nachtragen. Der letzte Track eben vor den Enforce kam von einer japanischen Band, die ich nicht gesehen habe, aber mehrere Leute haben mir unabhängig voneinander gute Agenten halt beschrieben und erklärt, dass das ein großartiges Konzert war mit schön flächigen Songs, so wie wir einen eben auch gehört haben, Tomorrow's

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Kurz vor meiner Reise nach Hamburg am Mittwoch zum Reeperbahn Festival 2026, Zug war übrigens pünktlich, 10.23 Uhr, also ein paar Minuten zu spät war er schon, aber war eine coole Sache, habe ich noch diese gerade gehörte Band gehört, die nicht auf dem Reeperbahn Festival vertreten ist, aber ich liebe diesen Song, Disappearing Birds heißt er. Und stammt von einer Gruppe, die in Österreich beheimatet ist, deren Mitglieder aber aus unterschiedlichen Nationen kommen. USA, England, Österreich, vielleicht habe ich ein Land sogar noch vergessen. Ich glaube, ehemalige Straßenmusiker haben sich irgendwie kennengelernt und sind jetzt The Belgian Blue. Großartig, was wir da gerade gehört haben. Brandneuer Song, der im Übrigen zumindest von der Biografie der Beteiligten nichts mit Belgien zu tun hat, obwohl er ja so heißt, das belgische Blau. Aber Belgien spielte natürlich auf dem Reeperbahn-Festival wieder eine Rolle. Einmal mit Bands, Artists, Sängerinnen, dann aber auch mit so einem kleinen vormittäglichen Empfang für Journalisten, Verleger, Label und so weiter. Für solche Sachen bekomme ich dann auch immer so einen Pass, der mich als Delegierten oder Delegierter ausweist. Dann kann ich da rein, kann eine Tasse Kaffee trinken und mir zwei, drei so belgische, wie nennt man so Pasteten, so kleine Dinger verzehren und ein bisschen coole Musik hören und Leute kennenlernen. Zwei davon möchte ich euch gerne vorstellen. Da ist einmal die junge Nele, die in Hamm, also hier im Sektor, geboren worden ist. Sie ist Anfang 20, ist irgendwann mit ihren Eltern in die Schweiz gezogen und arbeitet aktuell für ein Schweizer Musikbüro, ist zum ersten Mal auf dem Reeperbahn Festival und will dann aber im Januar, Februar wieder zurück nach Südkorea, wo sie Wirtschaft studiert. Und dann ist da noch die Emily, die saß auch mit am Tisch draußen, schön an der frischen Luft, fand ich auch interessant. Sie kommt aus Neustadt an der Weinstraße, ist ebenfalls noch sehr jung, so irgendwo Anfang 20, und sie kümmert sich um die Landesgartenschau 2028 in Neustadt an der Weinstraße. Und man mag sich fragen, was hat das eine denn mit dem anderen zu tun? Ja, schon einiges, denn sie hat den Auftrag, auf dem Reeperbahn-Festival Kontakte zu knüpfen, sich Bands, Artists anzuschauen, um vielleicht den ein oder anderen, die ein oder andere Künstlerin, Künstler für die Veranstaltungen rund um diese Landesgartenschau 2028 zu kontaktieren.

1-3-4. Diese Band, die wir gerade gehört haben, existiert bereits seit Ende der Nullerjahre. Da könnte man denken, sind die nicht vielleicht viel zu alt fürs Reeperbahn-Festival? Das halte ich für Bullshit, zumal sie eine längere Pause gemacht haben. Und ihr Konzert war für meine ganz persönlichen Begriffe eins der Highlights der diesjährigen Ausgabe. Die britische Avantgarde-Pop-Band Django Django, Feel Alright, haben wir gerade gehört, die auf der Bühne stand und ein dermaßen unterhaltsames Set in bester Pop-Music-Manier abgeliefert hat, auch mit Zitaten in Richtung Daft Punk,

oder aber Sugar Hill Gang. Das war so interessant. Jeder Song, wie so eine kleine Überraschungstüte, hielt irgendetwas bereit. Und ich wollte wirklich ganz gerne am Ende des Konzerts, er stand ja direkt neben mir, zu ihm gehen und mich einfach bedanken in aller Kürze. Ich weiß ja nur zu gut, dass sowas die Künstler echt nerven kann, direkt nach der Show. Aber die Katharina vom Label Clouds Hill, das an diesem Abend inklusive Django Django eine ganze Reihe von Acts auf der Bühne des Reeperbahn des St. Pauli Bahnhofs stehen hatte, die ermutigte mich und sagte, Klaus, geh da hin, der ist total nett. Das tat ich dann, hab mich kurz vorgestellt und gesagt, Konzert wäre überragend gewesen. Hatte er sich sehr drüber gefreut, der Vincent Neff, Sänger und Gitarrist dieser Band. Der Abend stand im Zeichen eines Labels, das ist keine Seltenheit, auf dem Reeperbahn Festival Clouds Hill, ist ein Hamburger Label. Der Inhaber ist Johann Scherer, der unter anderem auch sich einen Namen gemacht hat als Buchautor. Ich glaube, ich habe das letztens sogar erwähnt. Wir sind dann mal die Angehörigen. Ein Buch aus der Perspektive der Familie und der Kinder, denn er ist Sohn von Philipp Remzma, der vor urlanger Zeit mal spektakulär entführt worden ist und dann gegen Lösegeldzahlungen wieder freigelassen wurde. Und in diesem Buch beschreibt er diese nervenzerreißende Zeit. Jetzt hat er dieses Label auch schon seit etlichen Jahren und glänzt mit wirklich sehr engagierten, ambitionierten Veröffentlichungen. Die haben das so toll gemacht. Einmal der Johann, dann die Katharina, die ihm hilft. Junge Frau, ursprünglich aus Münster übrigens. Und die Fine, auch eine Gehilfin, die auch da war, denn die hatten dem Club so etwas das nüchtern Sachliche genommen. Der befindet sich direkt am Spielbudenplatz, ist so ein neues Haus, in dem mehrere Clubs sich befinden, zum Bahnhof St. Pauli. Geht man in so eine Nische rein, dann Treppe runter und dann ist man unten. Eigentlich alles okay, alles korrekt, aber sie hätten direkt am Eingang einen Künstler von ihrem Label. Der saß da mit einer alten Schreibmaschine und schrieb englische Gedichte. Angela Augs. Und unten im Nebenraum war ein Tätowierer, der gegen 50 Euro Besucherinnen und Besucher tätowieren konnte, wollte, wenn man denn Lust hatte. Mich hat das ein bisschen irritiert. Ich sagte, sag mal, früher hat man immer so monatelang gebrütet und überlegt, was nehme ich für ein Motiv? Und eine junge Frau, die sich gerade hatte tätowieren lassen, die klärte mich auf und sagte, nein, das ist heute anders. Wir sind da total spontan und reagieren gewissermaßen auf den Moment. Wer auf Tattoos keinen Bock hatte, konnte sein Gesicht malen lassen. Auch da war ein Künstler. Und das war so ein bunter Abend, so ganz, ganz großartig mit Bands wie Agassi oder auch Friedberg, die ich nach Möglichkeit gleich noch spielen möchte. Clouds Hill auf dem Reeperbahn Festival 2016.

schon erwähnt, Reeperbahn Festival 2026. Am Mittwoch gegen Mittag kam ich an, hab mir mein Festivalbändchen geholt, Akkreditierung, die üblichen Rituale, und bin dann zu meiner Unterkunft gegangen, in etwa 2,7 Kilometer Entfernung über die Holzenstraße, dann, Luise-Schröder-Straße nach Altona Rhein, dann rechts in die Virchow-Straße und dann eine Straße, deren Name mir gerade entfallen ist, ärgerlicherweise, Holstenburg oder irgendwie sowas, auch nochmal einen Kilometer, dann über die Max-Brauer-Allee und dann rein in die Goethe-Allee und nach wenigen Metern links meine Unterkunft, die war diesmal wirklich sehr basic. Die Hotels in Hamburg, also unfassbar. Die Preise sind ja teilweise wirklich handfest verdoppelt. Und da war ich nun wirklich enorm preisgünstig untergekommen. Aber wie gesagt, sehr basic. 8-Betten-Zimmer mit Menschen belegt, bei denen die Geschlechtsidentität weiblich, männlich oder auch divers, queer sein konnte. Aber wir sind alle friedlich miteinander umgegangen. Das war absolut easy. Kaffee unten war sehr gut, ein gutes Haus. Schulklassen auch aus Herford, aus Dortmund. Also ich kann mich nicht beklagen, es war okay, die Latscherei. Okay, man geht am Tag so, Festival und der ganze Kram. Und dann wieder nachts zurück zum Hotel. Schon so 17, 18 bis 20 Kilometer. Wie komme ich drauf? Weil eine Frau, mit der kam ich ins Gespräch, sie kam gerade aus dem Bad, ich lag da noch und fragte sie, was sie so macht, und sie sagte, sie sei auf der Durchreise, wollte noch hoch nach Kiel oder irgendwie. Ich fragte nach dem Reeperbahn-Festival. Nein, davon hätte sie keine Kenntnis. Sie käme aus Australien, und im weiteren Verlauf des Gesprächs erzählte sie mir, ihre absolute Lieblingsband sei tatsächlich Tame Impala. Deshalb erzähle ich's, weil wir eben einen Titel gehört haben von Dolphin Love. Den hatte ich hier überhaupt nicht angekündigt, abmoderiert. Von Dolphin Love nämlich, der in diesem Jahr zu den Wunderkindern, den German Wunderkindern des Festivals zählte. 6 an der Zahl, also Acts, die insbesondere ein internationales Publikum ansprechen sollten. Und eben jenen Dolphin Love, charismatische Figur, so lange blonde Haare, Gitarrist, Sänger, den hatte ich vor 3-4 Jahren schon auf dem CO Pop Festival gesehen und fand ihn damals schon breathtaking. Auch diesmal wieder. Den Laden hatte ich erwähnt, am Spielbudenplatz im Club Bahnhof St. Pauli. So viel mal dazu. Zu dieser Band muss ich gleich auch noch 2-3 Sätze sagen. Es geht nicht anders.

Wir sind hier bei 1-3-4 an diesem Wochenende. Hat Miley Cyrus, die nicht in Hamburg auf dem Reeperbahn-Festival war, ihr neues insgesamt 10. Album veröffentlicht. Ich habe eine Wertschätzung für sie, muss ich offen gestehen. Seit sie vor etlichen Jahren, es ist schon wirklich länger her, erstmals auf dem Glastonbury Festival aufgetreten ist, wohl wissend, dass viele der Besucherinnen und Besucher ihr womöglich ablehnend oder ausgesprochen skeptisch gegenüberstehen würden. Aber sie hat's gemacht, mutig, und sie hat das Ganze auch mit Bravour bestanden. Wir haben sie gerade gehört, und davor toller Titel von der britischen Band Working Man's Club de Vous, der in dieser Woche erschienen ist, sehr viel Druck entfaltet. So liebe ich diese Band, um die es eine Zeit lang etwas ruhig gewesen ist. Ich wollte auf den Titel davor nochmal zurückkommen. Eine australische Band, Sex Mask, also Sexmaske, die spielte in der Top Ten Bar. Das ist der Kellerclub gewissermaßen des neuen Molotow-Ladens auf der Reeperbahn. Und dazu muss ich sagen, die Bühne ist sehr interessant. Die ist nur 30 Zentimeter hoch, und man kann in diesem relativ kleinen Laden als Publikum an einer Seite der Bühne stehen, an der anderen Seite der Bühne und frontal vor der Bühne. Und bei Sex Mask aus Australien war es dermaßen voll, dass es, als ich kam, kaum einzusehen war, wer von den Menschen da dicht gedrängt gehört auf die Bühne, wer ist im Publikum. Das war ein Knäuel an Menschen. Und da entstand eine Energie, die ich als unfassbar empfand. Das ging irgendwie durch alle Körper. Die hatten so einen trockenen Post-Punk-Sound. Die drei waren es wohl nur von Sex Mask. Dieses Konzert hat mich restlos begeistert. Ich kannte die Band zuvor noch nicht und habe mir prompt auch in der knapp verbleibenden Zeit noch Musik gekauft, die aktuelle EP, aus der ich hier gerade einen Titel gespielt habe.

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Ich versuche nach bestem Wissen und Gewissen noch ein paar Eindrücke vom Reeperbahn Festival 2026 hier rüberzubringen. Hunderte von Live-Acts, circa 30.000 bis 40.000 Besucher, darunter eine Menge Delegierte, so mit Pass und so, Journalisten, Verleger, Booker und weiß der Henker was nicht alles und natürlich zahlreiche Spielorte. Ich versuche mich kurz zu fassen. Ich habe eben einen Track von Fat Dog aus London gespielt. Das ist die neue britische Band, die inzwischen nach vergleichsweise kurzer Zeit wirklich in der Lage ist, auch in Deutschland wirklich echt große Venues, wie in diesem Fall das Hamburger Docks, zu füllen mit rund 2000 Leuten. Das ist so ein martialischer, nach vorne gehender, hochenergetischer Sound, der mit dem simplen Etikett Postpunk allein nicht zu beschreiben ist. Ich wollte die Band eigentlich nicht sehen, weil ich sie schon 2-3 Mal in der Vergangenheit anderswo erlebt hatte. Aber ich schlenderte über den Spielbudenplatz im Herzen von St. Pauli. Da standen sie gerade auf der Bühne von dem Hamburger Radiosender Enjoy, eine kleine Bühne, wo die Konzerte für jeden und jede frei sind. Kann man sich anschauen, kann man bummeln, trinken, was essen, sind viele Stände. Spielbodenplatz ist schon eine coole Sache. Ich blieb kurz stehen und staunte und dachte, meine Güte, selbst unter diesen beengten Verhältnissen sind die einfach überragend. Und als der kurze Set beendet war, konnte der Moderator der Veranstaltung gar nicht anders als zu sagen, das sei vermutlich das allererste Mal in der Geschichte dieser Bühne gewesen, dass es zu handfesten Pogo-Bewegungen vor der Bühne gekommen sei. Also habe ich mich kurzfristig entschlossen, nach dem Motto, tu dir doch auch mal was Gutes, das abendliche Konzert von Fat Dog zu besuchen. Das sollte 22.30 Uhr stattfinden, so hatte es der Kollege von der Bühne ausgesagt. Und da hatte ich mich auch drauf verlassen. Tatsächlich fand es eine Stunde später statt. Jetzt war ich aber schon im Docks und dachte mir, komm, die Stunde, kannst du noch in Ruhe was trinken, blabla machen mit einigen Leuten und so weiter und so fort. Und was ich dann erlebte, war ein hanebüchen verrückter Soundcheck von Fat Dog. So was Dissonantes. Jeder gniedelte eine geschlagene Stunde vor sich hin. So was habe ich wirklich lange nicht mehr erlebt. Die Saxophonistin hatte bei einer Gelegenheit gesagt, das, was sie an Deutschland besonders lieben würde, wäre die Schwebebahn in Wuppertal, die sie, glaube ich, bis zum heutigen Tage noch gar nicht kennengelernt hat. Damit will sie unbedingt fahren. Jetzt habe ich gerade einen Frosch im Hals. Mach einfach mal weiter. Und liefere 2-3 Sätze, insbesondere zu den danach gehörten Rap

1-2-4, beste Unterhaltung mit Fat Dog im Docks in Hamburg. Ich habe noch weitere Titel gespielt. Der erste kam von einem Rapper, eigentlich aus Wien, bei dem ich aber annehme, dass er inzwischen doch häufiger auch in Berlin ist oder dort womöglich auch wohnt. Sadi ist sein Name. Haben wir eben gehört mit Südeuropa, darin Nummer 1 meine Mama, Nummer 2 ist mein Baby. Und dann habe ich einen Track gespielt von OK Fella und Bella Bass, Catch Me If You Can. Zu den beiden möchte ich dann gleich noch was sagen. Wir machen einen ganz kurzen Rewind und dann kommen hier die Nachrichten gleich und nach 23 Uhr geht's weiter mit 1, 2, 4. Ich freue mich, wenn ihr dann gleich noch dabei seid. In diesem Sinne, bis gleich.

0: Die Nachrichten mit Matthias Wurms. Guten Abend. Die CDU fliegt laut aktuellen Hochrechnungen in Mecklenburg-Vorpommern aus dem Landtag. Sie liegt nur noch bei 4,9% und würde damit zum ersten Mal an der 5%-Hürde scheitern. Bundeskanzler Merz gestand die Niederlage ein.
1: Das Ergebnis in Mecklenburg-Vorpommern können wir nicht schönreden. Es ist ein Desaster.
0: Merz sagte, er wolle trotzdem die in der Bundesregierung vereinbarten Reformen fortsetzen. Die Ministerpräsidentin von Mecklenburg-Vorpommern, Schwesig von der SPD, zeigte sich darüber irritiert.
2: In meinem Bundesland stimmen nur noch 5% dem Kanzler zu, nur noch 6% der Bundesregierung. Deshalb ist der Kanzler und die gesamte Bundesregierung gefragt, kritisch zu überlegen, was sie ändern, weil sonst die AfD überall immer stärker wird.
0: Die AfD hat die Wahl in Mecklenburg-Vorpommern mit gut 38% der Stimmen gewonnen. Parteichef Chrupalla leitet daraus einen Regierungsauftrag ab.
3: Ja, das ist ja auch eine Aufgabe der regierenden Parteien auf Bundesebene, dass man diese Spaltung im Land überwindet. Die Brandmauer ist auch hier abgewählt worden. Die Bürger wollen endlich Lösungen für ihre Probleme.
0: AfD-Spitzenkandidat Holm hat angekündigt, mit allen Parteien in Mecklenburg-Vorpommern sprechen zu wollen. Die haben aber alle eine Zusammenarbeit abgelehnt. Rechnerisch möglich wäre dort ein Bündnis aus SPD, Linken und Grünen. Das gilt auch für Berlin. Dort hat die Linke mit knapp 26% deutlich gewonnen. Spitzenkandidatin Ehralp könnte neue regierende Bürgermeisterin werden.
4: Liebe Berlinerinnen, liebe Berliner, ab heute verändern wir gemeinsam unser Berlin und machen es zu einem besseren Ort. Alle zusammen!
0: Möglich wäre in Berlin aber auch ein Bündnis ohne die Linke, wenn CDU, Grüne und SPD zusammengehen. Das BSW scheitert voraussichtlich in beiden Ländern an der 5%-Hürde. Die FDP ist sicher raus. Und auch darauf schauen wir. Bei der dreitägigen Parlamentswahl in Russland ist die Partei von Präsident Putin wie erwartet zur Siegerin erklärt worden. Laut aktueller Hochrechnung mit knapp 58%. Putin-kritische Parteien waren nicht zugelassen. In der Fußball-Bundesliga hat Aufsteiger SC Paderborn gegen Hoffenheim mit 3:1 gewonnen und damit den ersten Saisonsieg geschafft. Schalke und Elversberg trennten sich 0:0, Leverkusen gewann gegen Leipzig mit 2:0. Und zum Auftakt der Rad-WM in Montreal in Kanada hat die deutsche Meisterin Franziska Koch Bronze im Einzelzeitfahren gewonnen. Gold ging an Marlin Reusser aus der Schweiz. Bei den Männern gewann zum vierten Mal in Folge der Belgier Remco Evenepoel. 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

Wunderschön. Reeperbahn 2026 steht im Mittelpunkt der heutigen Sendung. 4 Tage auf Achse, ständig irgendwie unterwegs. Unfassbar viele Gespräche und auch wirklich echt viele Konzerte, was zumindest meine Person betrifft. Und da muss man auch mit den Kräften so ein bisschen haushalten. Ich habe 3 Grundprinzipien. Einmal die goldene Regel Nummer 1, jeden Tag eine warme Mahlzeit, dann sich nicht schon um 16 Uhr besaufen. Das geht ziemlich gut, weil es vor diversen Cafés und Kneipen zahlreiche so Get-Together-Veranstaltungen gibt, die sehr formlos sind. Da kann eigentlich jeder hinkommen. Das ist wie so ein Familientreffen. Man kennt sich, hat sich hier und da kennengelernt. Janosch zum Beispiel von Poi Poi, eine Agentur aus Berlin, den ich da getroffen habe, der irgendwann nach Finnland gezogen ist und mir erzählt, er will nächstes Jahr mit seiner Familie nach Äthiopien. Den Kopf voll verrückter Ideen, aber trotzdem nicht sich besaufen. Und die 3. goldene Regel ist, komm nach Möglichkeit gut mit den Türstehern klar.

1-4 abgebrannt, heißt der Titel, den ich gerade gespielt habe, von der Kid Creek Crew und von Romy und Charlize. Letztere war auch auf dem Reeperbahn-Festival in Hamburg, und zwar im sogenannten Hamburg-Haus. Das ist gewissermaßen so ein Club, der wandert durch verschiedene Clubs und hatte diesmal seine Zelte, so irritierend das vielleicht auch im Moment klingen mag, Hamburg-Haus im Club 25, direkt an der Reeperbahn. Die Macherinnen und Macher des Festivals müssen ja schauen, dass sie auch ein Publikum interessieren, das eine Musik hört, die vielleicht für das klassische Indie-Publikum nicht ganz so interessant ist. Es war auffällig, dass es natürlich dort, wie auch auf anderen Festivals, so einen Altersgap gab, so einen Unterschied zwischen etwas Älteren und Jüngeren. Und hier im Hamburg-Haus, da war das Publikum besonders jung. Gelungene Veranstaltung. Ich habe eben schon Artists gespielt, die dort ebenfalls aufgetreten sind. Der Sadi, der ursprünglich wohl aus Wien kommt, aber sein Bein, zumindest eins, immer häufiger in Berlin hat, den habe ich gespielt mit dem Titel Südeuropa. Und dann habe ich eben vor den 23 Uhr Nachrichten noch Fella gespielt, gemeinsam mit Bella Bass. Die Nummer der beiden ist erst vor wenigen Tagen erschienen. Sie heißt Catch Me If You Can. Und Bella Bass hatte ich durch blanken Zufall kennengelernt. Ich kam nämlich aus dem Molotow raus, hatte mich mit einem der Türsteher noch sehr nett unterhalten. Er ist nämlich auch in Solingen geboren. Auch heißt nicht, dass ich dort auch geboren worden bin, aber dort eben länger gelebt habe, und so haben wir uns ganz nett unterhalten, und er sagte, wenn du gleich zurückkommst, dann lasse ich dich schnell und zügig wieder rein. Sehr nett. Und dann sind wir quasi nach nebenan gegangen. Thomas Reed heißt der Club, und dort spielte eine Gruppe namens Willy Brandt tatsächlich, so wie der ehemalige Bundeskanzler. Die Band war gut, die ist sehr politisch, steht mit 3-4 Leuten auf der Bühne. Der Saxophonist macht richtig cooles Zeug. Und während der Willy Brandt Show, wir werden Willy Brandt noch hören, lernte ich einen hochaufgeschossenen Typen kennen, der mich irgendwie so ansprach, und wir kamen ins Gespräch. Er ist auch Rapper, er kommt aus Berlin, und er ist derjenige, ich hatte bereits eine Andeutung gemacht, er nennt sich als Rapper Rex. Und ich hatte dann zu ihm gesagt, du, cooler Name, heißt ja so viel wie König. Ja, sagte er, das hätte er aber gar nicht gewusst, als er sich für diesen Künstlernamen entschieden hätte. Er hätte sich am Namen des Hundes seines Großvaters orientiert. Der hieß nämlich auch Rex, und die etwas Älteren unter euch werden wissen, Hunde hießen früher in der Tat sehr häufig entweder Rex oder aber Harras. Und über Rex lernte ich dann auch kurz seine Freundin kennen, die neben ihm stand, und dann auch im weiteren Verlauf Bella Bass, der auch als Zuschauer da war. Viele laufen so rum und versuchen Kontakte zu machen abseits ihrer Auftritte, oder sie haben gar keine Auftritte und checken so die Lage, was so geht. Der Rex erzählte mir zum Beispiel, kam echt ganz gut so ins Gespräch, so Apache 207, der würde immer erzählen, er wäre auch so groß, denn Rex ist sehr groß, um die 2 Meter. Und Rex sagte, der Apache 207, der wäre nie und nimmer 2 Meter groß, obwohl er das schon bei verschiedenen Gelegenheiten behauptet hätte. Ja gut, am nächsten Tag, so wurde mir erzählt, würde Bella Bass auf der Bühne im eben schon erwähnten Hamburg-Haus stehen. Und so passierte es auch. Er war nämlich Feature-Gast bei Fella. Und so standen sie da auf der Bühne, Fella und Bella Bass, und spielten ihren brandneuen Titel Catch Me If You Can. Den habe ich vor 23 Uhr, wenige Minuten davor, gespielt. War sehr nett. Und Willy Brandt kam dann auch auf die Bühne, und den würde ich an dieser Stelle natürlich auch ganz gerne spielen. Polit-Rap aus Bremen.

iSife hier. Ich habe gerade eine Band gespielt, die für mich ebenfalls zu den Highlights des Festivals zählte. Es handelt sich tatsächlich um die aus einem kleinen nordniederländischen Dorf stammende Band Homesick, die an diesem Wochenende ihr neues Album veröffentlicht hat. Was die da inzwischen liefern, das ist überhaupt nicht irgendwie in Kategorien zu packen. Das ist so ein bisschen Post-Punk, das ist auch Disco, das sind so verrückte Dub-Effekte innerhalb der Tracks und das führt mich als Hörer ganz persönlich so in einen regelrechten Trance-Zustand. Ich weiß ja, wovon ich rede, denn ich habe die Band gesehen. Einmal mehr unten in der Top Ten Bar im Molotow Club und ich wollte diese Band auf jeden Fall gespielt haben. The Homesick mit ihrem neuen Album.

Wunderschön. Der Track ist etwas länger, aber ich mag ihn über die Maßen. Habe ihn auch schon bei anderer Gelegenheit gespielt. Kein Wunder, denn die UK-Band Alice D hat ihre Visitenkarte nun schon mehrfach hier in Germany abgegeben, sei es auf dem Popsalon Festival in Osnabrück, wo sie unfassbar gefeiert wurden, oder aber auch ähnlich gefeiert auf dem Haldern Pop Festival. Im Rahmen des Reeperbahn Festivals haben Alice D in der Prinzenbar gespielt. Da hatte ich schon relativ zu Beginn der Sendung eine Wegbeschreibung gegeben, also Spielbudenplatz, Taubenstraße, richtig, und dann rechts rein in die Kastanienallee und nach wenigen Metern kommt die Prinzenbar. Da waren zwei drin, die ich kenne und die ich kurz nach dem Konzert im Bahnhof St. Pauli in dem auch schon erwähnten Club traf, und die waren beide noch völlig fix und fertig geflasht von dem Konzert von Alice D. Der eine ist Stefan Reichmann, der künstlerische Direktor des Haldern Pop Festivals, der die Band natürlich kennt, auch schon mehrfach gesehen hat und sie, wie ich weiß, über die Maßen schätzt. Und der andere, Stefan Ströver, der für das Label Play It Again, Sam, arbeitet und ankündigte, am Montag würde es einige Telefonate geben. Er nämlich will für das Label mit Sitz in Belgien, das inzwischen auch Dependancen natürlich in London und eben auch in Hamburg hat, er will diese Band unbedingt machen, sowohl als Label als auch da einen Produzenten suchen. Das sind ja Ambitionen der Künstlerinnen und Künstler, die nach Hamburg zum Reeperbahn-Festival kommen. Und schauen wir mal, was daraus wird. Eine überbordende Band, Alice D, Kopf dieser Gruppe, ist gleichzeitig Schlagzeuger der eben schon gehörten Band Fat Dog.

auch diesen Titel einfach mal so zwischendurch platziert. Er stammt vom Franzosen Fake Ear, hat das Zeug selbst bei mir in dieser Sendung so etwas wie Hot Rotation zu werden. Happy, Blue, I'm happy now, so heißt er. Und happy dürften auch Christine und Markus Riedel gewesen sein, die nämlich einen Preis gewonnen haben bei den sogenannten VIA Awards, eine Veranstaltung, die vom Verband Unabhängiger Tonträger VUT veranstaltet wird in verschiedenen Kategorien, bekommen dort Künstlerinnen und Künstler aller Couleur Preise, aber in diesem Fall eben auch Leute, die sich um die Clubkultur höchst verdient gemacht haben, denn Christine und Markus sind die Verantwortlichen für den Wuppertaler Club Open Ground und haben in diesem Jahr auf dem Reeperbahn Festival 2026 den Preis gewonnen in der Kategorie Best New Music Business. Einen Preis nicht nur für den coolen Sound, sondern auch für die Architektur des Ladens und natürlich nicht zuletzt auch für die Programmgestaltung. Und da ich beide kenne durch verschiedene Besuche dort, erlaube ich mir einfach mal, meinen wirklich allerherzigsten Glückwunsch auszusprechen in diese Richtung. Just like that.

0: Jungs.
1: Wir sind hier bei 134 und ich versuche einige Tracks vom Reeperbahn-Festival hier direkt in die Show zu liefern, mitsamt der ein oder anderen Anmerkung, Erzählung und so weiter. Die Blood Red Shoes haben an diesem Wochenende punktgenau ihr neues Album veröffentlicht und auch auf dem Reeperbahn-Festival gespielt. Ihren Auftritt freilich habe ich nicht sehen können. Ich hatte das schon erwähnt, ich bin in einer roughen, sehr basic-artigen Unterkunft gewesen, die aber auch wirklich preiswert war, 2,5 Kilometer vom Festivalgelände entfernt, 8 Bettenzimmer, alles cool gelaufen, alles gut. Ich habe das Hotel für mich so augenzwinkernd Pick Us genannt, nach einem uralten Song von Sonny Hennig, der damals, er ist inzwischen verstorben, Sänger der deutschen Rockband Ihre Kinder gewesen ist, und wollte diesen Song erst spielen. Aber ich dachte, das ist nicht korrekt, denn Pick Us befindet sich noch einmal wirklich eine satte Distanz unterhalb von diesem Hotel. Das wäre einfach nicht fair und nicht korrekt gewesen. So habe ich es dabei belassen, das Hotel für mich persönlich Pick Us zu nennen. Wenn ich dann vom Hotel zum Festivalgelände, Spielbudenplatz und auch zum Festivaldorf gegangen bin, Heiliggeistfeld, wo viele Zelte stehen, viele Bühnen, wo es Lesungen gibt, Diskussionen. Ich kann das hier im Grunde gar nicht alles erwähnen. Das ist so umfangreich, das Programm. Dann komme ich unter anderem durch die Luise-Schröder-Straße, gehe an einem wirklich magischen Ort vorbei, ein jüdischer Friedhof, der schon sehr alt ist, mit Bäumen bewachsen, die aber sehr weit auseinanderstehen und ausreichend Licht durchlassen, um dafür zu sorgen, dass der ganze Boden, soweit man gucken kann, mit wunderbar grünem Gras bewachsen ist, hohem Gras, und dazwischen hier und da ragen so Grabsteine hervor. Das sieht irgendwie verwunschen und zauberhaft aus. Und wenn man den Friedhof passiert hat auf der Luise-Schröder-Straße, dann kommt ein hölzernes Haus, einstockig und mit einem Flachdach. Und das ist mir aufgefallen. Ich fand das magisch und toll. Erstmal ganz aus Holz, dann das Dach über und über bewachsen mit hohen Gräsern. Da war ich ja doch neugierig. Geh da mal so hin, treffe ein paar Leute im Eingangsbereich dieses Hauses, begrüße sie und sage, dass mich das so fasziniert, die Bauweise, das Dach. Und es stellt sich heraus, das ist ein von der katholischen Kirche betriebenes Haus für obdachlose Menschen oder aber Menschen, die eben so wenig Geld und so wenig Mittel haben, dass sie darauf angewiesen sind, hier gelegentlich eine Mahlzeit zu nehmen oder aber auch zu frühstücken. Das ist ja interessant. Ich will schon weitergehen, da sagt einer von denen, komm doch rein. Und ich ziere mich zunächst ein bisschen, will da nicht so den doofen Touristen geben, lass mich dann aber doch überreden, hab schon eine Tasse Kaffee im Grunde auch in der Hand, alle so nett, und einer gibt mir noch einen Teller, sage also, gegessen hab ich schon, ja, sagt er, nimm den Teller, vielleicht bekommst du ja doch noch Appetit. Gut, ich gehe da jetzt rein, ist ein großer Saal, sehr lichtdurchflutet. Daneben befindet sich ein etwas kleinerer Raum, das ist die Küche. Dann kommt auch eine Dame zu mir und erklärt mir so ein bisschen die Geschichte des Hauses, das schon seit Jahrzehnten existiert. Und neben mir sitzt ein sehr netter Kerl, der auch sehr hilfsbereit ist, was so Informationen betrifft. Sein Name ist Mario. Er hatte Schlüsselübergabe. Das war für mich leicht zu merken, vor exakt 10 Jahren, nämlich fast exakt, weil er da aus seiner Wohnung raus musste, konnte die Miete nicht mehr bezahlen, lebte dann jahrelang auf der Straße, hat inzwischen wieder ein kleines Zimmer. Und Mario und die Dame von der katholischen Kirche erzählen mir dann, wie gesagt, das Haus gibt es schon 30 Jahre lang, wenn ich das richtig behalten habe, und es geht zurück auf eine Frau, die diesem Haus auch den Namen gegeben hat. Es heißt nämlich Ali Maus. Und Ali Maus geht zurück auf die Tochter dieser Frau, die eigentlich Alexandra hieß, von ihrer Mutter, aber zärtlich Ali Maus, genannt wurde. Herrliche Geschichte. Ich bedanke mich bei den Beteiligten, trinke meinen Kaffee aus, wünsche einen guten Tag, gehe dann weiter und denke, also das ist ein Haus, das könntest du eigentlich doch Pik-Ass nennen, aber Ali Maus ist im Grunde viel hübscher.

Eislife hier. Wir haben gerade Sunny Hennig gehört, der war Kopf und Sänger der süddeutschen Band Ihre Kinder, hat aber auch ein Soloalbum veröffentlicht als Tränengas. Daraus haben wir gerade, unschwer zu erraten, den Titel Pick Us gehört. Es musste irgendwie raus. Ich mag den Sunny Hennig sehr, der inzwischen verstorben ist. Großartiger Texter, aber auch mit einer wunderbaren Stimme gesegnet, die auch so herrlich blue sein kann. Haben wir gehört. Möchte mich an dieser Stelle jetzt bei dir und euch bedanken für deine, eure Aufmerksamkeit. Ich hoffe, es war was dabei in diesem kunterbunten Reigen an Musik und möchte euch natürlich darüber hinaus alles Liebe und Gute für die anstehende Woche wünschen. Bleibt bitte gesund, kommt gut durch und wenn möglich, am nächsten Sonntag könnten wir uns ja wieder hören hier bei 1Live mit mir, Klaus Fehr. Ich hoffe, ich habe alles Wesentliche gesagt, dem Festival. Dem Reeperbahn-Festival wünsche ich trotz anstehender oder ins Haus stehender Kürzungen, die sehr beträchtlich sein sollen, alles Liebe und Gute. Es hat mir persönlich Riesenspaß gemacht. Ich bedanke mich bei allen Leuten, die das möglich gemacht haben. Das möchte ich ausdrücklich tun und sehe auch, dass das Bemühen beim Festival da ist, sich ein wenig zu ändern in die ein oder andere Richtung. Die Bemerkungen möchte ich mir auch nicht verkneifen. In diesem Jahr gab es zum Beispiel auch einen Heavy Metal Award und die Metal-Szene war mit einigen Bands auch vor Ort. Und dazu, zu dieser Szene, zähle ich einfach mal die Band, mit der ich abschließend jetzt hier rausgehe. Sie kommt aus München, Plum. Mit einem brandneuen Song, Angel Engine. Also, macht's gut, alles Liebe, alles Gute, ciao.

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1: Die Nachrichten mit Michael Treiß. Guten Abend. Die CDU hat bei den Landtagswahlen in Mecklenburg-Vorpommern und Berlin große Verluste hinnehmen müssen. In Mecklenburg-Vorpommern ist sie gar nicht mehr im Landtag vertreten, weil sie knapp an der 5%-Hürde gescheitert ist. In Berlin ist die CDU nur noch zweitstärkste Kraft. Dagmar Pepping aus dem ARD-Hauptstadtstudio berichtet, wie die Partei reagiert.
2: Der Kanzler sehe die Wahlergebnisse als dramatische Zäsur. Die Stimmung im Parteipräsidium am Abend sei ernst gewesen, berichtete CDU-Bundesschatzmeister Mittelberg in der ARD-Sendung Mioska. In einem Statement, kurz nach den ersten Prognosezahlen für Mecklenburg-Vorpommern und Berlin, hatte Merz gesagt, Reformen müssten kommen. Dafür übernehme er die Verantwortung und machte klar, dass er als CDU-Vorsitzender und Kanzler weitermachen will. Zu diesem Zeitpunkt lag die CDU in Mecklenburg-Vorpommern noch über der 5%-Hürde.
1: Siegerin der Wahl in Mecklenburg-Vorpommern ist die AfD. Sie holt gut 38%. Dahinter auf Platz 2 steht die SPD mit Ministerpräsidentin Schwesig.
3: Wir haben von Anfang an daran geglaubt, dass es möglich ist, der in Ostdeutschland und in ganz Deutschland sehr starken AfD etwas entgegenzusetzen.
1: Schwesig kann vermutlich Regierungschefin bleiben in einem Bündnis mit Linken und Grünen. Siegerin der Wahl in Berlin ist dagegen die Linke vor der CDU und der AfD. Aus Berlin Kirsten Buchmann.
4: Die Linke hat ihr Ergebnis gegenüber der vorherigen Wahl auf mehr als 25% verdoppelt. Mit Grünen und SPD könnte sie künftig ein Dreierbündnis eingehen, mit der linken Politikerin Elif Ehreib an der Spitze der Landesregierung. Falls das BSW nicht im Landesparlament vertreten ist, hätte auch eine CDU-geführte Regierung mit Grünen und SPD eine Mehrheit. Die AfD legt auf rund 16% zu. Die Mehrheiten im Berliner Abgeordnetenhaus sind neu verteilt. Bisher regierte in Berlin eine schwarz-rote Koalition mit dem regierenden Bürgermeister Kai Wegner als Regierungschef.
1: Und auch das ist gerade Thema. In Russland ist nach der dreitägigen Parlamentswahl die Partei von Präsident Putin wie erwartet zur Siegerin erklärt worden. Laut Hochrechnungen kam sie auf gut 57%. Italiens Regierungschefin Meloni hat ein Burka- und Niqab-Verbot an den Schulen angekündigt. Außerdem soll die Anzahl ausländischer Schülerinnen und Schüler je Klasse begrenzt werden. In der Fußball-Bundesliga hat der SC Paderborn den ersten Saisonsieg geschafft. Zu Hause gegen Hoffenheim mit 3:1. Zuvor war das Aufsteigerduell zwischen Schalke und Elversberg 0:0 zu Ende gegangen. Das war WDR aktuell. Und das Wetter in Nordrhein-Westfalen. Die Nacht ist trocken, bei Tiefstwerten zwischen 11 und 6 Grad. Tagsüber gibt es viele Wolken, stellenweise kommt aber auch mal die Sonne durch. In Rheine dazu bis 18 Grad, in Bergheim 19 Grad und bis zu 20 Grad werden in Kleve erreicht. Morgen dann ähnliches Wetter, erst zum Donnerstag ist wieder etwas Regen möglich. Die Zeit gleich 0:03.
5: Schönes Wetter.
6: Hier ist die junge Nacht der ARD und wir checken die Straßen für euch. Mit der A1 geht's los. Hamburg Richtung Bremen. Zwischen Hamburg-Stillhorn und Harburg wegen Brückenarbeiten bis 5 Uhr gesperrt. Umleitung über die U76. Die A8 Karlsruhe Richtung Stuttgart ist zwischen Pforzheim Süd und Heimsheim wegen einer Fahrbahnerneuerung bis 5 Uhr früh gesperrt. Außerdem die A8 Salzburg Richtung München zwischen Rohrdorf und Rosenheim. Nachtbaustelle bis 6 Uhr ist da alles dicht. Es gibt eine Umleitung, die führt euch über die U24. Aktuell 3 Kilometer Stau ab Fraßdorf. Die A9 Halle Leipzig Richtung Nürnberg ist zwischen Hormersdorf und Schneitach nach einem Unfall gesperrt. Außerdem die A40 Essen Richtung Dortmund ist zwischen Dreieck Bochum West und Bochum Zentrum wegen Bauarbeiten bis Freitag gesperrt. Die A44 Dortmund Richtung Kassel ist zwischen Marsberg und Diemelstadt wegen Bauarbeiten bis 5 Uhr gesperrt. Die A45 Hagen-Gießen ist zwischen Lüdenscheid Nord und Lüdenscheid Süd wegen Bauarbeiten in beide Richtungen mehrfach kurzfristig gesperrt. Und die A215 Neumünster Richtung Kiel ist zwischen Kreuzkiel West und Kiel Mitte wegen Bauarbeiten bis 5 Uhr dicht. Gute Fahrt euch!
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6: Hey na, Kerstin Breuer hier. Was geht bei euch? Seid ihr am Start? Dann sagt doch mal, wo ihr so abhängt zum Starten die neue Woche, die hoffentlich ganz großartig für euch wird. Zumindest versuche ich euch den Start hier so ein bisschen zu erleichtern. 0221 567 89 111, wenn ihr dabei seid. Und das habe ich vergessen, habe ich schon gesagt, wer ich bin. Ich bin Kerstin Breuer und ich freue mich auf die Nacht mit euch.

0: Jetzt sind wir auch wach. Kings of Leon, Sex on Fire. Ihr hört die Junge nach der ID und ich muss eine kleine Beichte hier machen heute, Leute. Ich habe letztens mal wieder so getan, als hätte ich einen Kollegen nicht gesehen. Ich bin eigentlich eine nette Person, aber es gibt so Momente, da hast du einfach keinen Bock auf ein Hallo, oder? Ist jetzt auch nicht so, als wären wir ineinander gerannt und ich hätte ihn ignoriert. Das war schon mit gut Abstand. So einfach auf dem Weg nach Hause, random in der Stadt. Ich hatte keine Nerven, weil dann muss man smalltalken und oh, manchmal einfach nein. Für Ehren aus Duisburg würde sowas gar nicht gehen. Der grüßt immer oder er gibt safe sein Bare Minimum.
1: Wenn man jetzt so, sag ich mal, in 500 Meter Entfernung die erste Person nochmal, das erste Mal sieht, dann mal nicken oder so.
0: Nicken. Auch anstrengend. Nein, Quatsch. Ich finde, es ist situationsbedingt, oder? Du willst nicht überall in Kontakt gehen. Und Leona aus Düsseldorf, die checkt das. In der Sauna fände ich schon ein bisschen komisch. Gerade wenn ich die Leute dann kenne und dann steht man sich so gegenüber, bevor man gerade so in die Birkensauna einsteigen will oder so. Und dann kommt er über und sagt so, hallo, na, wir kennen uns doch. Schönen guten Tag. Boah, ey, das ist eben mein größter Albtraum. Leute, die ich kenne und mit denen ich aber nicht in der Sauna sein will, dort zu treffen. Jetzt kann ich hier kurz unterbrechen, Leute. Es kommt nämlich ein Falschfahrer und ich sag euch auch sofort, wo, Vorsicht bitte, auf der A7 Würzburg-Kassel zwischen Rastplatz Riederberg und Fulda Nord kommt euch ein Falschfahrer entgegen. Fahrt äußerst rechts und überholt nicht. Auf der A7 Würzburg-Kassel zwischen Rastplatz Riederberg und Fulda Nord ist ein Falschfahrer unterwegs. Bitte passt da gut auf. In beide Richtungen. Ich sage euch Bescheid, wenn er wieder weg ist. Und bis dahin könnt ihr mir ja mal sagen, wie ihr das so macht mit dem Grüßen. Was eure Meinung ist. Muss man Leute immer grüßen, egal wo? Oder ist da irgendwie schon so eine kleine privat-persönliche Grenze bei euch? Let me know. 0221 56789 111. Das ist Sabrina Carpenter für euch.

0: Socials geflattert, weil er ein Statement abgegeben hat. Es geht darum, ich hole euch nochmal kurz ab, Macklemore, der war ja als Support Act eigentlich für Ed Sheeran dabei, wurde aber gekickt, nachdem er sich politisch geäußert hat, und zwar so:
1: I said free Palestine.
0: Jo, das hat er gesagt, und dann wurde er gekickt, und alle anderen geplanten Support-Acts haben auch gesagt, nö, also wenn Macklemore nicht darf, dann machen wir auch nicht mit. Und jetzt am Wochenende war dann das erste Konzert von Ed Sheeran ohne Support-Acts, und da hat er zum Beispiel gesagt, dass er seine Fans nicht enttäuschen möchte und eigentlich nie so ein aktivistischer Musiker sein wollte. Aber die ganze Situation, die hat ihn irgendwie dazu gebracht, sich mit dem Thema Meinungsfreiheit und halt auch diesem super politisch komplexen Thema auseinanderzusetzen.
1: I don't want to disappoint fans, and I've never wanted to be an activist musician, but this has put me in the middle of an important and passionate argument about freedom of speech and the most complex political issue on the planet.
0: Jo, und dabei hat er dann auch zum allerersten Mal öffentlich sowohl die Situation und die Zerstörung in Gaza und die Ungerechtigkeit im Westjordanland verurteilt, als auch das Massaker vom 7. Oktober durch die Hamas. Er sagt aber vor allem auch, dass es nicht klar gehen kann, dass Veranstalter so viel Einfluss auf den Content von Künstlern haben wollen.
1: I am deeply worried about the idea that venues should pre-approve content of performers. This happens in so many places that I perform around the world, but it should never happen in the free world.
0: Das komplette Statement findet ihr auf dem Insta-Account von Ed Sheeran.

0: South Star mit Miss You. Um 12:30 in der jungen Nacht der ARD. Und wir checken die Straßen und haben immer noch den Falschfahrer auf der A7 Würzburg-Kassel. Zwischen Rastplatz Riederberg und Fulda Nord kommt er euch entgegen. Fahrt bitte äußerst rechts und überholt nicht. Falschfahrer auf der A7 Würzburg-Kassel zwischen Rastplatz Riederberg und Fulda Nord ist er unterwegs. Bitte passt da gut auf in beide Richtungen. Die A1 Hamburg Richtung Bremen ist zwischen Hamburg-Stillhorn und Harburg wegen Brückenarbeiten bis 5 Uhr dicht. Umleitung über die U76. Die A8 Karlsruhe Richtung Stuttgart ist zwischen Pforzheim-Süd und Heimsheim wegen einer Fahrbahnerneuerung bis 5 Uhr gesperrt. Hört da nicht auf euer Navi, das hat wahrscheinlich nicht recht. Die A8 Salzburg Richtung München ist zwischen Rohrdorf und Rosenheim wegen einer Nachbaustelle bis 6 Uhr gesperrt, Umleitung über die U24. Die A9 Halle-Leipzig Richtung Nürnberg ist zwischen Hormersdorf und Schneitach nach einem Unfall gesperrt. Die A40 Essen Richtung Dortmund ist zwischen Dreieck Bochum-West und Bochum-Zentrum wegen Bauarbeiten bis Freitag dicht. Die A44 Dortmund Richtung Kassel ist zwischen Marsberg und Diemelstadt wegen Bauarbeiten bis 5 Uhr gesperrt. Die A45 Hagen-Gießen ist zwischen Lüdenscheid Nord und Lüdenscheid Süd wegen Bauarbeiten in beide Richtungen mehrfach kurzfristig dicht. Und die A215 Neumünster Richtung Kiel ist zwischen Kreuz Kiel West und Kiel Mitte wegen Bauarbeiten bis 5 Uhr gesperrt. Gute Fahrt euch!
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0: Moinsi, Kerstin Breuer hier. Schön, dass ihr am Start seid, auch wenn es aus nicht so schönen Gründen ist. Leonie Marie aus Bayern, die hat zum Beispiel geschrieben, die hört zu, weil sie im Krankenhaus liegt und Schmerzen hat und wach ist. Das tut mir voll leid. Gute Besserung geht raus an dich und an alle anderen Krankenmäuse natürlich auch. Was ist euer Grund? Warum seid ihr am Start? Meldet euch gerne mal rein, geht auch per Sprache 0221 56789 111 und dann wuppen wir uns gemeinsam in den Start für die neue Woche. Das sind Wiz, The MC, Bees and Honey mit Show Me Love.

Happy sein und den Alltagsstress hinter sich lassen. Ist irgendwie der Vibe, oder? So von Lucky Ones. Gerade gehört, ist von Topic und Carte Blanche. Hier ist die Junge nach der ID und ich bin gerade so zum Starten die neue Woche. Ist es ein guter Vibe, oder? So bisschen gechillter reinzugehen. Vielleicht schaffen wir das ja so kollektiv, nicht direkt wieder so krass abzuhasseln, sondern so ein bisschen entspannter reinzugehen in den Montag. Ich wünsche es euch.

hört die junge Nacht der ARD mit guten Nachrichten von der A7 Kassel-Fulda. Da ist kein Falschfahrer mehr zwischen Fulda Nord und Rastplatz Steinhaug. Der Falschfahrer von der A7 Kassel-Fulda ist nicht mehr da zwischen Fulda Nord und Rastplatz Steinhaug. Seid ihr wieder safe?

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Jetzt mit einem Song, den ihr am Wochenende vielleicht auch mitgegrölt habt, weil den irgendeine Coverband auf dem Oktoberfest gespielt hat. Entweder auf der Wiesn in München oder auf den kleineren in NRW. Vielleicht nächstes Wochenende auf den Cannstatter Wasen.

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1: Die Nachrichten mit Michael Treiß. Guten Morgen. Bei der Landtagswahl in Mecklenburg-Vorpommern steht inzwischen das vorläufige Ergebnis fest. Laut Landeswahlleitung holt die AfD die meisten Stimmen mit rund 38%. Knapp dahinter mit gut 35% landet die SPD. Die CDU schafft es mit 4,9% nicht in den Landtag. Aus Schwerin berichtet Celine Schmock.
2: Spitzenkandidat Daniel Peters sprach im Laufe des Abends schon von einer Katastrophe, Bundeskanzler Friedrich Merz von einem Desaster. Ganz anders bei der AfD. Sie wird stärkste Kraft und sieht darin einen klaren Regierungsauftrag. Ministerpräsidentenkandidat Leif Erik Holm spricht von einem wunderbaren Abend und will die anderen Parteien zu Gesprächen einladen. Ein Landtagsmandat hat Holm bei dieser Wahl allerdings nicht erreicht. Und ein möglicher Koalitionspartner ist weiter nicht in Sicht. Bei der SPD wird trotz Platz 2 vor allem die Aufholjagd betont. Ministerpräsidentin Manuela Schwesig erinnert daran, dass ihre Partei vor einem Jahr noch deutlich schlechter dastand. Sie will weiter regieren.
1: Auch in Berlin wurde gewählt. Sieger bei der Abgeordnetenhauswahl ist die Linke. Mehr als 25% der Stimmen holte Spitzenkandidatin Erhalb. Sie könnte damit neue regierende Bürgermeisterin in Berlin werden.
3: Liebe Berlinerinnen, liebe Berliner, ab heute verändern wir gemeinsam unser Berlin und machen es zu einem besseren Ort. Alle zusammen!
1: Am wahrscheinlichsten gilt eine Koalition der Linken mit den Grünen und der SPD, obwohl beide Parteien im Vergleich zur letzten Wahl deutlich an Stimmen verloren haben. Noch deutlichere Verluste holte auch in Berlin die CDU. Die AfD legte zu, das BSW scheitert vermutlich knapp an der 5%-Hürde. Und auch das ist in dieser Nacht Thema. Der ukrainische Präsident Zelensky hat ein Treffen mit US-Präsident Trump angekündigt, wenn er nächste Woche zur Generalversammlung der UNO in New York ist. In Russland ist die dreitägige Parlamentswahl zu Ende gegangen. Dabei sieht es wie erwartet nach einem deutlichen Sieg für die Partei von Präsident Putin aus. Und der Städte- und Gemeindebund will, dass die Bundesregierung den Kommunen mehr Geld aus dem Sondervermögen gibt. Im Kölner Stadtanzeiger werden weitere 65 Milliarden Euro gefordert für Schulen, Straßen und Krankenhäuser. In der Fußball-Bundesliga hat der SC Paderborn den ersten Saisonsieg geschafft, zu Hause gegen Hoffenheim mit 3:1. Bayer Leverkusen hat auch sein zweites Heimspiel gewonnen, diesmal mit 2:0 gegen Leipzig. Leverkusens Patrick Schick hat auch im vierten Spiel getroffen.
4: Und heute wirklich, wir haben Gas gegeben und ja, ich glaube, verdient Sieg.
1: Das Aufsteigerduell zwischen Schalke und Elversberg ist 0:0 zu Ende gegangen. Und das war WDR aktuell. Das Wetter in Nordrhein-Westfalen, die Nacht ist trocken, bei 11 bis 6 Grad. Tagsüber gibt es viele Wolken, stellenweise kommt aber auch mal die Sonne durch. In Arnsberg dazu bis 18 Grad, in Aalen 19 und bis zu 20 Grad werden in Bedburg erreicht. Morgen dann ähnliches Wetter. Die Zeit gleich 1.03 Uhr.
5: Hier ist die junge Nacht. Wir schauen auf die Straßen und los geht's mit der A1 Hamburg Richtung Bremen. Zwischen Hamburg-Stillhorn und Harburg. Brückenarbeiten bis 5 Uhr ist da gesperrt. Umleitung über die U76. Die A8 Karlsruhe Richtung Stuttgart ist zwischen Pforzheim Süd und Heimsheim wegen der Fahrbahnerneuerung bis 5 Uhr dicht. Da bitte nicht dem Navi folgen. Die A8 Salzburg Richtung München ist zwischen Rohrdorf und Rosenheim wegen der Nachtbaustelle bis 6 Uhr dicht. Umleitung über die U24. Die A40 Essen Richtung Dortmund ist zwischen Dreieck Bochum West und Bochum Zentrum wegen Bauarbeiten bis Freitag gesperrt. Die A44 Dortmund Richtung Kassel ist zwischen Marsberg und Diemelstadt wegen Bauarbeiten bis 5 Uhr dicht. Die A45 Hagen-Gießen ist zwischen Lüdenscheid Nord und Lüdenscheid Süd wegen Bauarbeiten in beide Richtungen mehrfach kurzfristig gesperrt. Und die A215 Neumünster Richtung Kiel ist zwischen Kreuzkiel West und Kiel Mitte wegen Bauarbeiten bis 5 Uhr gesperrt. Kommt gut durch!
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5: Hey na, Kerstin Breuer ist hier und ich freue mich, mit euch allen in die neue Woche zu starten. Zusammen ist es doch gleich viel leichter, oder? Deshalb habe ich gefragt, wo seid ihr am Start? 0221-567-89111 und gemeldet hat sich Fabio zum Beispiel.
6: Ja, ich bin wach, weil ich noch im Zug bin. Könnte auch TikTok oder YouTube schauen, aber ich denke mal, warum nicht Radio hören?
5: So, und ich schwöre, ich habe ihn nicht dafür bezahlt.

0: Wenn man ein Wartezimmer betritt, da sagt man doch Hallo, oder? Obwohl es irgendwie auch immer ein bisschen cringe ist, weil wenn wir ehrlich sind, Leute, keiner, und da würde ich meine Hand für ins Feuer legen, keiner, der in einem Wartezimmer sitzt, hat Bock auf Interaktion, oder? Weil es geht einem dreckig. Wir quatschen übers Begrüßen heute in der Jungen Nacht und darüber, wo das halt immer gemacht wird. Und wo es irgendwie aber auch einfach nur cringe ist, wenn man irgendwie Leute begrüßt. Das Beispiel von Annika aus Düsseldorf check ich zum Beispiel.
1: Ich würde sagen, es ist total unangenehm, wenn man in einen Aufzug steigt, der total voll ist, sich dann noch so reinquetscht. Und dann sagt man ja auch irgendwie Hallo, weil irgendwie manche vielleicht Hallo sagen, gerade ältere Leute.
0: Ich finde es viel witziger, dass man meistens eher Tschüss sagt, obwohl man vorher nicht Hallo gesagt hat, oder? Checkt ihr? Naja, wo es auf jeden Fall safe dazu gehört, random zu grüßen beim Wandern. Da ist irgendwie so ein Vibe. Man will irgendwie mit allen so diesen Wandervibe haben und deswegen sagt man Hallo. Und Marie aus Köln, die kennt da sogar eine Challenge.
2: Also ich war jetzt in Luxemburg letztens wandern und da sagen auch immer alle die ganze Zeit Hallo. Dann haben wir auch so einen ABC-Hallo-Trend gesehen und haben wir auch versucht, ein bisschen mitzumachen. Also du versuchst einfach mit jedem Buchstaben vom Alphabet sozusagen eine Begrüßung zu finden. Ahoi als A. Und dann geht's immer weiter so. Und dann machst du es immer abwechselnd. Egal mit wem du bist, halt in der Runde.
0: Ahoi finde ich schon mal großartig. Vielleicht auch B, wie Baller durch. S wie Servus, klar, das ist easy. Aber was sagt man zum Beispiel bei X, Leute? Ich hoffe einfach, dass man nicht so lange wandert, bis man bei Mix ist.

Leute eskalieren in einer Warteschlange wegen Hähnchen? What the fuck? Aber es ist so passiert in Köln. Ich bin eben dran vorbeigegangen. Ihr habt keine Ahnung, ihr könnt euch nicht vorstellen. Diese Schlange war unnormal lang. 100 Meter würde ich fast sagen. In der Innenstadt. Ich dachte echt erst, da steht Adele oder so. Aber no. Da hat ein neuer Hähnchenimbiss eröffnet. Ein Influencer aus Berlin hat das gemacht. Omar Nas heißt der. Und weil der selbst vor Ort war, haben hunderte Jugendliche, es ist insane, die haben da stundenlang gekämpft, um was abzukriegen und den zu sehen. Teilweise haben die einfach bis zu 5 Stunden gewartet für eine Portion Hähnchen. Jetzt bin ich Vegetarierin. Aber auch wenn ich mir vorstelle, ich wäre es nicht.

Ich check's nicht. Das, also, so lange anstellen für Händchen? Naja, aber ich kann euch sagen, woran es liegt. Und zwar an TikTok. TikTok ist schuld. Der Dude, der geht mit seinen Händchen nämlich komplett durch die Decke. Und die Jugendlichen finden es geil und wollen natürlich irgendwie Teil davon sein. Und wenn ich ganz ehrlich bin, mag ich es ja auch einfach, wenn man sich für was begeistern kann. Auch wenn es Händchen ist.

0: Halb zwei, wir checken die Straßen in der jungen Nacht und starten mit der A1 Hamburg Richtung Bremen zwischen Hamburg-Stillhorn und Harburg. Brückenarbeiten bis 5 Uhr ist gesperrt, Umleitung über die U76. Die A8 Karlsruhe Richtung Stuttgart ist zwischen Pforzheim Süd und Heimsheim wegen einer Fahrbahnerneuerung bis 5 Uhr gesperrt. Außerdem die A8 Salzburg Richtung München zwischen Rohrdorf und Rosenheim Nachbaustelle bis ca. 6 Uhr gesperrt, Umleitung über die U24. Die A40 Essen Richtung Dortmund ist zwischen Dreieck Bochum West und Bochum Zentrum wegen Bauarbeiten bis Freitag gesperrt. Die A44 Dortmund Richtung Kassel ist zwischen Marsberg und Diemelstadt wegen Bauarbeiten bis 5 Uhr gesperrt. Die A45 Hagen-Gießen ist zwischen Lüdenscheid Nord und Lüdenscheid Süd wegen Bauarbeiten in beide Richtungen mehrfach kurzfristig gesperrt. Und die A215 Neumünster Richtung Kiel ist zwischen Kreuzkiel West und Kiel Mitte wegen Bauarbeiten bis 5 Uhr dicht. Gute Fahrt!
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0: Und ich bin Kerstin Breuer und ich bin auch dabei. Und ihr vielleicht auch. Aber warum? Ich möchte wissen, warum ihr dabei seid. Seid ihr welche von denen, die krank sind und deswegen wach liegen? Kickt der Herzschmerz? Seid ihr am Arbeiten? Oder seid ihr vielleicht wie Melissa Sophie auf dem Rückweg von der Arbeit und tingelt so langsam Richtung Feierabend? Die Lokführerin hat eben geschrieben, ist bald geschafft und deswegen ist sie am Start. Voll schön. 0221 567 89 111. Erzählt doch mal, was es bei euch so ist. Das ist The Weeknd für euch. Dancing in the Flames.

Vorsicht, Falschfahrer auf der A7 Kassel-Hannover. Zwischen Kassel-Nord und Hedemünden kommt euch ein Falschfahrer entgegen, fahrt äußerst rechts und überholt nicht. Auf der A7 Kassel-Hannover zwischen Kassel-Nord und Hedemünden ist ein Falschfahrer unterwegs. Bitte passt gut auf in beide Richtungen.

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1: Ich habe gemerkt, dass mir Techno-Feiern, Raven sehr, sehr gut tut für meine Seele. Ich brauche das.
2: Kann ich verstehen, ja.
1: Und seit der Trennung von meinem Freund habe ich halt keine Leute mehr zum Hard-Techno-Feiern gehen. Und ich habe schon das ganze Jahr gesucht. Ich habe mir Bumble Friends gemacht und auch extra reingeschrieben, wofür ich Leute suche. Ich habe auch ganz tolle Freunde gefunden, die aber alle nicht mit mir Hard-Techno-Feiern gehen.

0: Erstmal hier im Raum. Mag jemand die Musik? Du, da ist schon mal eine. Kommst du aus der Nähe von Münster?
1: Nee, leider nicht.
0: Sondern?
1: Frankfurt.
0: Das ist
1: aber ich will auch nach Münster kommen dafür. Ich bin immer dabei bei Techno.
0: Sie ist immer dabei bei Techno. Okay, ihr beide könnt euch nach der Show schon mal connecten.
1: Alles klar.
0: Das ist doch schon mal super. Warst du schon mal alleine feiern? Weil ich finde, wenn das irgendwo geht, dann eigentlich bei Techno.
1: Ja, sehe ich auch so. Ich hatte auch echt überlegt, weil ich hatte Hive-Tickets dieses Jahr. Und
0: ja, da habe ich aufgelegt. Halt, das war richtig
1: geil. Und hatte ich halt mit meinem Ex zusammengeholt. Und dann dachte ich mir, ich muss da eigentlich hin. Und dann dachte ich mir, nee. Und dann habe ich die verkauft.
0: Ja, das ist das. Autsch. Das tut doch
1: ja,
0: mir
1: weh. Ja, ich könnte immer noch heulen.
0: Ja. Nee, geh einfach mal alleine feiern. Ja, man guck mal, was du seinem Ex-Freund sonst für eine Power über dich gibst. Du gibst dem die Macht darüber, dass du keinen Spaß in deiner Freizeit hast. Das ist doch viel zu viel. Nee, alleine feiern gehen, dich mit ihr connecten und deine Freunde infizieren.
1: Alles klar.
0: Leute, einen Applaus für Nadine aus Münster, bitte.
2: 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Und hier in der Jungen nach der ARD gibt's jetzt Paul Kalkbrenner. Sky and Sand. 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

Falschfahrer auf der A8 Stuttgart-München zwischen Hohenstadt und Kreuz-Ulm-Elchingen kommt, der euch entgegen. Fahrt äußerst rechts und überholt nicht. Auf der A8 Stuttgart-München zwischen Hohenstadt und Kreuz-Ulm-Elchingen ist ein Falschfahrer unterwegs. Bitte passt gut auf in beide Richtungen.

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Und es ist noch ein Falschfahrer unterwegs. Auf der A8 Stuttgart-München zwischen Hohenstadt und Kreuz-Ulm-Elchingen kommt er euch entgegen. Fahrt äußerst rechts und überholt nicht. Auf der A8 Stuttgart-München zwischen Hohenstadt und Kreuz-Ulm-Elchingen ist ein Falschfahrer unterwegs. Bitte passt da gut auf. Und jetzt gibt's hier die ganz große Sehnsucht in der jungen Nacht. Es geht nämlich um den tiefen Wunsch mit der einen Person. Mit der einzig wahren Person, dem Alltag zu entfliehen. In Take Me There von Dati klingt unnormal schön.

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1: Die Nachrichten mit Michael Treis. Guten Morgen. Bei der Landtagswahl in Mecklenburg-Vorpommern hat die AfD die meisten Stimmen geholt. Laut vorläufigem Ergebnis holt sie gut 38%. Grund zur Freude bei AfD-Chef Kropalla.
2: Wir haben in Mecklenburg-Vorpommern mehr als verdoppelt einen sensationellen Wahlkampf gemacht und auch ein sensationelles Ergebnis eingefahren. Wir sind ganz klar Wahlsieger und damit auch den Regierungsauftrag.
1: Der AfD-Spitzenkandidat Holm hat angekündigt, mit allen Parteien sprechen zu wollen. Die haben aber alle eine Zusammenarbeit abgelehnt. Rechnerisch möglich wäre in Mecklenburg-Vorpommern ein Bündnis aus SPD, Linken und Grünen. Ministerpräsidentin Schwesig, die mit ihrer SPD knapp hinter der AfD liegt, kann also vermutlich Regierungschefin bleiben. Siegerin der Wahl in Berlin ist dagegen die Linke, vor der CDU und der AfD. Aus Berlin Kirsten Buchmann.
3: Die Linke hat ihr Ergebnis gegenüber der vorherigen Wahl auf mehr als 25% verdoppelt. Mit Grünen und SPD könnte sie künftig ein Dreierbündnis eingehen, mit der linken Politikerin Elif Ehreib an der Spitze der Landesregierung. Falls das BSW nicht im Landesparlament vertreten ist, hätte auch eine CDU-geführte Regierung mit Grünen und SPD eine Mehrheit. Die AfD legt auf rund 16% zu.
1: Großer Verlierer bei den beiden Wahlen ist die CDU. In Mecklenburg-Vorpommern ist sie zum ersten Mal aus einem Landtag geflogen, weil sie knapp unter der 5%-Hürde liegt. In Berlin ist die CDU nur noch zweitstärkste Kraft. Dagmar Pepping, WDR Berlin.
4: Der Kanzler sehe die Wahlergebnisse als dramatische Zäsur. Die Stimmung im Parteipräsidium am Abend sei ernst gewesen, berichtete CDU-Bundesschatzmeister Mittelberg in der ARD-Sendung Mioska. In einem Statement, kurz nach den ersten Prognosezahlen für Mecklenburg-Vorpommern und Berlin, hatte Merz gesagt, Reformen müssten kommen. Dafür übernehme er die Verantwortung und machte klar, dass er als CDU-Vorsitzender und Kanzler weitermachen will. Zu diesem Zeitpunkt lag die CDU in Mecklenburg-Vorpommern noch über der 5%-Hürde.
1: Und auch darauf schauen wir in dieser Nacht. In Russland ist nach der dreitägigen Parlamentswahl die Partei von Präsident Putin wie erwartet zur Siegerin erklärt worden. Italiens Regierungschefin Meloni hat ein Burka- und Niqab-Verbot an den Schulen angekündigt. Außerdem soll die Zahl ausländischer Schüler begrenzt werden. Und in der Fußball-Bundesliga hat der SC Paderborn den ersten Saisonsieg geschafft, zu Hause gegen Hoffenheim mit 3:1. Auf der ganzen Welt treffen sich in diesen Tagen viele Menschen zum Müll einsammeln. Auch in Nordrhein-Westfalen gibt es gerade viele gemeinsame Aufräumaktionen. Gestern zum Beispiel in Bonn, Oberhausen.